0: Medienpädagogisches Projekt.
1: Odysseus auf der Insel der Kyklopen.
2: Auf seiner Heimreise vom Trojanischen Krieg gelangt der siegreiche Odysseus mit seinen Gefährten zur Insel der Kyklopen. Die Kyklopen sind einäugige Riesen, die in Felsenhöhlen leben und Stiere hüten. Mutig hat sich Odysseus mit seinen Freunden in die Höhle des Kyklopen Polyphem vorgewagt. Doch plötzlich kehrt Polyphem zurück, treibt seine Herde in die Höhle und verschließt den Eingang mit einem riesigen Felsen. Nun sind Odysseus und seine Gefährten in der Höhle gefangen. Einige von Odysseus Leuten hat der Riese schon verspeist und nun droht weiteres Unheil. In der Nacht überlegt Odysseus, wie er sich und seine Gefährten befreien kann.
3: Wie kann ich nur meine Leute befreien? Wie nur? Tabaros, hast du vielleicht eine gute Idee?
4: Nein, aber geh erstmal von diesem Stein runter, Odysseus. Das Einzige, was uns jetzt retten kann, wäre jetzt ein Wunder.
5: Die Zeit verging langsam, weil jeder Angst hatte, als Nächster gefressen zu werden.
6: In der Nacht schallte eine Stimme in der Höhle.
7: Wer ist da?
8: Ich bin im Auftrag von Zeus hier, um dir diesen Trank zu geben, der dir weiterhelfen wird.
6: Dann lief Hermes durch die Wand und das Letzte, was man sah, waren seine Flügelstiefel. Noch in dieser Nacht probierten sie herauszufinden, was der Trank wohl kann.
3: Wer den Mut hat, den Trank zu probieren, der tritt einen Schritt nach vorne.
2: Niemand von den Gefolgsleuten trat einen Schritt nach vorne, außer Tabaros. Tabaros trinkt einen Schluck und fällt sofort um und schnarcht.
3: Danke, Tabaros. Du bist ein sehr guter Freund. Jetzt habe ich einen guten Plan, um zu entkommen.
1: Ja, wir haben einen Plan. Wir können endlich fliehen. Ja!
5: Als Polyphem noch zwei Männer verspeiste, bot Odysseus ihm den Zaubertrank an und sagte, dass es Wein sei.
3: Hier, probier diesen leckeren Wein als Geschenk meiner Güte.
9: Danke für das Geschenk.
3: Jetzt kommt der letzte Schritt. Ich ziehe meinen roten Umhang aus und wedle ihn vor dem Steinblock, dass die Stiere den Steinblock in zwei Teile spalten.
2: Und es hat wirklich geklappt. Tabaros wurde von Odysseus ins Freie getragen und alle konnten fliehen. Das Gute war, dass Polyphem nichts davon gemerkt hatte.
5: Nach ein paar Minuten segelten sie schon aufs weite blaue Meer hinaus.
2: Die Mitwirkenden von diesem Hörspiel sind
10: Just, Florian,
11: Paul,
12: Jan,
13: Kaspar, Clemens
2: und Philipp. Danke an das OKJ für dieses tolle Projekt.
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0: Okay, also wir laufen jetzt hier gerade am Schwanteich entlang und sehen schon die Kristalltherme. Seid ihr denn da öfters mal?
1: Im Winter öfter, ja. Aber nur mittwochs und sonntags, weil sonst ist da textilfreies Baden.
0: Genau, was ist da noch so drin?
1: Also es gibt viele Saunen, große Becken. Man kann auch kostenlose Wassergymnastik machen, die ist jede Stunde. Und es gibt auch ein kleines Restaurant, wo man essen kann.
0: Bist du hier öfters mal?
2: Nö, eigentlich nicht.
0: Obwohl du hier in Kloster Lausitz wohnst?
2: Ja, weil das ist ja so eine Art ein FKK-Bad. Und ja, das sind meistens nur alte Menschen. Ich möchte nicht alte Menschen nackt sehen.
0: Okay, word. Kann ich verstehen. Das ist also so eine riesige Saunalandschaft. Kann man da auch so richtig schwimmen eigentlich?
2: Ja, da ist so ein großes Becken, aber so tief. Also vielleicht, das ist nur 2 Meter tief oder so. Oder mehr als 2 Meter am Ende.
1: Es ist eine große, also eine starke Thermalsonne. Also das bedeutet, dass es schmerzlindernd ist durch die Rotlichtstrahlung und so. Wir haben auch mehrere Spezialaufgüsse. Also das sind halt dann spezielle Gerüche für die Saunen.
0: Okay, noch was?
1: Es gibt nicht wirklich ein kaltes Becken. Wir haben auch einen kleinen Whirlpool. Und ja, also es ist eigentlich ja in Lausnitz die Hauptattraktion. Also viele fahren ja nur hierhin, um baden zu gehen, vor allem die älteren Leute. Und deswegen sind halt die Lausnitzer, sage ich jetzt mal, nicht so oft hier eigentlich, weil, naja, es ist dann halt immer sehr voll und man muss halt gucken, wann man geht, weil es ist nicht immer gut, das Wetter dafür.
0: Okay.
1: Und ja, das war's eigentlich.
0: Okay, dann gehen wir jetzt mal rein, oder? Und gucken mal, ob wir unseren Gesprächsgast finden.
1: Ja, ich hoffe.
0: Okay. Oh, hier riecht es schon. Hier riecht es schon nach nach Bad, nach Chlorbad oder so, ja. Warm und feucht und nach Chlor.
1: Es gibt auch noch einen kleinen Shop da drinnen mit Kristallen, also wie man halt sagt, die Kristalltherme. Und überall stehen auch halboffene Kristalle rum, die dann halt so glitzern.
0: So, wir fragen mal frech an der Rezeption. Schönen guten Tag. Julia Biro ist mein Name. Wir hatten bei der Geschäftsleitung angerufen wegen eines Interviews. Wir wollten eigentlich schon viel früher da sein. Aber ja, das wäre total nett. Da kommt sie. Hallo.
1: Okay, also wir machen jetzt hier ein Interview mit einer Angestellten. Ah, okay, mit der Betriebsleiterin. Und wie heißen Sie denn erstmal?
3: Ich bin die Mandy Höniger.
1: Okay, schön, dass Sie heute uns ein paar Fragen beantworten. Und ich würde jetzt einfach mal anfangen. Wissen Sie, wann die Kristalltherme gegründet wurde?
3: Die Kristalltherme hat im März 1997 eröffnet.
1: Ah, das ist eine ganz schön lange Zeit schon. Und die Öffnungszeiten sind ja hier jeden Tag gleich oder sind die unterschiedlich?
3: Die sind ein bisschen unterschiedlich. Wir haben Montag, Mittwoch und Donnerstag von 9 Uhr bis 21 Uhr geöffnet und Dienstag, Freitag, Samstag und Sonntag ein bisschen länger von 9 bis 23 Uhr.
1: Da kann man sich eine gute Zeit aussuchen, würde ich sagen. Und die Kristalltherme ist ja schon mit die Hauptattraktion in Bad Klosterlausnitz, kann man ja so sagen. Und da haben wir uns gefragt, wie viele Besucher hier denn so täglich kommen, also an guten Tagen jetzt, was denken Sie so?
3: Also das ist ganz unterschiedlich. Im Sommer kommen leider weniger Gäste als im Herbst, Winter. Unsere Spitzentage sind meistens um die Weihnachtszeit herum und da sind teilweise bis 900 Gäste am Tag in der Therme.
1: Das ist ganz schön viel, aber ich kann es auch verstehen. Ich gehe auch hier gerne hin, wenn es Winterzeit ist, weil die Gerüche von der Sauna und alles. Und hier gibt es ja aber nicht nur die Therme, sondern also nicht nur das Bad, sondern auch ein kleines Restaurant. Und was bieten Sie hier so für Essen an?
3: Wir haben uns ein bisschen auf regionale Spezialitäten konzentriert. Das heißt, das Rostbredel, die Sülze, die wir nochmal hausgemacht anbieten. Die Currywurst darf natürlich auch nicht fehlen. Fischgerichte, vegetarische Gerichte, Salate. Wir versuchen für jeden Geschmack etwas zu bieten.
1: Okay, danke, dass Sie sich heute Zeit genommen haben. Und wollen Sie noch irgendwas sagen?
3: Ich freue mich ganz sehr, dass ihr hier wart und dass ich ein paar Fragen beantworten durfte und bin natürlich ganz, ganz, ganz froh, dass ihr auch gerne bei uns zu Gast seid.
1: Okay, danke schön. Tschüss.
3: Danke auch.

So, das ist jetzt hier eine Ansage für den offenen Kanal in Jena. Hier ist Reinhard Grebe und ich kenne den Laden. Ich war da auch mal früher. Weitermachen.

0: Let's go.
1: Guten Morgen, hier ist Hala aus Siena. In diesem Beitrag möchte ich über die Flucht nach Europa im Jahr 2015 sowie auch danach erzählen. Fast 65,3 Millionen Flüchtlinge und Migranten kamen im Jahr 2015 nach Europa aus unterschiedlichen Gründen. Das hat natürlich viele positive und negative Nachteile für diese Menschen sowie auch für die europäischen Länder.

0: Hier habe ich eine Schülerin aus Syrien. Sie ist im Jahr 2019 nach Deutschland gekommen. Ich möchte mit ihr jetzt gern Interview machen. Guten Morgen, liebe Sidra.
1: Guten Morgen.
0: Du bist im Jahr 2019 nach Deutschland gekommen, stimmt das?
1: Ja, das stimmt.
0: Wo warst du vorher?
1: Ich war mit meiner Familie in der Türkei.
0: Warum wart ihr in der Türkei?
1: Wegen des Kriegs in Syrien wurden die Schulen geschlossen und bombardiert und wir wollten zu meinem Vater gehen.
0: Wo war dein Vater?
1: Mein Vater ist im Jahr 2015 nach Deutschland gekommen und wir durften nicht gleich zu ihm kommen, deshalb mussten wir in der Türkei bleiben.
0: Das heißt, du konntest circa 5 Jahre deinen Vater nicht sehen?
1: Ja, genau.
0: Wie war es für dich, als du deinen Vater zum ersten Mal gesehen hast?
1: Ich hatte krasse Gefühle, als ich ihn im Flughafen gesehen habe. Alle meine Geschwister rannten und haben ihn gedrückt. Und ich stand einfach und er hat mich begrüßt und umgearmt. Ich war sehr klein, als er uns verlassen hat, deshalb war es seltsam für mich.
0: Jetzt kannst du in die Schule gehen, oder?
1: Ja, und ich bin in der 6. Klasse.
0: Und wie gefällt dir die Schule?
1: Am Anfang habe ich in die Schule nicht gemacht, denn ich kenne niemand und konnte null verstehen. Aber jetzt habe ich viele Freunde kennengelernt und ich mag meine Lehrer.
0: So, liebe Sidra, jetzt sind wir zu Ende gekommen. Deine Erzählung ist sehr spannend. Danke, dass du es mit uns geteilt hast und ich wünsche dir viel Erfolg. Jetzt hören Sie das Lied Mawalia Bahe von dem Singer Hussam Al-Ghassam. Er hat das Lied im Jahr 2015 für die Flüchtlinge, die über das Meer mussten, spricht mit dem Meer.
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Neben der Musik ist der Künstler Bibiza ein begeisterter Backpacker. Nun ist er zurück mit seinem dritten Album Rock'n'Roll Star und bringt die Wiener Schickeria auf ein neues Level.

Bereits im Alter von 12 Jahren begann Biebitzer, der mit bürgerlichen Nachnamen ebenfalls Biebitzer heißt, Gitarre zu spielen und eigene Songs auf YouTube zu veröffentlichen. 2023 erschien sein Debütalbum Wiener Schickeria, auf dem er bereits seinen exzessiven Lebensstil thematisierte. Für dieses Album wurde er 2024 mit 2 Amadeus Austrian Music Awards in den Kategorien Songwriter des Jahres und Best Sound ausgezeichnet. Das Album macht seinem Titel Rock'n'Roll Star musikalisch und lyrisch alle Ehre. Der Künstler eröffnet das Album mit einem Song, der denselben Namen trägt. Darin beschreibt er seinen Lebensstil, einen Lebensstil, wie man ihn einem Rock'n'Roll Star zuschreiben würde.

Rock'n'Roll entstand in den 1950er Jahren in den USA und steht für ein Lebensgefühl von Freiheit und Rebellion. Genau dieses Gefühl greift Bill Bizzarre auf seinem gesamten Album auf. Er singt von Frauen, die Drama machen, weil er sich nicht meldet, von Drogenkonsum vor Auftritten und von exzessivem Alkoholkonsum. Auf den ersten Blick wirkt das wie das klassische Leben eines Rockstars. Hört man jedoch genauer zwischen die Gitarrenriffs und Schlagzeugklänge, zeigt sich eine zweite Seite dieses Rock'n'Roll-Lebensstils. In seinem Song Meine Money singt Bill Bizzarre darüber, dass ihm Drogen Selbstbewusstsein verleihen und initiiert sich als erfolgreicher und wohlhabender Künstler. Meine Money macht Geld, heißt es im Song. Dabei bezeichnet der Begriff Money eine affektive Störung, bei der Betroffene eine unangemessene, gehobene und heitere Stimmung erleben. Dies kann zu einer starken Selbstüberschätzung bis hin zu Größenwahn führen.

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1: Auch der Song Sterne erzählt vom Rock'n'Roll-Leben. Darin singt Bibica, er würde den Himmel auf die Erde bringen. Gleichzeitig gesteht er jedoch, dass er hofft, nicht zu sterben. Das deutet darauf hin, dass hinter der Fassade des unantastbaren Rockstars Unsicherheiten und Verdränglichkeiten stehen. Zum Ende des Albums hinterfragt Bibica seinen Lebensstil offen im Song »Wenn du am Boden bist«. Das Lied zeigt die Schattenseiten des Rock'n'Roll-Lebens und macht deutlich, dass Alkohol und Drogen zwar kurzfristig von Problemen ablenken, diese jedoch nicht lösen. Mit der Zeile »Wenn dich alles quält, helfen dir die Drogen nicht« verdeutlicht der Künstler diese Botschaft. Statt den exzessiven Lebensstil zu verherrlichen, thematisiert er Einsamkeit, Selbstzweifel und das Scheitern an den eigenen Problemen. Das Album macht Spaß und lädt mit seinem Rock- und Pop-Einflüssen zum Tanzen ein. Auf den ersten Blick erzählt es vom ausschweifenden Lebensstil eines Rock'n'Roll-Stars. Doch zugleich offenbart es dessen verletzliche Seite. Hinter Partys, Drogen und Erfolge zeigt Bibica einen Künstler, der darunter psychischer Belastung leidet, zu viele Drogen konsumiert und sich trotz seines Rock'n'Roll-Lebens einsam fühlt. Mit dieser Message wird deshalb Rock'n'Roll-Star von Bibica verdient unser Campus Radio Jena Album der Woche.

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1: Einen wunderschönen guten Morgen wünscht euch das Campus Radio Jena. Es ist der 19. August 2026. Wir haben fast genau 9 Uhr in ein paar Sekunden. Unser Sekundenzähler ist noch ein wenig hier. Noch nicht so ganz flott.
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1: Hier im Radio mit der lieben Alex. Guten Morgen.
5: Guten Morgen. Ja, schön, dass ich wieder hier sein darf. Schön, dass wir nochmal wieder zusammen moderieren können. Ist ja auch jetzt schon ein paar Wochen her, wo wir, ich glaube, mit dir hatte ich sogar die erste Moderation. Jetzt sind schon ein paar vergangen.
1: Stimmt, ja.
5: Ja, genau, richtig. Und ich wollte dich mittwochs nicht alleine lassen.
1: Das ist sehr solidarisch von dir. Dankeschön. Es ist immer sehr viel schöner, jemand anderes am Morgen noch mitzuhaben. Ich bin selber auch jetzt sehr lange weggeblieben. Also gestern war ich noch mit der lieben Lea auch am Moderieren. Und das war das erste Mal seit wirklich über 2 Monaten, wenn nicht mehr. Ich war irgendwie sehr beschäftigt in letzter Zeit und habe das dann irgendwie so ein bisschen außer Augen verloren, sagen wir es mal so.
5: Ja, es gibt ja auch noch das Leben, die Uni und was sonst noch so.
1: Ja, gestern wurde gemalert bei mir zum Beispiel. Da bin ich dann auch echt spät nach Hause gekommen. Habe erstmal heute ein paar Magnesium, Zink, was auch immer, Vitamintabletten gezischt am Morgen, um irgendwie die Energie zu haben. Das war alles eine war so Lerntabletten.
5: Ah ja.
1: Mit allen möglichen whatever.
5: Ja, bei mir geht es jetzt auch wieder im Leben los. Nachdem ich am Wochenende auf dem Highfield war, bin ich jetzt ab heute wieder richtig im Leben angefangen. Ab jetzt wieder normaler Schlafrhythmus.
1: Ja, wir hoffen, dass ihr auch einen halbwegs vernünftigen Schlafrhythmus habt und nicht too tired seid. Wir spielen jetzt erstmal nämlich Too Tired von Layla.

0: 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Das war Sector 5. Und nun sind wir in the middle davon, das Programm vorzustellen tatsächlich. In der zweiten Stunde haben wir um 10.45 Uhr den guten Hunger. Da werden wir uns ein wenig mit dem Mensa-Programm auseinandersetzen und gucken, was es so Leckeres zu essen gibt. Um 10.15 Uhr haben wir wie jeden Mittwoch auch den Insta-Hit. Das ist immer ein sehr schönes Format, wo wir immer dann zwei Picks für den Insta-Hit vorstellen auf Social Media und Leute dann demokratisch abwählen, wen oder was sie genauer gesagt hören möchten. Da kommen wir dann auch noch später zu. Die heutigen Picks sind Songs von Nine Inch Nails und von der Band Holy Fuck. Und ja, was machen wir denn in der ersten Stunde, Alex?
1: Klingt auf jeden Fall erstmal nice, die zweite Stunde. In der ersten Stunde berichten wir um 9.45 Uhr über das Highfield Festival. Da freue ich mich schon sehr drauf. Und um 9.15 Uhr stellen wir das Album der Woche vor.
0: Ja, und um halb wie immer das Wetter und die Veranstaltungstipps. Und ich würde sagen, wir lassen uns mal gar nicht so viel Zeit und kommen einfach zur Musik und sehen uns dann auch demnächst dann schon wieder zum Album der Woche wieder. Es kommt der Song Illuminati von EG. Das ist ein sehr interessanter Künstlername. Mal schauen, was das ist.

0: Das war Illuminati von E.G. Ich sage das so seltsam, weil der Künstlername wirklich 3E, ein G und nochmal 2E sind. Erinnert mich so ein bisschen an eine verkürzte Version von den Bee Gees, so ein bisschen. Ich weiß nicht, ob da die Inspiration dahinter steckt. Wir kommen jetzt zu dem Album der Woche, wo auch einiges an Inspiration eingeflossen ist. Den Manu Großhardt, den haben wir schon öfters mal gehört. Der, ob im Rosenkeller, bei uns im Campusrat oder auch zuletzt in der Kulturarena. Alex, du kennst ihn so semi bis eher weniger?
1: Ja, genau, wir haben gerade schon kurz darüber gequatscht. Also ich habe direkt auch mal reingehört in einen Song von Ihnen, denke mir so, warum kenne ich den nicht? Das ist nicht gut, das sollte ich ändern. Und es ist schon von der Musik her meine Musik, die ich gerne höre.
0: So ein
1: Und
0: bisschen deutscher Indie-Pop.
1: finde ich cool. Also auf jeden Fall steht er auf meiner Liste, dass ich den jetzt mehr höre.
0: Okay, sehr cool. Ja, der diesjährige Artist von dem Album der Woche ist diesjährige, dieswöchige Artist für das Album der Woche ist Manu Großhardt. Der hat sein neues Album Bildet Banden rausgebracht und ja, ist ein sehr, sehr talentierter Musiker, hat sich selber das Gitarrespielen beigebracht, schreibt seine Texte teilweise in einem sehr, sehr hohen Speed auch selber. Er meinte auch, bis wenn er eine Idee hat, kann er auch nur einen halben Tag brauchen. Hat an der Hochschule für Musik dann und Popkultur in Hamburg dann auch seinen Abschluss gemacht und kommt auch aus Hamburg tatsächlich. Und ja, mit Bildet Banden hat er sein neuestes Album jetzt in die Welt gebracht. Und ich bin schon sehr, sehr gespannt, wie sich das anhört. Lea hat das Album Review verfasst und wir schauen mal, was Lea dazu zu sagen hat.
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Es ist ungefähr einen Monat her, dass Marlo Großart und seine Band Jena einen Besuch abstatteten. Auf der Bühne der Kulturarena spielen sie den Song »Kriege ohne mich«. Neben mir, auf den Schultern ihrer Eltern, sitzen zwei Kinder im Grundschulalter, die fast textsicherer sind als die gesamte Arena. Und in der Debatte um Kriege und Wehrpflicht wird mir deutlicher denn je bewusst, für wessen Zukunft wir uns stark machen müssen.

Marlo Großart ist Mitte 20, kommt aus einem kleinen Dorf bei Hamburg und hat sich als Singer-Songwriter in der Musikwelt etabliert. In seinen Songs drückt Marlo aus, was ihn bewegt. Er zeigt politisch klare Kante und erhebt die Stimme gegen den Rechtsruck. Seine Musik beobachtet, analysiert, kritisiert den Zustand einer Gesellschaft, in der alles irgendwie auf der Kippe steht. Nach Ein letztes Liebeslied 2023 und Mut 2024 veröffentlicht er nun sein neues Album Bildet Banden, das sich nahtlos einfügt in sein bisheriges Werk.

Bildet Banden kommt mit 13 Songs daher, die in mir das absurde Gefühl hinterlassen, gleichzeitig hoffnungslos und hoffnungsvoll zu sein. Die Beobachtungen bleiben die gleichen wie in früheren Werken. Faschismus, Kriege, eine Welt in Flammen. Im Gegensatz zu seinen beiden Vorgängern ist Bildet Banden allerdings in sich klarer zusammenhängend und vermittelt eine deutliche Botschaft. Die Zeit, sich angesichts der aktuellen politischen Lage geschlagen zu geben, ist noch lange nicht gekommen. Geradezu offensiv ruft das Album dazu auf, sich zusammenzuraufen, zusammenzustehen und nicht aufzugeben. So heißt es in Parallelwelt: Ja, doch wir bilden kleine Banden, zeigen auf die klaren Kanten. Oder in Big Ben: Und jeden Tag, an dem ich hier noch weiterlebe, werde ich laut sein gegen die, die an den Zeigern drehen. Wer nicht wagt, der nicht gewinnt, ist im politischen Widerstand wie im Alltag ein gutes Lebensmotto. So slidet Marlo also in die DMs des Rappers Audio 88. Herausgekommen ist der Track Timeline, der in Bildet Banden auch deshalb so gut reinpasst, weil er eine neue musikalische Note reinbringt und den Kopf fast automatisch mitwippen lässt. Ein weiteres Feature, das das Album bereithält, der Track Kleinstadtpropaganda, der gemeinsam mit Eala eine energetische Hymne dafür liefert, die Dörfer nicht den Rechten zu überlassen. Dass er auch anders kann als nur politisch, das zeigt Marlo in Songs wie Abenteuer oder Viel zu viel. In denen geht's um die Liebe und um diese bestimmte Art Weltflucht, die nur ein Mensch bieten kann, der einen komplett einnimmt. Die letzten beiden Tracks, Resümee Part 1 und 2, machen aus einem Album voller einzelner Songs eine runde Sache, die musikalisch wie inhaltlich zusammenpasst. So lassen sich Melodien und Zeilen bereits gehörter Lieder wiederfinden. Ganz deutlich unterstrichen wird auch die Message des Albums, in dem es heißt: Kommt, bildet Banden, werdet laut, die Erde bebt, komm, rastet aus. Marlo Großart schafft mit Bildet Banden ein Werk mit klarer Botschaft, das ins Ohr, vor allem aber direkt ins Herz geht und sich somit seinen Platz verdient als unser Campusradio Jena Album der Woche.

Eine sehr, sehr umfassende Übersicht über das neue Album der Woche. Ja, klang auch teilweise echt schön. Ich muss es mir aber selber auch privat anhören. Das habe ich gestern auch bereits gesagt. Ich habe länger nicht mehr auch auf die Alben der Woche geschaut, weil ich auch so ein bisschen immer weg war. Deswegen werde ich da mal gucken, dass ich mir vielleicht den musikalischen Katalog da so durcharbeite. Ja, Manu Groß ist nochmal auf Tour auch und kommt im späteren Herbst auch nochmal in die Nähe von Jena, sagen wir es mal. So Dresden-Leipzig die Ecke. Und ja, wir haben natürlich auch einen Song ausgesucht, damit man ein bisschen mehr als nur einen kleinen Einblick hat, sondern auch mal wirklich vielleicht ein Verständnis davon, ob vielleicht einem die Musik dann für ein Konzert auch wirklich dann gefällt. Wir haben jetzt erstmal die Single Viel zu viel rausgeholt. Enjoy!

0: Das war Sommerregen von Army Warning featuring Carlo 5. Wir haben jetzt die erste Neuvorstellung des Tages.
1: Ja, ich erzähle euch mal ein bisschen was dazu. Der Artistname ist Tam, und der Trackname ist Baby Blue und sie hat seit November 2025 ein neues Album raus, New Me, kommt ursprünglich aus der Nähe von Stuttgart, wohnt jetzt in Berlin. Und ja, ihr Musikstil ist so Hip-Hop, R&B und sie inspiriert sich von Künstlern wie Alicia Keys und Amy Winehouse. Also klingt sehr, sehr gut und wir hören mal rein.

0: die Klimastation.
1: Heute sind die, oder jetzt gerade sind Temperaturen bei 17,2 Grad, Tendenz steigend. Und im weiteren Verlauf steigt das Wetter von 23 zu 20 Grad an und Nacht 18 Grad.
2: Alright, das war ein sehr, sehr fixes Wetter. Wir haben zeitweise immer noch leichten Regen den Tag über verteilt, also nehmt euch vielleicht eure Regensachen mit und nachts gehen wir halt auf 18 bis 16 Grad runter. Sind aber auch immer noch Regen und Gewitter möglich, also es wird ein grau bewölkter Tag bleiben, irgendwie wie so viele Tage der Woche. Und wir schauen mal gemeinsam, was wir eigentlich dann bei diesen grauen Tagen so gemeinsam machen können.
0: Die Aussichten.
2: Vielen Dank. Ja, wir haben nämlich eine Ausstellung zum Beispiel anzubieten. Es gibt eine Sonderausstellung für das 100 Jahre Umspannwerk, nämlich das Umspannwerk Jena Nord wird 100 Jahre alt.
1: Cool.
2: Ein beträchtliches Alter. Und es gibt dann eine interaktive Sonderausstellung jetzt, die die Geschichte von einem der wichtigsten Umspannwerke Thürings und seiner Bedeutung für die Jenaer Stromversorgung erzählt. Finde ich sehr cool, dass es gemacht wird. Und da werden sich dann mit verschiedenen Fragen auseinandergesetzt, wie zum Beispiel der Strom erzeugt wird und wie die Stromgewinnung der Zukunft aussieht. Es gibt dann Vorführexperimente und interaktive Exponate. Und kann man dann wirklich in den denkmalgeschützten Messwarte dann auch echt einen Einblick bekommen mit den Schaltpullen und allem drum und dran. Finde ich immer, sieht sehr cool aus, habe ich mich als Kind auch immer so, wow. gibt es heute im Imaginata von 10 bis 18 Uhr. Der Eintritt ist tatsächlich frei. Also sehr starke Empfehlung, da mal vorbeizukommen. Was gibt es denn noch so? Du hast von einem Laufclub gesprochen, kann das sein?
1: Ja, genau. Also, und ich finde das auch echt cool. Ihr könnt da ja gleich schon hingehen zu diesem, zu einem Umspannwerk und den ganzen Tag da verbringen. Also bei dem Regenwetter vielleicht ist das super Idee. Man kann mittwochs immer in Jena laufen gehen. Es gibt einen Laufclub, Soma Laufclub, der trifft sich immer um 19 Uhr am Ernst-Abbe-Platz. Man läuft 5 Kilometer in einer 7er Pace und ja, kann sich auch cool da mit Leuten connecten. Also sehr starke Empfehlung von meiner Seite.
2: Sehr, sehr stark, ja. Wer vielleicht ein wenig Lust auf ein bisschen weniger Sport hat, aber auf ein bisschen mehr Musik, da haben wir auch eine gute Nachricht. Heute läuft Shuma Shovjek in der Kulturarena. Ich hoffe, ich habe den Namen nicht gebatschert. Das ist eine multikulturelle Band aus der Schweiz, die in 6 bis 7 Sprachen singen, darunter Serbisch, Bosnisch, Deutsch, Englisch, Spanisch, Arabisch und Französisch. Also wirklich ein sehr, sehr bunter Mix. Haben so ein bisschen auch an sich genremäßig eine Mix aus Pop, Balkan und Chanson und Brass und klingen wie eine sehr, sehr lebendige Mischung. Die wurden als sehr sympathisch auch beschrieben auf der Kulturarena-Website und ich glaube, ich habe eine sehr, sehr tolle Bühnenpräsenz und eine sehr, sehr tolle Atmosphäre auch heute Abend, auch bei dem grauen, regnerischen Wetter, auch wenn das so an der frischen Luft ist. Und Streicher, Bläser, wirklich alles ist mit dabei, ist heute in der Kulturarena 20 bis 22 Uhr. Der Preis ist im Vorverkauf 12 Euro, an der Abendkasse 17 Euro. Und am Ende des Tages, ja, egal was ihr tut oder lasst, das Campus Radio Jena wünscht euch viel Spaß dabei.
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2: Wow, wow, wow. Ich bin so froh, dass ich bei der Technik irgendwie nichts vermasselt habe. Ich habe ja lange nicht mehr Technik gemacht, seit irgendwie 2,5 Monaten. Aber hey, it did work. Ja, was machst du noch so bei dem grauen Wetter heute?
1: Ich muss mich tatsächlich gleich wieder um meine Bachelorarbeit kümmern. Oh. Die wurde ein bisschen vernachlässigt jetzt die letzten Tage. Ja, da muss ich ein bisschen was machen. Was machst du heute?
2: Ich treffe mich noch mit einer Freundin und ich gehe heute noch in dem Uni-Gym trainieren. Da gucke ich dann, dass ich da noch ein wenig fit bleibe, aber ich werde auch ein bisschen Uni machen müssen und so ein bisschen am Ball bleiben. Ja, man sollte nicht zu sehr verträumt sein und den Head in the Air haben. Head in the Air ist die nächste Single von My Ugly Clementine.

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0: Das war Pretty Girl von Taney. Ein sehr, sehr schöner Song. So ein bisschen, ich würde sagen, Soul, ein bisschen Jazzy. I like it. Ja, wir sind jetzt zum dem Programmpunkt angekommen, wo wir tatsächlich nochmal über das Highfield Festival sprechen. Wir haben gesagt, Festivalrezension, ja, aber nicht die gleiche wie gestern, sondern ich habe ja hier eine Person vor mir stehen, die liebe Alex, die ja selber auf dem Festival auch war und selber aus ihrer eigenen Perspektive mal so erzählen kann, was es so für Eindrücke gab. Ihr wart ja mehrere Tage auf dem Festival und wir haben schon ein wenig drüber gequatscht auch. Du meintest, an gewissen Tagen gab es eigentlich wirklich nur durchgehend gutes Programm.
1: Ja, also mein Highlight war auf jeden Fall der Samstag, wobei eigentlich nochmal kurz zurück zum Donnerstag. Da war einfach so ein bisschen Show von Drunken Masters und das war einfach nochmal so als Auftakt richtig cool. Die haben gut Stimmung gemacht und hatte ich auch gar nicht so auf dem Schirm, dass die so gut sind. Und ja, der Samstag mit Kraftklub, Zartmann, 01099, also man kam gar nicht weg irgendwie von der Bühne oder Querbeat, die haben wir auch persönlich nochmal getroffen, da kommt auch noch einiges an Interviews zu die nächste Zeit. War schon sehr, sehr cool. Also ich war schon auf einigen Konzerten, aber es war halt mein erstes Festival in meinem Leben und war auf jeden Fall eine sehr gute Erfahrung, die ich sehr gerne machen würde nochmal. Also es war wirklich richtig, richtig cool auf dem Campingplatz, auch die Stimmung und so weiter. War ein Erlebnis. Also ja, war sehr, sehr, sehr, sehr cool.
0: Also die Atmosphäre allgemein war auch sehr so cool, bunte, durchmischte Leute.
1: Ja, also man hat auch natürlich so die politische Situation, wurde da auch viel kommentiert von den Künstlernamen, die sehr, einfach Wortpartei für ergriffen und haben da sehr klar Stellung zu bezogen und haben das Publikum auch sehr, sehr, sehr gut einbezogen. Und ja, ist einfach nochmal ein Zeichen dafür, auch ein wichtiges Zeichen da einfach zu setzen.
0: Lustigstes Erlebnis auf dem Festival oder bizarrste Erfahrung?
1: Ich habe eine sehr coole Gruppe da kennengelernt. Also wir waren schon auch immer als Gruppe vom Campusradio zusammen. Aber ich war auch tatsächlich ein, zwei Mal alleine auf dem Festival dann unterwegs und ich habe eine Gruppe von Jungs kennengelernt. Wir haben uns sehr, sehr gut verstanden und ja, ich war mit denen dann nochmal auf dem Campingplatz und habe zum ersten Mal in meinem Leben getrichtert. Das war auch eine Erfahrung wert und ich habe gedacht, oh Gott, das ist ganz schlimm, aber das ist richtig cool, das macht sehr viel Spaß und ja, also das war, glaube ich, so meine coolste Erfahrung.
0: Ja, ich glaube, da hat man noch schon mal ein paar elementare neue Lebensweisheiten mit dazu gewonnen. Ja, es gibt auch einen sehr, sehr schönen Ausschnitt, wo einige Leute dann, ihr die dann gefragt habt, was denn so der Eindruck vom Festival ist und how much out of 10 sie das Festival enjoyen. Und ich würde mal sagen, da hören wir uns einfach kurz rein.
2: Ja. Wir haben Tag 2 vom Festival. Wie würdest du die Stimmung von einer Skala von 1 bis 10 raten?
3: Ja, es ist sehr heiß, aber die Stimmung ist sehr geil. Die Leute sind cool, angenehme Stimmung, eigentlich alles gut.
2: Okay, also schon 10 von 10 heute?
3: Wenn es ein bisschen kälter wäre, ja.
2: Okay, gut.
4: Klare 10.
5: Stimmung auf jeden Fall 10 von 10. Die Leute haben Bock, trotz der Hitze, am Campingplatz geht gut was ab. Ja, und auch hier am Festivalgelände sehr gut.
2: Wir haben Tag 2 vom Festival. Wie würdest du die Stimmung von einer Skala von 1 bis 10 raten?
6: Ich würde sagen, es ist eine 9 von 10 hier.
7: Die Stimmung auf dem Campingplatz war bisher sehr, sehr gut.
8: Ja, die ist schon eine 8,5, würde ich sagen.
2: Was fehlt für eine 10 von 10?
6: Ein kühleres Wetter.
8: Ja, also wir warten noch auf PA 69, die gleich kommen und dann wird es vielleicht eine 10.
7: Und hoffentlich später dann noch ein bisschen mehr Stimmung bei den Konzerten.
2: Okay, also für eine 10 von 10 muss es noch geile Konzerte geben. Gibt es da was Bestimmtes, worauf du dich freust, auf einen bestimmten Act?
7: Yes. BHZ.
2: Sehr nice. Auf welchen Künstler freust du dich am meisten?
6: Auf Kraftklub, definitiv.
2: Sehr nice. Feiern wir auch. Wie würdest du das Festival in 3 Worten beschreiben?
3: Spaß, Musik, gute Leute.
7: Heiß, witzig und entspannt bisher auch. Ja.
2: Dankeschön. Das Festival in 3 Worten?
3: Warm. Spaß und gute Musik.
8: Staubig, laut und spaßig.
4: Schweiß, Dosenbier und Dreck.
2: Dankeschön.
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1: Ich dachte, die sagen noch häufiger Kraftklub.
0: Ja, aber ich meine, Kraftklub ist ja auch eine gute Band, also hey, kann man auch wunderbar machen. Ja, es scheint wirklich sehr heiß gewesen zu sein. Das ist so ein bisschen auf Festivals teilweise immer so die Sache, dass ich dann denke so, boah, ich schwitze.
1: Mhm. Es war ziemlich heiß, also wir waren froh, dass es immer geregnet hat am Sonntag.
0: Ja, ist ein Teil der Experience. Wir machen mal mit der Experience der Musik weiter. Charlie XCX, wer kennt sie nicht, mit dem Song SS26.

So, wir haben hier eine Neuvorstellung gleich für euch von der lieben Künstlerin Shi und der Trackname ist Rain All Over Me und die Single kam jetzt erst letzten Freitag raus, also sehr, sehr, sehr neu. Der Musikstil ist Pop und ja, sie ist eine Künstlerin, die sich nicht gerne anpassen möchte und lieber Ecken und Kanten hat als glattgebügelte Perfektion. Hört gerne mal rein in den Song.

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1: Einen wunderschönen guten Morgen nochmals. Wir haben fast genau 10 Uhr. Wir sind heute irgendwie sehr überpünktlich. Deutsche Bahn could never. Wir sind das Campusradio Jena. Wir stehen heute für euch wieder im Studio. Es ist der 19. August 2026. Es ist ein Mittwoch mitten in der Woche. Ich bin der Tim. Ich stehe hier zusammen mit der Alex im Studio. Alex, wie fühlst du dich jetzt so? Zweite Stunde ist eingebrochen.
2: Erst nochmal guten Morgen. Ich fühle mich sehr, sehr gut. Ich habe gerade gedacht, wo du das mit der Bahn gesagt hast, wir sind die Schweizer Bahn. Wir sind so pünktlich wie die Schweizer Bahn. Die sind immer sehr, sehr pünktlich.
1: Die österreichische Bahn war auch sehr verlässlich, als ich letztens im Urlaub war auch. Und die war fancy. Ich fand die Sitze sehr nice von der ÖBB.
2: Jede Bahn ist, glaube ich, besser als die Deutsche Bahn. Also da, ich glaube, da können wir uns jetzt 2 Stunden über Stories von der Deutschen Bahn unterhalten.
1: Ich muss aber auch der Deutschen Bahn Credit geben. Ich fahre ja auch halbwegs regelmäßig mit so Deutsche Bahn, mit Deutschland-Ticket nach Berlin. Und es ist eigentlich meistens sehr verlässlich. Also
2: okay, ich muss vielleicht nach Berlin fahren. Nach Nordrhein-Westfalen kommt man nicht sehr verlässlich.
1: Aber ich habe das Gefühl, so Nordrhein-Westfalen ist wirklich irgendwie ein bisschen schwieriger. Da habe ich auch dann öfters Probleme gehabt, tatsächlich. Gibt so eine und so eine Strecken, würde ich sagen.
2: Ja. Wie geht's dir in der zweiten Stunde hier?
1: Ganz gut. Dadurch, dass ich, obwohl ich eigentlich nicht so super viel geschlafen habe, bin ich jetzt doch eigentlich halbwegs fit. Obwohl ich merke, dass ich gerne noch ein bisschen länger geschlafen hätte. Aber gut, it is what it is und man muss einfach nur einen tief einatmen und dann ausatmen, also a deep breath out. Das ist auch der Titel von dem Song, den wir als erstes in der zweiten Stunde spielen werden, a deep breath out von Philia.

0: Mensch, Alex, es war ein so schönes Auto und jetzt musstest du mit dem Rumgefuchtel an dem Mikro, das dann. Alles gut.
1: Nichts bleibt dir unbemerkt.
0: Ja, das war A Deep Breath Out, ein bisschen ruhigerer Start in die zweite Stunde, aber wir haben jetzt auch eine sehr, sehr schöne Neuvorstellung, die ein wenig mehr Energie auch, glaube ich, bringen könnte, nämlich dass es hier so schön ist von Danger Dan. Der ist vielleicht so einigen bekannt, hat so ein paar Hits gehabt oder so ein paar Songs, die so diskutiert wurden, in der Diskussion standen, das ist alles von der Kunstfreiheit gedeckt. Wäre ja so ein Beispiel. Und ja, der Mann kommt aus Aachen, ist generell als Rapper unterwegs mit politischen Songs und hat ja auch unter anderem dann Klavier beladen, ist bürgerlich Daniel Pongratz und macht Solo-Karriere und ist auch seit 2009 Teil von dem Hip-Hop-Trio Antilopen Gang, die ich gar nicht so viel gehört habe in meiner Kindheit oder allgemein. Ist vielleicht auch so ein bisschen an mir vorbeigegangen. Mein Deutschlehrer hat die irgendwie sehr gefeiert, hat uns da mal einen Song gezeigt. Also vielleicht muss ich da mal Ehre gebühren und einfach mal mir das nochmal anhören. Ja, er hat auch eine seltene Augenkrankheit, Retinitis pigmentosa, wo er auch voraussichtlich sein Augenlicht verlieren wird und verarbeitet auch diese Diagnose, die er mit Mitte 20 bekommen hat. Und kann ich verstehen, dass es da künstlerisch dann auch wahrscheinlich dann viel mit reinfließt und geht dann auch nächstes Jahr auf die Keine-Angst-Tour, die auch schon komplett ausverkauft ist. Er ist ja schon echt wirklich ein großer Name, auch besonders über die letzten Jahre geworden, Danger Dan. Und ich würde mal sagen, wir schauen gemeinsam, wie sie sich anhört. Ich habe sie noch nicht gehört, die Single, deswegen bin ich wirklich ungespoilt und bin neugierig, dass es hier so schön ist von Danger Dan.

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0: Das war Danger Dan. Habe ich mit meiner Ansage so absolut unrecht gehabt, dass es irgendwie ein bisschen mehr Energie gibt. Das war ja auch ein eher sehr ruhiges Lied, aber auch sehr schön gespielt. Ach, das Klavier kann schon ein sehr schönes Instrument sein. Wir kommen nochmal zum Programm für die zweite Stunde tatsächlich. Was haben wir denn noch da so vor uns?
1: Ja, jetzt gleich um 10.15 Uhr stellen wir euch den Insta-Hit vor und um 10.45 Uhr eigentlich die wichtigste Frage am Tag. Was isst man heute so? Stellen wir euch die Mensen vor.
0: Ja, dann haben wir auch natürlich um halb wie immer das Wetter und die Veranstaltungstipps und du hast die Insta-Hits erwähnt und die Insta-Hits werden wir jetzt auch dann tatsächlich mal vorstellen. Ich muss bestimmterweise zugeben, dass die alle beide von mir kommen.
1: Das wird bestimmt gut.
0: Alles gut. Es darf Menschlichkeit gezeigt werden. Es darf gehust oder keine Ahnung was gezeigt werden. You are not a robot. You are a living human being. Ja, du bist ja noch recht spontan dann noch dazugekommen am Morgen.
1: Ja.
0: Deswegen habe ich dann auch gestern die Insta-Hits einfach ganz selbstsicher ausgesucht. Ich habe zwei sehr unterschiedliche Hits ausgesucht. Einmal von Nine Inch Nails, das ist das Bandprojekt, hinter dem Trent Reznor steht. Kennen einige vielleicht, hat wirklich viele tolle Alben-Hits so in den 90ern auch gemacht. Hat einige Soundtracks auch für Filme auch komponiert mit Atticus Ross zusammen und ist im Allgemeinen ein sehr äußerst talentierter musikalischer Mensch. Und da habe ich von seinem nicht so ganz bekannten Song von einem seiner nicht so super bekannten Alben With Teeth rausgeholt und ich würde mal sagen, da hören wir uns jetzt einfach mal ein klein wenig rein.

Ja, hat natürlich einige sehr energetische Songs, hat ja viel so den, wie sage man, Industrial Rock mitgeprägt, ist dann ja auch auf viel Elektronik gegangen. Und das ist auch ein gar nicht so schlechter Übergang zur nächsten Band. Die sind nämlich auch so ein bisschen, wie könnte man sagen, Electronic Rock Alternative. Kommen aus Kanada, Toronto. Holy fuck heißen die. Ein sehr abgefahrener Bandname. Die sind damals bei der ersten Staffel von der animierten Serie Invincible so richtig auf das Radar von vielen Leuten gekommen, weil einer ihrer Songs gefeatured wurde. Und die haben jetzt auch dieses Jahr ein neues Album rausgebracht. Die habe ich live im Astra in Berlin gesehen vor wirklich Ewigkeiten. Also 2019 habe ich die, glaube ich, gesehen. Super süße Band, haben so vor 120 Leuten gespielt und waren so geil. Also wenn man die live erwischen kann, kann ich sehr empfehlen. Und wir hören uns mal rein. Evie, der Opener von ihrem neuen Album.

Ja, das sind erstmal so die Einblicke. Ich hoffe, da war für euch etwas mit dabei. Ihr könnt unter campusradio-jena auf Instagram noch abstimmen. Wir haben eigentlich fast jetzt Viertel nach, aber ist nicht so schlimm. Ich schmeiß noch einen Song dazwischen, dann, damit ihr noch Zeit habt. Knappe 3 Minuten. Ich weiß, es ist schlimm, aber Demokratie muss ab und zu schnell passieren. Pronto, pronto. Es gibt erstmal noch den Song Sucker von Sivo und dann sehen wir uns dann gleich wieder.

0: Das war Sucker von Civil, C-E-V-I-L. Und wir sind jetzt zu dem Zeitpunkt angekommen, wo die Leute abgestimmt haben, wo wir sagen, wie die Leute abgestimmt haben. Was wäre deine Prognose gewesen?
1: Tatsächlich hätte ich gedacht, für den zweiten Song für
0: Evie von Holy Fuck?
1: Genau, genau, richtig. Aber es ist was ganz anderes geworden. Es ist, möchtest du sagen, soll ich sagen?
0: Tatsächlich, die Leute haben abgestimmt, the people have spoken und sie möchten tatsächlich sehr viel mehr Nine Inch Nails als Evie und, oder sehr viel mehr Nine Inch Nails als Holy Fuck, besser gesagt. 67% haben dafür abgestimmt und es ist dann eine starke Tendenz und anscheinend wollen die Leute ein wenig mehr aggressive, ein bisschen mehr Power. Ist vielleicht auch ganz gut, weil wir erstmal ein paar ruhigere Songs in der zweiten Stunde eigentlich hatten. Dann trifft es sich doch ganz gut. Wir hören jetzt Getting Smaller von Nine Inch Nails.

0: So, das war der Song Midsummer von Lena und Linus. Und wir kommen jetzt zur Neuvorstellung hier.
1: Mhm. Wir haben als nächstes die Neuvorstellung von der, genau, Bella Reid, wenn ich das richtig ausspreche. Yes. Und der Trackname ist Parade, Paradise, Parade.
0: Parade.
1: Parade, genau. Die Single ist vor kurzem rausgekommen, am 7.8. Ist noch leider kein Album, kommt aus Hamburg, ist in Bayern aufgewachsen. Vom Musikstil ist es Deutschpop, ist eine Solokünstlerin und ja, inspiriert sich von Künstlern wie Nina Chuba, sehr, sehr nice, und Paula Hartmann, sehr, sehr gut. Dann hören wir mal in den Song rein.

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1: So, wir sind zum Wetter angekommen. Lieber Alex, was haben wir denn noch so heute für Wetter?
2: Wir haben jetzt aktuell 19,6 Grad an der Klimastation an der Ernst-Abbe-Hochschule. Und ja, die Luftfeuchtigkeit ist bei 88,9%.
1: Die sind nie akkurat.
2: Sinkend. Wir erzählen euch nochmal was zum Verlauf des Wetters. Jetzt heute Morgen haben wir zwischen 16 und 21 Grad. Am Mittag steigt es von 20 oder haben wir von 20 bis 23 Grad. Über den Abend 19 bis 20 Grad. In der Nacht sind wir zwischen 16 und 18 Grad. Also ich finde, das ist so ein Wetter, so ich habe ein T-Shirt an und vielleicht ziehe ich heute Abend nochmal eine Jacke über und nehme vielleicht doch auch einen Schirm mit.
1: Ja, das ist, glaube ich, eine akkurate Einschätzung. Ja, wir schauen mal, was wir zusammen so bei dem schönen grauen Wetter machen können.
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1: So, wir kommen zu den Aussichten. Die Aussichten besagen, dass wir einige schöne Programmpunkte heute haben. Die Sonderausstellung 100 Jahre Umspannwerk. Wer kennt es nicht, das Umspannwerk Jena Nord wird 100 Jahre alt, ein beträchtliches Alter. Und in Anbelang dieses Jubiläums gibt es eine Sonderausstellung, eine interaktive Sonderausstellung, die die Geschichte von diesem Umspannwerk erzählt. Also weshalb wurde gerade in Jena Nord 1926 eins gebaut, wie wird der Strom erzeugt und wie sieht die Stromgewinnung der Zukunft aus? Da gibt es dann interaktive Exponate, Vorführexperimente und dazu gleich die Möglichkeit, die denkmalgeschützten Messwarte mit ihren historischen Schaltpulten und weiteren Räumlichkeiten sich anzuschauen. Hochspannung garantiert. Ausrufezeichen. Findet es heute im Imaginata 10 bis 18 Uhr statt. Der Eintritt ist frei. Ja.
2: Klingt sehr, sehr gut und ihr könnt sonst heute Abend noch, also nachdem ihr da wart, die Veranstaltungen gehen gut ineinander über eigentlich, das haben wir perfekt heute gemacht, um 19 Uhr zum Laufclub in den Sommer Laufclub gehen. Der trifft sich immer um 19 Uhr in Ernst-Abbe-Platz. Es wird 5 Kilometer gelaufen, 7er Pace, also super auch für Anfänger. Ja, man kann sich gut mit Leuten connecten. Was kann man denn heute in der Kulturarena noch machen?
1: Ja, wer Lust auf ein wenig mehr Musik hat und ein bisschen weniger Sport, der kann sich in der Kulturarena heute die sehr, sehr bunt zusammengewürfelte Band Shuma Shovjek anhören. Dies ist eine multikulturelle Band aus der Schweiz, die 6 bis 7 Sprachen singen. Serbisch, Bosnisch, Deutsch, Englisch, Spanisch, Arabisch und Französisch. Und nicht jedes Wort kann man verstehen, aber trotzdem versteht man vielleicht, was sie damit sagen möchten. Die haben einen geschmeidigen Mix aus Pop, Balkan, Chanson und Brass, sind also wirklich sprachlich und genremäßig sehr bunt durchgemischt und ein sehr, sehr vielseitiger Klang und kann ruhig, kann energetisch werden, aber glaube ich auch sehr, sehr tanzbar und das, glaube ich, kann man sich heute in der Kulturarena sehr, sehr gut gönnen von 20 bis 22 Uhr. Der Preis ist 12 Euro im Vorverkauf und 17 Euro an der Abendkasse. Am Ende des Tages, egal was ihr tut oder lasst, das Campus Radio Jena wünscht euch viel Spaß dabei.
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1: All good, all good. Ja, die Alex ist gerade an der Technik und versucht gerade sich hier an mich zu orientieren. Aber wunderbar, Alex, thank you very much.
2: Dankeschön.
1: Da habe ich schon als erfahrener Moderator schon einige Male immer wieder diese Übergänge. Also so verklickst du dich. Und ja, wir sind im Campus Radio Jena ab und zu ich bin ab und zu ein wenig tollpatschig. Das ist, ich möchte nicht eine allgemeingültige Aussage treffen. Ja,
2: Was hören wir denn jetzt eigentlich als nächstes?
1: No More Losing, das ist eigentlich auch irgendwie ein ganz cooler Titel von der Band Dead Star Talk. Auch ein cooler Bandname, muss ich sagen.
2: Ja, klingt sehr gut. Wir hören mal rein.

0: Oh, Espresso Coretto. Mh, lecker. Zum Mittagessen. Das ist mit Krapper.
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0: Scheiße.
1: So, das war Venedig von You. Und ja, wir erzählen euch jetzt, was es zu essen heute gibt.
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0: Ja, wir kommen erstmal zur Mensa an der Karl-Zeiss-Promenade. Da gibt es das Soja-Teriyaki mit Brokkoli, dazu Kurkuma-Reis für 2 Euro als vegane Option. Dann vegetarisch das Spätzle mit Käsesoße und Röstzwiebel, ein Klassiker für 3,20 Euro. Dann, wer eine Lust auf ein wenig mehr Deftiges hatte, gibt es den Schwarzbierbraten mit Speckbohnen und Kartoffeln für 4,20 Euro. Hier ist Schweinefleisch mit enthalten. Wer mehr Lust auf Huhn hat, da gibt es die Hähnchenschenkel mit Bratkartoffeln, dazu ein Dip und Salat für 4,70 Euro.
1: Ja, in der Ernst Abbe Mensa gibt es auch einmal Soja-Teriyaki mit Brokkoli, dazu Kurkuma-Reis. Dann gibt es Frankfurter Wurstgulasch mit Nudeln und geriebenen Gouda für 2,80 Euro. Dann gibt es auch noch was Gemüsiges, Blumenkohlkäse-Kartoffelauflauf, dazu Tomatensoße für 3,20 Euro. Und auch noch was Vegetarisches, Plant-Based Butter Chicken mit Bulgur für 4,20 Euro. Kann man auch noch ein Dessert essen. Was gibt es denn in der Philosophen-Mensa?
0: Wir schauen mal. Ich glaube, das Plant-Based Butter Chicken ist auch vegan tatsächlich.
1: Ah ja, vegan.
0: Yes, die Dichter und Denker gehen zum Philosophenweg. Da gibt es die Blumenkohlpaste mit geröstetem Blumenkohl und Sonnenblumenkernen als vegane Option für 2 Euro. Dann die Penne mit Brokkoli, Gorgonzola-Soße und Walnüsse. Ich würde denken, dass die vegetarisch ist. Da ist irgendwie nichts mit angegeben. Ich denke mal vegetarisch. Dann den Rahmspinat mit Rührei und Salzkartoffeln. Dazu ein Erdbeerjoghurt. Eine wilde Kombo für 3,20 Euro vegetarisch. Und wer Lust auf Fisch hat, den Backfisch mit Käse, Kräuterfüllung, dazu Pommes und Erbsen. Minzpüree, oh, der ist immer nice. Für 3,70 Euro kann ich empfehlen. Der erste Minzpüree ist immer ganz nice eigentlich.
1: Dann haben wir noch die Mensa am Uni-Hauptgebäude. Da gibt es einmal Weißkohlcurry mit Kartoffeln und Cashewkernen oder gebratene Chicken Wings mit Veggies und Salat. Boah, es klingt irgendwie alles gut. Was willst du gerne essen? Ich kann mich gerade gar nicht entscheiden.
0: Boah, schwierig. Die gebratenen Chicken Wings mit Veggies und Salat sind auch sehr nice, aber 5,20 Euro ist schon ein bisschen stattlicher. Ja.
1: Ja, ihr könnt euch das ja noch ein bisschen überlegen, bis 11 Uhr. So, und als nächstes hören wir dann noch einen Song. Warum tut Liebe so von Ratmann?

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0: Das war Cold Brew von OK Kid, Lotte und Tim Tautorat. Auch ein sehr interesting Artist Name. Ja, wir kommen jetzt zur nächsten Neuvorstellung des Tages. Und zwar den Song Love von Ibibio Sound Machine. Das ist eine Electronic Afro-Funk Band. Die Single kommt aus deren neuen Album Chopping Mountain, welches auch dieses Jahr im September released wird. Es ist eine recht große Band. Es sind 8 Mitglieder, wenn ich das richtig gezählt habe. Die wurde von den Produzenten Max Grunhardt, Leon Brichert und Benji Bouton gegründet. Und der Name geht auf die Muttersprache von Ino Williams Mutter zurück, welche Ibibio spricht, eine Sprache Nigerias. Und die sind jetzt auch schon seit 12 Jahren unterwegs musikalisch, finde ich sehr, sehr stark. Und ja, es ist auch der Zeitpunkt gekommen, wo wir uns dann so langsam leider verabschieden müssen.
1: Voll schade. Die Zeit geht immer so schnell rum. Es ist so krass, wenn man hier immer steht und dann ist so irgendwie 9 Uhr, kurz nach 9 und dann ist 10 und dann ist auch schon wieder 11 Uhr.
0: Ja, man ist halt doch irgendwie beschäftigt im Studio, dann vergeht die Zeit gut. Ich mag's. Es ist ein schönes, produktives Feeling am Morgen. Und ich glaube auch die Zuhörer, ZuhörerInnen erfreuen sich auch hoffentlich an der guten Musik und ab und zu an den Yap-Sessions von den ModeratorInnen. Und ich würde sagen, dass wir jetzt auch den letzten Song spielen und uns dann damit auch verabschieden. Love von Ibibio Machine. Ich würde sagen, bis demnächst.
1: Bis demnächst, vielleicht wieder ein Mittwoch oder noch ein anderer Tag. Also es ist nicht nur der Mittwoch, wo ich kann. Wir werden es nochmal wieder schaffen demnächst.

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7: 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Ja, hallo und herzlich willkommen zu diesem Chillstunden-Spezial. Ihr habt den Weg zu OKJ gefunden, beziehungsweise auf die Frequenz 103,4 und zu Choreks Chillstunden-Spezial. Die Sendeverantwortung für die nächste Stunde liegt bei Tim Wiezorek.
8: Ich habe einen Gast heute im Studio und das ist der Daniel Rotermund. Hallo, Daniel.
9: Hallo.
8: Schön, dass du da bist. Du legst heute ein bisschen auf für uns. Und wie lange machst du das jetzt schon?
9: Naja, vielleicht ein Jahr ungefähr. Also in der letzter Zeit immer öfter. Vor einem Jahr und so habe ich angefangen, mir das erste Equipment zu ersteigern und zuzulegen. Und jetzt hat sich's immer vermehrt und jetzt so richtig seit einem halben Jahr vielleicht.
8: Okay, also quasi so gesehen ein Newcomer.
9: Ja, sozusagen.
8: Ein Neuzugang. Und du hast uns ein Set heute mitgebracht über eine Stunde und das hören wir uns dann an.
7: Was er macht, das erklärt er uns jetzt aber erstmal persönlich.
9: Ja, also vorwiegend Deep House, Tech House, manchmal auch ein bisschen Minimal Techno, heute allerdings eher nicht so. Ich habe mir heute eigentlich eher gedacht, dass ich eher so Sachen spiele, die vielleicht nicht so auf dem Dancefloor geeignet sind oder zumindest auf den Feiern, wo ich sonst auflege. Und deshalb dachte ich mir, mache ich heute mal ein bisschen was Spezielleres, aber sonst eher so in Richtung Deep House, Tech House. Manchmal experimentiere ich auch ein bisschen mit Dubstep und so weiter rum, aber momentan, ja, hauptsächlich die Richtung.
8: Und gibt es jemanden, wo du sagst, an dem orientierst du dich, oder ist dein Vorbild? Oder was sind deine Einflüsse?
9: Nee, eigentlich nicht so richtig. Also, es gibt nicht so einen, den ich irgendwie, an dem ich mich so orientiere. Hier in Jena gibt es glücklicherweise ziemlich viele, die da gut sind und die man auch öfter mal hier sehen kann. Von Freude am Tanzen, Musik Krause, da ist relativ viel los in der Richtung. Da bin ich auch ziemlich froh drüber. Aber es ist jetzt nicht so, dass ich sage, einer, den ich will jetzt genauso machen wie der oder speziell den Stil.
8: Und eine Frage habe ich dann noch. Es gibt quasi noch die Gruppe Buderot.
9: Ja, das mache ich zusammen mit einem anderen Musiker, der auch die ähnliche Sachen macht wie ich, nicht ganz genau das gleiche, aber wir machen schon ziemlich viel gemeinsam und wollen halt auch in der Richtung öfter mal was machen. Wir haben jetzt auch schon mal zusammen aufgelegt, hin und wieder mal auf irgendwelchen Veranstaltungen. Wir wollen halt auch demnächst was mal gemeinsam produzieren, also dass wir da mal ein bisschen in die Richtung gehen. Ja, also das ist auf jeden Fall auch eine Sache, die sich in nächster Zeit hoffentlich entwickeln wird.
8: Also auch als Kollektiv denkbar.
9: Ja, auf jeden Fall.
8: Ja, sehr schön.
7: Dann hören wir jetzt mal rein. Hier ist Daniel Rotermund eine Stunde lang ein Set.

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1: Ja, liebe Leute, danke fürs Reinschalten. Das war's bis jetzt fast von diesem Chillstunden-Spezial mit Daniel Rotermund. Und wie erreicht man dich am besten? Hast du irgendwie Internetseite oder?
2: Ja, also wenn man was von mir hören will, dann schaut man am besten mal bei Soundcloud. Da werde ich demnächst mal ein paar Sets hochstellen. Oder wenn nicht, Facebook und so weiter, das Übliche. Also, ja.
1: Als Daniel Rotermund einfach nur.
2: Genau, Daniel Rotermund.
1: Okay. Danke, Daniel, dass du hier warst und aufgelegt hast.
2: Ja, danke auch.
1: Und wenn ihr Lust habt, euch mehr von ihm reinzuziehen oder euch mit ihm mal ein bisschen zu beschäftigen, wie gesagt, auf Facebook. Es gibt ja auch eine Chillstunden-Seite, für Chorex Chillstunde. Darüber findet ihr dann auch den Link zu Daniel Rotermund und zu Bruderrot. Und insofern in dem Sinne, danke fürs Einschalten und bis zum nächsten Mal. Die Sendeverantwortung lag bei Tim.

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1: Ja, und damit hallo und herzlich willkommen zu einer Spezialausgabe von Schorex Chillstunde. Heute mit Daniel Rotermund wieder mal. Er hat ein einstündiges Set aufgenommen für euch. Und das möchte ich euch gerne vorspielen. Ich wünsche euch viel Spaß.

Ja, wenn euch das gefallen hat, dann schaut doch einfach mal auf der Facebook-Seite von Daniel Rotermund oder auf soundcloud.de vorbei. Dort findet ihr ihn und könnt auch noch weitere Tapes von ihm hören. Die Sendverantwortung in der letzten Stunde hatte Tim Wiezorek. Ich freue mich, dass ihr eingeschaltet habt und hoffe, ihr hattet ein bisschen euren Spaß. Schöne Weihnachten noch.

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12: Hallo und herzlich willkommen zu Radio Goethe. Ich bin Arndt Peltner. Wieder mal wartet eine tolle Show für euch, also dranbleiben. Ich fange in Berlin mit einer meiner Lieblingsbands an. Infamous haben eine neue 45er Single mit zwei neuen Songs veröffentlicht. Wüstenmachermann und Unterwegs nach Sorrow.

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aus Berlin und von den Farmers geht es Richtung Süden in meine Heimatstadt Nürnberg. Von dort kommen die Go-Ho-Hobos. Großartige Band, beeinflusst vom Alternative Country und der Weite Amerikas. Hier ist Curse of the Land.

Vor kurzem war ich ja beim Badentreffen in Nürnberg, diesem riesigen Weltmusik- und Folkfestival. Da gibt es mehrere offizielle Bühnen im Altstadtbereich, aber das Badentreffen zieht auch Jahr für Jahr viele Straßenmusiker an. Auf dem Hans-Sachs-Platz habe ich da die Rockin' Lafayettes getroffen, tolle und energiegeladene Band aus Fürth, die gibt es jetzt. 1, 2, 3.

Einer der Headliner dieses Jahr auf dem Badentreffen war Stophock, großartiger Musiker, der immer auch andere in seine Begleitband einlädt. Vor kurzem kam daher ein Tribute-Album zum 70. Geburtstag von Stophock raus, mit all den Musikerinnen und Musikern, die mit ihm schon so gespielt haben. Hier ist zuerst Stophock und Artgenossen, danach Joko und ihre Version von Mülldeponie.

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2: Ich war heute bei der Mülldeponie, hatte alles schön getrennt.

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Nun wird es etwas schneller und härter. Hier sind Muff Potter, Engelstränen im Abendlicht.

0: Duck, Hollow Rooms von ihrem neuen Album. Sängerin ist nun Safi, grandiose Musikerin, die ihr schon oft mit ihren Solosachen im Programm gehört habt. Sie übernahm die Rolle bei Musa Duck nach dem Ausscheiden von Aido Abay. Als nächstes kommen die Elenden aus Berlin. 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

Die guten Freunde aus Erlangen, Fiddler's Green mit No Anthem von ihrem 2019er Album Heyday. Zum Schluss noch zwei Bands, die nun auf Einladung des Goethe-Instituts in Nordamerika Werbung für das jüngste Projekt der Kultureinrichtung machen werden. 50 Jahre Punk. Da ist die Kieler Band No More, die nach San Francisco kommt, und dann die Berliner Gruppe Kava, die quer durch die USA touren werden. Das war's für heute. Vielen Dank fürs Zuhören. Tschüss, euer Arndt Peltner.

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0: Das obere Stockwerk in einem der beiden Imaginata-Gebäude war bisher für Besucherinnen und Besucher meistens tabu, wenn sie nicht gerade die Räume für eine Veranstaltung gebucht hatten. Im Moment ist das anders. Die Geschichte des heutigen Science Centers beginnt nämlich mit der Geschichte des Umspannwerks Jena vor genau 100 Jahren 1926. Zu diesem Anlass hat die Imaginata eine Sonderausstellung gestartet, die die bewegte Geschichte des Gebäudes erzählt.
1: Der Besucher kann hier hautnah erleben, wie damals die Energie, die hierher transportiert wurde, umgespannt, also transformiert wurde. Also damals von 50 kV auf 10 kV und dann ins Stadtgebiet dann weitergeleitet wurde.
0: Mike Sterzing, der heutige Imaginata-Geschäftsführer, weiß auch, warum das nötig war.
1: Weil die Stromversorgung damals im zergliederten Thüringen, vorher zergliederten Thüringen, noch nicht so optimal gewesen ist. Und man dann geschaut hat, wo man also gewissermaßen den Strom beziehen kann. Und da kamen zwei Großkraftwerke in Frage, einmal Böhlen und einmal Erfurt. Und da ist dann auch aus Platzgründen, dann hat man sich für das Umspannwerk hier in Jena Nord entschieden.
0: Ein Standort, der auch problematisch war. Das Gebäude lag damals im Flutgebiet.
1: Deswegen sind also alle technischen Anlagen in die erste Etage gebaut worden und im Erdgeschoss sind also nur Wartungsanlagen oder Wartungsräume, Aufenthaltsräume und die Räumlichkeiten sind mit Fluttoren versehen worden, sodass man also im Flutfalle gewissermaßen die Tore aufmachen konnte und das Wasser dann durchlaufen lassen konnte. Alle technischen Anlagen sind in den Obergeschossen.
0: Dass diese Geschichte heute erfahren und begriffen werden kann, hat ein bisschen Vorbereitung erfordert.
1: Wir haben also vor circa einem Jahr angefangen mit der Grobkonzeption für die Ausstellung, haben uns also Gedanken gemacht, welche Bestandteile braucht man, was müssen wir alles machen und ganz Imaginata-like wollten wir natürlich auch Teile dabei haben, die der Besucher selber mit erleben kann, mit gestalten kann. Deswegen also auch ist das Ganze interaktiv gestaltet worden. Und nach dieser ersten Konzeption haben wir dann unsere Sponsoren gesucht und gefunden, sind da sehr dankbar, dass wir mit der Stiftung Denkzeichen, der Sparkassenstiftung und den Stadtwerken potenzielle Partner gefunden haben, die uns diese ganzen Ausstellungen und Ausstellungsteile möglich gemacht haben.
0: Dass man die Ausstellung anfassen kann, ist ganz typisch für Science Center wie die Imaginata heute. Auch die blickt jetzt schon auf eine etwas längere Geschichte zurück.
1: Wir haben letztes Jahr das 30-jährige Bestehen gefeiert, hat dann 96 die erste Sommer-Imaginata gemacht, da hat sich weiterentwickelt und dann also auch ein Raumbedarf entstanden. Und dann hat man 1997 und 98 jeweils im Januar die beiden Gebäudeteile gekauft und sukzessive dann zum Stationenpark ausgebaut.
0: Anders als viele andere Stationen in der Imaginata ist die Sonderausstellung zur Geschichte des Gebäudes natürlich hauptsächlich mit wirklich alten Gegenständen bestückt. Einfach anfassen kann da an manchen Stellen ein bisschen schwierig sein. Da haben die Menschen von der Imaginata aber gegengesteuert.
2: Deshalb haben wir hier nochmal einen Kasten gebaut, der im Grunde das Ganze hier simuliert. Eine Überlastung. Jetzt muss man schnell reagieren. Das schaffe ich meistens nicht, aber die Kinder sind da erschreckend schnell. Dann muss ich hier versuchen, sagt er mir, um das zu reparieren, muss ich in Zone 1 auf beide anschalten. Das habe ich jetzt gerade so noch geschafft, dann wird das grün. Und jetzt muss ich bis hinter auf die 10 schalten, da versage ich dann meistens schon. So, und das wollte er auf gelb haben. Dann schauen wir mal, ob wir das auf gelb kriegen. Da sind wir gar nicht auf die 10. Ist das hier die 10? Nö. Ja, also wie gesagt, da scheitere ich schon. Die meisten Kinder üben dann ein, zweimal vorher. Und wenn man das dann aber so versagt wie ich, dann dauert es ein paar Sekunden. Dann geht diese Anzeige hier so langsam von 70 auf 80 Richtung 90. Und ich denke, es ist eine Zeitschaltuhr mit drin. Dann haben wir noch mehr Alarm ausgelöst und der sagt uns, wir sollen uns noch ein bisschen beeilen. Und wenn wir dann nicht schnell genug sind, dann tust du dann noch 3 oder 4 Mal. Und alles fängt hier an zu blinken und Alarm, Alarm. Und wir haben das Umspannwerk gesprengt. Dann gibt es eine kleine Tastenkombination und dann machen wir das einfach wieder zurück und dann können die Kollegen in Ruhe weiterarbeiten.
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0: Wer in Mauer unterwegs war, der hat sich vielleicht am 5. August gefragt, was ist denn da los? Da war ganz schön viel Blaulicht unterwegs. Es ist aber nichts passiert. Die Feuerwehr und andere Rettungskräfte haben sich darauf vorbereitet, was ist denn, wenn mal was passiert? Was genau da die Übungsgrundlage war, beschreibt der Göschwitzer Feuerwehrleiter Christian Helbig.
1: Also das Szenario war hier ein gemeldeter Werkstattbrand. Hier wurde sozusagen ein Löschzug der Freiwilligen Feuerwehr Süd alarmiert. Die besteht aus den Einheiten, heute in dem Fall aus der Freiwilligen Feuerwehr Lobota. Das ist ein Tanklöschfahrzeug der Freiwilligen Feuerwehr Göschwitz. Nebenbei kamen noch zusätzlich die weiteren Einheiten aus Leutra. Insgesamt 26 Einsatzkräfte, die haben sozusagen hier das Szenario abgearbeitet in zwei verschiedenen Abschnitten. Also man hat die Feuerwehreinheiten in zwei verschiedene Abschnitte eingeteilt und zusätzlich kam natürlich durch die hohe Anzahl von Verletzten hier noch zusätzlich, kam natürlich auch hier die Betreuungseinheit oder die Sanitätseinheit mit dazu, die einen eigenen Abschnitt geführt hat und viele Verletzte betreut hat.
0: Verdammt viel Aufwand und das war auch die Vorbereitung dieser Übung.
1: Also hier hat es die Übung organisiert der Christian Häuplein, der ist auch in der Freiwilligen Feuerwehr Göschwitz, nebenbei auch Zugführer des Gefahrgutzuges der Stadt Jena. Und der hat sozusagen diese Übung organisiert. Und also wir haben vor einem Jahr schon mal eine Waldbrandübung gemacht. Da haben wir nur mit einem Verletzten gearbeitet. Und da hat sich die Sanitätseinheit damals gewünscht, waren damals nur mit einem Fahrzeug da, mit zwei Leuten, das auch mal ein bisschen größer zu machen sozusagen. Und so ist es entstanden, von letzten auf diesen Jahr zu sagen, okay, wir machen jetzt mal nicht nur eine klassische Feuerwehrlage, sondern machen auch eine Sanitätsbetreuungslage.
0: Diese Zusammenarbeit ist gerade dann wichtig, wenn es zu größeren Einsätzen oder gar einer Katastrophenlage kommt. Von Anfang an wissen die Feuerwehren zumindest nicht, was sie da erwartet.
1: Natürlich beruhigt das natürlich insgeheim, wenn man natürlich dann hinfährt und sieht ihr mehrere Leute und die jetzt scheinbar jetzt nicht zu dem Einsatz gehören. Das beruhigt natürlich auch einen Einsatzleiter erst einmal immens, dass es nicht eine scharfe Lage ist. Aber nichtsdestotrotz will man natürlich die Chance nutzen und so einen Einsatz so gut wie möglich abarbeiten, als wäre es die Realität.
0: Im Anschluss an die Übung gab es ein kleines Sofort-Feedback von den beteiligten Feuerwehrleuten. Anschließend dann noch ein weiteres Zusammentreffen auf der Feuerwache. Unterm Strich zieht Wehrleiter Christian Helbig eine positive Bilanz.
1: Die Einheiten haben sich sehr gut koordiniert. Die Kommunikation zu den Einheitsführern war sehr gut. Und ich bin der Meinung, also wir haben das Einsatzziel erfolgreich erreicht.

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So, das ist jetzt hier eine Ansage für den offenen Kanal in Jena. Hier ist Reinhard Grebe und ich kenne den Laden. Ich war da auch mal früher. Weitermachen.

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1: Guten Morgen, hier ist Hala aus Siena. In diesem Beitrag möchte ich über die Flucht nach Europa im Jahr 2015 sowie auch danach erzählen. Fast 65,3 Millionen Flüchtlinge und Migranten kamen im Jahr 2015 nach Europa aus unterschiedlichen Gründen. Das hat natürlich viele positive und negative Nachteile für diese Menschen sowie auch für die europäischen Länder.

0: Hier habe ich eine Schülerin aus Syrien. Sie ist im Jahr 2019 nach Deutschland gekommen. Ich möchte mit ihr jetzt gern ein Interview machen. Guten Morgen, liebe Sidra.
1: Guten Morgen.
0: Du bist im Jahr 2019 nach Deutschland gekommen, stimmt das?
1: Ja, das stimmt.
0: Wo warst du vorher?
1: Ich war mit meiner Familie in der Türkei.
0: Warum wart ihr in der Türkei?
1: Wegen des Kriegs in Syrien wurden die Schulen geschlossen und bombardiert, und wir wollten zu meinem Vater gehen.
0: Wo war dein Vater?
1: Mein Vater ist im Jahr 2015 nach Deutschland gekommen. Und wir durften nicht gleich zu ihm kommen, deshalb mussten wir in der Türkei bleiben.
0: Das heißt, du konntest circa 5 Jahre deinen Vater nicht sehen.
1: Ja, genau.
0: Wie war es für dich, als du deinen Vater zum ersten Mal gesehen hast?
1: Ich hatte krasse Gefühle, als ich ihn im Flughafen gesehen habe. Alle meine Geschwister rannten und haben ihn gedrückt. Und ich stand einfach und er hat mich begrüßt und umgearmt. Ich war sehr klein, als er uns verlassen hat, deshalb war es seltsam für mich.
0: Jetzt kannst du in die Schule gehen, oder?
1: Ja, und ich bin in der 6. Klasse.
0: Und wie gefällt dir die Schule?
1: Am Anfang habe ich in die Schule nicht gemacht, denn ich kenne niemand und konnte null verstehen. Aber jetzt habe ich viele Freunde kennengelernt und ich mag meine Lehrer.
0: So, liebe Sidra, jetzt sind wir zu Ende gekommen. Deine Erzählung ist sehr spannend. Danke, dass du es mit uns geteilt hast und ich wünsche dir viel Erfolg. Jetzt hören Sie das Lied Mawalia Bahe von dem Singer Husam Al-Rassam. Er hat das Lied im Jahr 2015 für die Flüchtlinge, die über das Meer mussten, spricht mit dem Meer.
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5: Ich wollte auch noch mal zu dem Thema, wo ist mein Zuhause? Also Jena bleibt auf jeden Fall mein Zuhause. Es ist immer wieder großartig, wieder zurückzukommen nach Jena. Es ist so ein Ruhepol auf jeden Fall. Jetzt gerade vor allem auch Wien dagegen. Wien ist sehr schnell. Also nicht nur die U-Bahn sind sehr schnell, sondern die Leute rennen über die Straße. Die Autos fahren schnell. Also alles sehr schnell und auch sehr groß, weitläufig.
6: Ja.
5: Also nicht so wie Jena. Jena ist schön kuschelig, man kennt halt jeden.
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0: Wir hören jetzt, wie das Konzert überhaupt war, in einem kleinen Beitrag.
1: Jetzt Silke Hollob, ein ziemlich bekanntes Gesicht hier bei der Radio Arena. Nicht nur natürlich hier bei Radio OKJ, aber auch jedes Jahr bei der Kulturarena fleißig dabei. Und Silke, du hast dir für uns das Eröffnungskonzert in diesem Jahr angeguckt bei der Konzertarena. Les Négresses Vertes heißen die. Ich grüße dich und frag dich, wie war's?
2: Wie war's? Also Les Négresses Vertes ist eine Band, die ich schon mal gesehen habe, und ich glaube, es war 2000, und da hat sich sehr vieles geändert. Es war gestern schön. Es war eine laue Sommernacht. Sie haben sich wirklich Mühe gegeben, das Publikum zu begeistern. Ein bisschen kurz war es, denn 21.30 Uhr war Schluss, aber sie haben einen wirklich bunten Mix aus französischen Chansons, aus südamerikanischen Einflüssen und auch ein bisschen orientalisch, ein bisschen Flamenco, also eine schöne Eröffnungskombo, und ich habe es genossen.
1: Wenn wir jetzt schon das Glück haben, jemanden hier zu haben, der die Band vor 25 Jahren schon mal gesehen hat, das ist wirklich eine lange Zeit. Was kannst du da so an auch Entwicklung feststellen? Die Herrschaften sind ja älter geworden in den letzten 25 Jahren.
2: Ja, die Herrschaften sind älter geworden und sie sind auch nicht mehr ganz so vollständig, denn einer der Sänger ist leider gestorben und es gab aber zum Glück ein bisschen Nachwuchs und man muss ja auch wirklich sagen, sie haben, wie gesagt, Höhen und Tiefen gehabt. Sie haben sich zwischenzeitlich auch mal aufgelöst, denn ich glaube, von 2001 bis 2018 waren sie nicht zusammen, haben aber jetzt wieder zusammengefunden und haben eine wunderbare Mischung von diesen vorgenannten Stilrichtungen abgegeben.
1: Also ein bunter Abend, obwohl nur eine Band da auf der Bühne stand. Hat das Publikum auch so empfunden? Du hast ja schon gesagt, du empfandst es als richtig toll und angenehm. Fanden die Menschen dort auf der Arena das auch?
2: Ja, unbedingt. Also am Anfang saß ich an der Seite und dachte, was mache ich eigentlich hier? Ich muss doch eigentlich mitwippen. Das lädt doch zum Mitwippen ein. Und bin dann wirklich aus dem Sitz sozusagen aufgestanden, mitten im Konzert, und habe mich ins Arena rund gestellt und habe dann so ein bisschen mitgewippt, mitgetanzt. Und das war auch wirklich sehr schön.
1: Eine Band, die sich nach einer Beleidigung benannt hat, die ihnen mal hinterhergeschmissen wurde, als sie aus einem Club rausgeworfen wurden. Silke, würdest du noch mal reingehen, wenn sie jetzt noch mal tatsächlich nach Jena kommen, die älteren Herrschaften?
2: Ich würde auf alle Fälle noch mal reingehen, weil sie haben nicht ganz so gängige Melodien gespielt, aber trotzdem war das gut. Also es war nicht überragend, aber tatsächlich will das was heißen.
1: Punk, Walzer, Polka, Flamenco und Rai, so nennen die das auf der Internetseite, was so deren Stilrichtung ausmacht. Silke, vielen, vielen, vielen Dank. Erstmal, dass du uns hier bei diesem ersten Konzert schon mal einen kleinen Einblick in den Abend geben konntest.
2: Das habe ich sehr gern gemacht. Ich hoffe, ihr bleibt der Radio Arena immer treu und hört uns weiter auf 103,4. Es ist wirklich spannend und das ist erst der Anfang. Das war das Auftaktkonzert. Also viel Spaß noch weiter.
1: Und dich hören wir dann auch wieder. Danke, Silke.
2: Gerne.

0: Was war noch letzte Woche? Wir hatten noch The Prugs aus Australien. Nee. Ups. Aus Montreal, stimmt. Das hat irgendwie hat letzte Woche schon mal einen Fehler da drin. Warte. Da, Julia.
1: Ja, ich glaube, das habe ich aus Versehen in den Raum geworfen. Habe ich mir
0: Oh
1: falsch
0: Gott.
1: abgespeichert, weil die Ukulele Death Squad, die sind aus
0: Stimmt.
1: Australien und The Brooks waren aus Montreal.
0: Aus Montreal, genau. Wie war es denn, stimmungsmäßig? Also ihr habt doch eine Rezension mitgebracht, aber ich frage dich jetzt kurz mal persönlich.
1: Ich würde gar nicht so viel sagen, sondern hört die Rezension. Lisa war mit, die hat ja auch lange in der Medienpädagogik bei uns im Radio KJ gearbeitet und wir haben uns getroffen zum Konzert. Und haben direkt im Anschluss, man hört vielleicht leicht noch im Hintergrund, unsere Rezension gemacht. Also ganz frisch nach dem Konzert aufgenommen. Deswegen will ich jetzt gar nicht so viel vorwegnehmen.
0: Genau, da müssen wir einfach mal, das suchen wir mal fix. Das heißt The Prugs Rezi
1: Das heißt, da muss ich
0: unter
1: jetzt doch
0: T.
1: noch was erzählen.
0: Ja.
1: Kann ich ja machen. Also da muss ich
0: Genau.
1: es ja doch vorwegnehmen. Es war Mittel.
0: Okay, dann würde ich sagen, hören wir mal rein in eure Rezension von The Prugs, die letzten Donnerstag auf der Arena gespielt haben. Und direkt im Anschluss ist diese Rezension entstanden.
1: Jo, ich sitze hier in der Kulturarena nach dem Konzert von The Brooks.
2: Ja.
1: Ja?
2: Ja, ich wollte das tatsächlich auch machen, hättest du es nicht gemacht.
1: Kannst es ja noch machen.
2: Ja, Brooks. Genau, Lisa sitzt neben mir. Wir waren zusammen beim Konzert. Lisa, wie fandst du es denn? So allgemeiner Eindruck.
3: Ja, so eine 6,5, 7 von 10, würde ich sagen. War ein sehr schönes Konzert. Man darf ja nicht, man muss ja bedenken, das hat 10 € gekostet. Also es ist wirklich ein Schnapper dafür, dass man jetzt ja 1,5 Stunden schöne Musik hatte. Es gab halt ein, zwei Sachen, die so ein bisschen, ich sag mal, das Gesamtergebnis runtergezogen haben. Das waren aber weniger die Musiker an sich, sondern eher so ein bisschen das Publikum und die Atmosphäre, die damit einherging. Es wurde ganz viel geschnattert. Der Sänger, der hat echt viel oder wollte viel Stimmung machen. Da sind die Leute aber nicht so abgegangen mit. Ja, die Musiker, die waren super. Alle haben so ein bisschen ihren Solo bekommen, was ich persönlich sehr, sehr schön fand. Ansonsten war eher weniger Variation drinne, aber es war schön. Ich habe überlegt, einen passenden Begriff zu finden. Ich habe mich jetzt für wippbare Musik entschieden. Also tanzbar war es noch nicht, aber es war wippbar. Also so komplett still stand man nicht. Und ja, es waren schöne 1,5 Stunden. Ist nicht das beste Konzert, auf dem ich war in der Kulturarena, aber war ein schöner Abend. Genau. Das ist so mein Fazit.
1: Okay, ich frage mich gerade, ob ich dich noch irgendwas fragen kann. Jetzt hast du schon alles irgendwie reingepackt.
3: Ich hätte eine Anmerkung an alle Zuschauer und Zuhörer, die denken, sie müssen mit ihrem Weinglas im vorderen Drittel stehen und sich dann über Arbeitsangelegenheiten oder sonst irgendwelche Sachen unterhalten. Hier gibt es schön aufgebaute Ränge. Die waren heute relativ leer, also vielleicht als kleine Empfehlung. Geht lieber dahin, da könnt ihr die Musik hören, quatschen, ohne dabei eure Leute, die um euch drumherum stehen, zu nerven, weil das war echt teilweise anstrengend, wenn man mehr die Stimmen von den Leuten hinter ein und neben ein gehört haben, als die Musiker auf der Bühne.
1: Naja, das ist ja so dieses altbekannte Problem von der Kulturarena, was ich im Übrigen auch nicht verstehe. Ich weiß nicht, wir haben ein anderes Verständnis von Konzert oder so. Genau, ich würde nochmal zusammenfassen. Also The Brooks kommen aus Montreal. Es waren ganz viele Männer auf der Bühne, muss ich jetzt mal so sagen.
3: Es wurden aber sehr viele Frauen in ein Lied genannt. Ja, einfach nur die Namen genannt, einfach damit man mal erwähnt wird. Ne? Das war ja ganz nett.
1: Genau, neben einer klassischen Besetzung von Gitarre, Bass und Schlagzeug gab es noch Percussion und einen Bläsersatz mit Posaune, Saxophon und Trompete und einen Pianospieler, der zwei Orgeln und ein Keyboard dabei hatte, glaube ich.
3: Synthesizer.
1: Ein
3: Synthesizer.
1: Synthesizer. Genau. Lisa kennt sich ein bisschen besser aus. Aber auf jeden Fall, die haben so groovy Musik gemacht. Das hat schon auf jeden Fall gefetzt. Also ich mag die Musik ja auch. Ich habe auch ganz viele Leute hier im Publikum gesehen, wo ich weiß, dass die auch diese Musik mögen. Oder auch selber machen tatsächlich. Grüße gehen raus an alle. Ihr wisst schon, wen ich meine. Und ich muss aber sagen, genau wie du das gesagt hast, ne, es ist ein 10-Euro-Konzert, es ist eine Band, die man entdecken kann. Ich wusste vorher auch gar nichts über die. Aber die haben jetzt auch nicht so, was ich sagen würde, hochkarätige Musik gespielt, wo ich mich jetzt, so, wo ich richtig vom Hocker gefallen wäre oder sowas. Es war aber ein ziemlich ordentliches Konzert. Es, wie du sagst, man konnte mitwippen, es hat gefetzt, es war eine gute Stimmung da, aber es war halt jetzt nicht so dieses, es hat noch nicht so ganz Bam gemacht, so. Genau. Ja, also aber ein Teil des Publikums, da muss ich dir noch widersprechen, und ich würde sagen, die Hälfte des Publikums war schon echt begeistert und hat, ist auch mitgegangen und hat mitgeschnippt und hat Hände geklatscht und hat mitgesungen, wenn dann der Frontmann das wollte. Also da war schon doch viel Lust da, und am Ende gab es nur eine Zugabe, und da war das Publikum dann echt so, als die Jungs dann auf die Bühne kamen, um ihre Instrumente zu holen, dann wurde nochmal gejohlt und gekreischt und so. Aber das ist auch so ein Kulturräder-Phänomen, dass am Ende immer nochmal komplett dann hier so, oh mein Gott, wir müssen jetzt nochmal aufdrehen, weil es ist gleich zu Ende. Ja. Irgendwie so das Gefühl habe ich manchmal. Altersdurchschnitt war so zwischen 50 und 60, würde ich jetzt mal sagen. Oder?
3: Waren ein paar jüngere Leute noch dabei, aber ist, also im Großen und Ganzen würde ich dir schon zustimmen, ja.
1: Ja, also wobei das natürlich auch für Jüngere vielleicht interessant gewesen wäre, aber die Musiker, naja, die waren auch über 50, vielleicht, also die Hälfte davon vielleicht. Die andere Hälfte war über 40. Viel jünger waren die dann nicht.
3: Die andere Hälfte war auch über 50, aber hat sich gut gehalten.
1: Okay, gut. Dann, welches ist das nächste Konzert, Lisa?
3: Morgen ist Buntspecht dran, sind wir auch wieder mit dabei, und da freue ich mich sehr drauf.
1: Das ist bei mir dasselbe. Okay, danke.
4: Ja, danke Julia und Lisa für diese Rezension. Jetzt sollte eigentlich gar keine Musik spielen. Julia.
5: Ich habe ja gerade in der Rezi auch gemeint, ich habe viele Gesichter gesehen, die ich kenne aus der Stadt, auch Musiker. Und ich muss an dieser Stelle mich leider von einem verabschieden. Der Haschi, ich habe dich gesehen am Donnerstag zu dem Konzert. Und hoffe, du hattest ein schönes Konzert, und du kannst jetzt leider nämlich keine Konzerte mehr erleben, und ich wünsche dir nämlich ganz viel, eine schöne letzte Reise, sagen wir es mal so. Und alle, die den Haschi kennen und jetzt auch Familienmitglieder und Freunde, die Abschied nehmen müssen, also seid stark. Das möchte ich an der Stelle nochmal erwähnen, das hat mich, war eine schockierende Nachricht.
4: Dankeschön, Julia.

0: gegenüber sitzt ein gern gesehener Gast hier bei Radio OKJ und bei der Radio Arena, nämlich der Taps. Einen wunderschönen guten Tag.
1: Ja, hallo. Wunderschönen guten Tag auch.
0: Du warst letzte Woche bei Dominique Fizemi auf der Kulturarena. Erstmal ganz grundsätzlich, wie hat es dir gefallen?
1: Ganz großartig, mein erstes Kulturarena-Konzert.
0: In diesem Jahr.
1: In diesem Jahr, ja. Ansonsten ist die Strichliste lang, ja. Großartig, also wirklich, ich war sehr positiv überrascht.
0: Haben die denn musikalisch da richtig abgeliefert, wie man es von denen sonst so gewohnt ist?
1: Also für mich war das ein Act, den ich noch nicht kannte, und ich lasse mich da gern drauf ein, ohne vorher großartig jetzt reinzuhören. Ich habe nur ganz grob mal im Programm versucht rauszukriegen, was das für Musik ist. Klang interessant, auch wenn nicht so viel Einzelheiten da erwähnt worden sind. Das war ein bisschen Wirrwarr, ein bisschen Wischiwaschi, wie das meistens ist. Aber irgendwie klang es interessant für mich, deswegen bin ich da gern hingegangen. Und ja, musikalisch war das eigentlich grandios. Also eine wirklich sehr gute Band. Keyboarder, Schlagzeug, Bass, Gitarre und sie am Gesang und ein bisschen Elektronik rundherum, und ja, stilistisch war das ziemlich weit gefächert, ziemlich offen, irgendwo zwischen Soul, leicht bluesig, poppig, immer wieder so Jazz-Anleihen. Und was mir besonders gut gefallen hat, war, das war in so drei großen Blöcken eigentlich. Also die haben jetzt nicht ein Lied gespielt, dann eine Pause gemacht, nächstes Lied oder so. Und nicht, auch nicht nur zwei oder drei Lieder zusammengezogen, sondern es war wie so ein Konzeptalbum. Das war eigentlich wirklich wie eine Reise. Das war grandios, ja, wirklich.
0: Also kann man sagen, handwerklich war es gut gemacht. Es war für viele Leute was dabei, auch stilistisch. Wie hat es denn das Publikum aufgenommen?
1: Publikumtechnisch war es so, dass das Konzert selber ging eine halbe Stunde verzögert los, weil am Anfang gab es wenig Sorge, dass ein Unwetter hier drüber zieht, ist aber nicht passiert. Dadurch waren auch nur noch 90 Minuten Zeit. Ich weiß nicht, ob sie sonst länger gemacht hätten, die haben sie komplett ausgefüllt. Es war so relativ dünn besucht, sag ich mal. Also ich hätte ein bisschen mehr erwartet. Es war eher als Sitzkonzert angedacht. Dadurch hat es nicht so leer gewirkt, aber ich würde sagen, so knappe Hälfte der Arena war gefüllt. Eigentlich geht da wesentlich mehr. Aber die, die da waren, waren alle schwer begeistert. Viele sind aus den Stühlen aufgestanden, haben getanzt.
0: Dass das passiert, das haben wir jetzt schon ein paar Mal gehört. Wenn Dominique Fizemi nochmal nach Jena kommen oder wo

0: gefangen, also diese Befangenheiten irgendwie, darüber hat sie dann viel nachgedacht und hat ihren Job geschmissen, obwohl das ein guter Job war und gut bezahlt. Und hat dann angefangen, sich als Musikerin neu zu entdecken und zu erfinden. Und hat das auch jedem nahegelegt, also oder jeder, sich in der eigenen Kunst wieder zu entdecken und wieder zu finden und das dann zu professionalisieren, was natürlich ein Stück weit, braucht man viel Glück, braucht man viel Enthusiasmus und langen Atem natürlich. Bei ihr hat es geklappt, ob das jetzt bei jedem klappt. Abgesehen davon ist schwierig wahrscheinlich, kann ja nicht jeder irgendwie Künstler sein. Es müssen ja auch richtige Jobs gemacht werden.
1: Für die Kulturarena können wir sagen, da war das, was die gemacht hat, auf jeden Fall ein Erfolg. Hat man denn trotzdem gemerkt, dass sie jetzt keine Berufsmusikerin ist bei ihrer Performance oder ist das völlig untergegangen?
0: Nee, gar nicht, überhaupt nicht. Also die Vollprofi und gut, sie ist ja jetzt auch nicht von vorgestern oder so. Also das hatte mir schon den Eindruck, als wenn sie da lange drauf hingearbeitet hat. Und das, was sie gemacht hat, das hat Hand und Fuß und noch darüber hinaus ist wirklich eine große Kunst gewesen. Und es war ein super tolles Konzert, wirklich.
1: Das freut uns. Auf jeden Fall im Hintergrund wird jetzt schon für das nächste tolle Konzert hier auf der Kulturarena geprobt. Das ist ein bisschen laut. Taps, vielen, vielen Dank. Was ist das nächste, wo wir deine Rezension begrüßen dürfen
0: naja,
1: bei uns?
0: Das, was wir hier im Hintergrund hören, wenn wir heute Abend angucken dürfen, da freue ich mich schon drauf.
1: Wird gerade aufgebaut.

0: Die Bassgitarre positioniert sich in einer stabilen Rockband genau in der Mitte. Vorausgesetzt, der Gesang übernimmt auch gleich die Gitarre und ansonsten gibt es nur noch ein Schlagzeug. Ein Instrument, das sich also eher bis auf Ausnahmen im Hintergrund hält. Nick West ist so eine. Um das zu erklären, hilft Ted Mosby weiter, einer der Protagonisten aus der Millennial-Comedy-Serie How I Met Your Mother.
1: My ideal woman does not play bass because this is clearly your roommates.
2: She's in a band.
1: Damn, that's cool.
0: Abgesehen davon, dass dieser Teil des Serienplots um einiges besser gealtet ist als vieles andere aus der Show, begeistert sich also Ted für eine Bassistin. Großes B vorne. Heißt, wenn jemand am Bass hervorsticht, liegt es am jemand. Und Nick West tut so einiges dafür. Jeder auf der Kulturarena-Bühne trägt an diesem Abend ein Glitzerkostüm. Wer die Hände frei hat, namentlich Background-Sängerin Amber Sauer, tanzt nicht nur mit, sondern animiert das Publikum unablässig zum Mitklatschen, die Arme in die Luft reißen und zum Jubel über die Party, die hier geboten wird. Ohne Vorband bricht das Eis im Laufe des Abends hier nochmal um ein Vielfaches schneller, als sich ein britischer Premierminister im Amt hält. Für die HochkulturkritikerInnen unter uns bietet Nick West ein eher schwer zu fassendes Programm. Einerseits beherrscht sie ihr Instrument und den Gesang scheinbar mühelos, dass es wirkt, als stecke da nicht jahrelange Arbeit dahinter. Jedes Element ihres Konzerts könnten Schulen im musiktheoretischen Teil ihres Unterrichts behandeln. Aber im Gegensatz zu Lehrbüchern setzt Wests Performance mal so gar keinen Staub an. Klassische amerikanische Bühnenschule, Unterhaltung, Unterhaltung, Unterhaltung. So passt auch die bereits erwähnte Amber Sauer nahtlos ins Line-Up.

Sauer hat sich über ihre Teilnahme bei The Voice in den USA dort einen Namen gemacht. Natürlich auch mit eigener rührseliger Familien- und Leidensgeschichte, man kennt's. Auch bei uns trägt sie ein paar ihrer aktuellen Songs vor. Diagnose: Musical Pop. Eher Unterhaltung, logisch, aber trotzdem, die Performance sitzt und darauf kommt's an. Sie bittet noch, ihr unbedingt auf Instagram und TikTok zu folgen, bevor Nick West zurück auf die Bühne kommt. Als Bassistin weiß West natürlich, wie sich der Moment eines Solos anfühlt. Ein exponentieller Boost an Aufmerksamkeit. Bewusst räumt sie ihrer Band diese Momente wieder und wieder ein, siehe Beispiel Sauer oder ein Gitarrensolo, das entsprechend aktueller Streaming-Hörgewohnheiten wohl gleich die gesamte EP füllen würde. Noch ein interessanter Schachzug: Nick West, die Bassistin und Protagonistin, versteht es popkulturell zu ownen, hat mit Größen wie Prince zusammengearbeitet. Sie covert mit ihrer Band das absolute Beatles-Brett Come Together. Musik von Männern aus einer Zeit, über die viele Debatten unter dem Gesichtspunkt kultureller Aneignung liefen. Wests Ansatz, zu wissen, dass der Song einschlägt, eine Hommage an die Leistung der Künstler darzubieten, fraglos absolut gerechtfertigt, und gleichzeitig als schwarze Frau, ja, eins zu tun, zu ownen. Das bleibt aber eher ein Gedanke am Rande. Guten Gewissens und voller Freude bleibt die Erinnerung an die eigenen Daddy-Dance-Moves in der Crowd, hingerissen vom rhythmischen Abriss von Nick West und ihrer Band. Den Abschied des gefühlt zu kurzen Abends läutet Sohn Lemmy ein. Als der Steppke im Schlafanzug auf die Bühne kommt, ist auch für die Erwachsenen Sense, Feierabend, Schicht im Schacht. Ein letzter Blick auf den glühenden Jentauer-Schriftzug in der Dämmerung. Danke fürs Konzert.

0: Am Telefon ist mir jetzt Andreas Wolf zugeschaltet. Andreas, ich grüße dich, hallo.
1: Wunderschöne Grüße zu euch raus auf den Theatervorplatz.
0: Ja, hier ist schon Atmosphäre. Es werden schon Kongas, wie ich vorhin gelernt habe, aufgebaut. Oh, und es wird langsam
1: Konga, aber sicher. Konga.
0: Für den Abend. Du warst ja bei Tanita Tikaram hier auf der Arena, ne?
1: Genau, letzten Mittwoch war das.
0: Und wie hat's dir gefallen?
1: Ja, war ein mega Konzert, muss man sagen. Wir haben da einen Weltstar hier in Jena gehabt, auch wenn das also sie vielleicht als One-Hit-Wonder abgetan werden kann mit Twist in My Sobriety. Das ist ein Song, den jeder kennt. Und fiel mir ein, das ist so ein Song gewesen, der mich schon mein ganzes Leben begleitet. Das hatte ich auf alle ersten Mixtapes aus dem Radio mitgeschnitten und dann noch ein Umlaut draufgeschrieben, wie der Titel heißt. Und ja, Tanita Tikaram, 40 Jahre lange Karriere, 10 Alben rausgebracht. Und ich habe mich die ganze Zeit gefragt, ja, warum hat sie also damals nach dem ersten Album nie diesen Status der ganz großen Künstlerin, wo ich sage, sie reiht sich ein in die Riege von Patti Smith und Tori Amos, weil sie auch beim Konzert also zwischen Gitarre und Klavier gewechselt hat und ja, aus ihrer ganzen Karriere Songs gespielt hat und nach wenigen Songs sozusagen den kompletten Arena-Vorplatz gefesselt hat mit ihren Songs, ihrer kraftvollen, rauchigen Stimme. Und ja, war ein großartiges Erlebnis. Und ja, also wie gesagt, ihre Songs, wäre jetzt schlecht, wie gesagt, nur das auf Twist in My Sobriety abzustempeln damit und als One-Hit-Wonder, sondern sie hat hervorragende Alben rausgebracht, hervorragende Songs, die vielleicht nicht so bekannt sind oder nicht so oft im Radio gespielt werden. Und auch vor allen Dingen auch jetzt hier ihr neues Album spannt so ein bisschen auch die Geschichte zurück zu den Anfangsjahren und ja, beschreibt so das Leben in schwierigen Zeiten, wie es auch momentan so die Sachlage ist.
0: Tanita Tikaram in Jena auf jeden Fall mehr als ein One-Hit-Wonder. Du hast es eben schon gesagt, konntest du auch noch mal was Neues mitnehmen von dem Konzert, wo du vielleicht gedacht hast, boah, auch als jemand, der die Musik gerne hört, so kenne ich sie noch gar nicht und das war was Besonderes?
1: Ja, also muss ich auch sagen, also ich kannte so das erste Album und hatte sie auch also zwischenzeitlich nicht wirklich auf dem Schirm. Ne? Das waren dann halt andere Künstlerinnen oder so, aber definitiv, also als Empfehlung, das aktuelle Album Liar, Love Isn't a Right, wärmstens ans Herz gelegt, dass man da mal reinhören kann. Da hat sie einige Songs auch draus gespielt. Auch den Titelsong, der von Molly Drake im Original ist, also der Mutter von Nick Drake, der uns ja viel zu früh verlassen hat. Und ja, also wie gesagt, ich war auf jeden Fall gefesselt. Es war ein sehr berührendes Konzert und eines der, wenn man in den letzten Jahren das hier schon, wie gesagt, Top-Konzerte, das muss man schon mal so sagen.
0: Das ist auf jeden Fall was ja auch die Kulturarena ausmacht, so als ganz besonderes Event, dass es hier auch mal immer wieder Weltstars, sagen wir mal zu demokratischen Preisen, einfach mitten auf dem Theaterplatz gibt. Wenn Tanita Tikaram nochmal vorbeikommt, vielleicht hier, vielleicht in Erfurt, irgendwo in der Nähe, würdest du nochmal hingehen?
1: Auf jeden Fall. Also ich glaube, das würde ich auf jeden Fall, weil wie gesagt, das lohnt sich auf jeden Fall. Das ist ein Gesamtpaket und Erlebnis. Großartige Liveband, die sich an den Instrumenten zum Teil abgewechselt haben, vom Cello ans Klavier wechselten. Und ja, am Ende, wie gesagt, hielt es dann niemanden auf den Bänken. Es war ja ein Sitzkonzert, ausverkauft. Und es gab dann stehende Ovationen und dann auch zu den Zugaben von Sam Cooke und von Paul Young hat sie dann ein paar Coverversionen gespielt. Da saß dann keiner mehr und rundum gelungener Abend.
2: Das freut mich, Andreas. Und jetzt hast du fast meine letzte Frage schon ein bisschen vorweggenommen. Du hast gesagt, das Sitzkonzert, Leute sind dann trotzdem aufgestanden. Ich finde bei der Arena durchaus immer ein bisschen entscheidend, wie ist denn die Stimmung gewesen? Ist der Funke übergesprungen von der Bühne aufs Publikum?
1: Auf jeden Fall, ja. Also wie gesagt, das kam ganz unstar-like auf die Bühne und wie gesagt, nach so nach zwei, drei Songs hatte sie das Publikum wirklich gefesselt und ich glaube, die alle da waren, die wussten auch, was sie erwartet und die kannten, also wussten das auch zu schätzen, sozusagen, den Kanon ihrer Songs und war dann natürlich, als sie hat dann auch einen kleinen, also für mich kleinen Twist angewendet, ihren größten Hit, Twist in My Sobriety, da hat sie das Intro oder so, das war allen irgendwie nicht so klar, dass das jetzt in was das überging und auf einmal war dann klar, was sie da dann gegen Ende des Konzertes dann vor den Zugaben spielte und ja, spätestens, also war vorher schon, hatte sie spätestens da, war klar, dass die Zuhörer da gefesselt waren und wie gesagt, ja, also eine unterschätzte Künstlerin, die jetzt leider so im Mainstream oder was man so nicht so groß stattfindet gegenüber anderen, aber das ist auch vielleicht auch der Vorteil, dass man sie hier da nach Jena gewinnen konnte und wie gesagt, das andere wäre jetzt was anderes, wenn es ein größerer Name und irgendwie dann eh nur in größeren Stadien oder sowas gehen würde.
2: Dann würde ich sagen, danken wir dir hier vom Balkon aus.
0: Und machen
1: Ich
0: weiter.
1: danke euch.
0: Und machen weiter mit dem Welthit von Tanita Tikaram, nämlich Twist in My Sobriety.
2: Gute Zeit dir noch, Andreas.
1: Macht's gut, ciao, ciao.
2: Tschüss.

0: Du wolltest noch mit uns über den Thüringen-Krimi reden.
1: Ja.
0: Unser ganzer Jena-Stolz. Wie lief das denn ab? Es war ja gut besucht, oder?
1: Vom amerikanischen Folkstar hier auf der Bühne zum... ich weiß nicht, ob sie in Halle oder in Leipzig lebt, die Nina Gummig. Aber ja, der heimische Star auf der Bühne. Die ist ja letztes Jahr, hat die sich ja verabschiedet. Wir haben ja einen super Abschied geboten, weil es ja hieß, Theresa Wolf wird eingestellt. Tja, dann stand sie dieses Jahr wieder auf der Bühne. Überraschung, Überraschung.
0: Nächstes Jahr machen sie den gleichen Move wieder und dann benennen sie es nochmal um.
1: Ja, das war ein ganz schönes Hin und Her, weil sie haben das ja eingestellt, weil sie das Baby bekommen hat, den Fritz. Ja, Fritz durfte ich schon mal sehen. Und sie sich das nicht zugetraut hat, glaube ich, das weiterzuspielen. Dann wurde Ersatz gesucht und in dem Zug wurde ja dieser ganze Krimi umbenannt. Ein Thüringen-Krimi. Was, wie wir ja festgestellt haben, für unser Land Thüringen ja viel, viel schöner ist, ne, als Theresa Wolf. Muss man ja auch mal sagen. Und genau, es sollte ein neues Team geben mit dem Golo Euler als Kommissar. Ich habe mir nur den Vornamen gemerkt, Moritz. Mhm. Und der Emily Cox als neue Gerichtsmedizinerin. Das ist eine irisch-deutsche Schauspielerin. Und ich habe mir jetzt grinschigerweise mal den ersten Thüringen-Krimi in der ZDF-Mediathek angeschaut mit Emily Cox und war ein bisschen befremdet, ehrlich gesagt. Ja, die Geschichte ist ja die, Entschuldigung, Emily Cox hat dann auch ein Baby bekommen. Und hier ging es dann genauso wie Nina Gummig.
0: Hm.
1: Hm. Und dann hatten das ganze Produktionsteam, Ziegler Film und Drehteam, die hatten da ganz schön Probleme und deswegen ging das hin und her ewig und jetzt ist Nina Gummig mit Theresa Wolf zurück im Thüringen-Krimi, aber Golo Geuler spielt nach wie vor den Kommissar, der ist ausgewechselt worden, weil das war bei Theresa Wolf auch ein anderer. Seid ihr im Bilde jetzt?
0: Ja, ja, ja, jetzt wissen wir alles über den Thüringen-Krimi, ein Wissen, was mir in meinem Leben gefehlt hat.
1: Ganz viel auf jeden Fall.
0: Wie ist es für dich, wenn du so einen Film guckst, der wo spielt, wo du wohnst, wo du dich auskennst? Gibt's dann, ich weiß noch, beim Weimar-Tatort, da saß man manchmal da und war so, hä, aber die sind jetzt am einen Ende der Stadt und 5 Minuten später am anderen Ende der Stadt. Wie soll das denn gehen? Wie geht's dir damit immer?
1: Hast du schon mal so ein KI-generiertes Bild von Jena gesehen, wo dann irgendwie der Kirchturm drauf ist und auch die Keksrolle und aber alles irgendwie nicht so richtig stimmt?
0: Nee, aber...
1: Da denke ich auch immer, das ist komisch. So, ich glaube, so geht es eben, wenn man diese Bilder sieht. Aber wir haben ja in der Filmtheorie mal gelernt, dass es ja eigentlich egal ist, wie man halt die Orte aneinander montiert. Hauptsache, das funktioniert filmisch, erzählt.
0: Mhm. Ja.
1: Also das heißt, das Auto fährt immer von rechts nach links, ja, wenn man schneidet. Und es bleibt auch so, es sei denn, es ist eine Verfolgungsjagd und es geht alles drunter drüber. Und deswegen können im Film halt manchmal auch Orte, die man halt aus dem Alltag kennt und man weiß, das geht eigentlich im Film nicht. Die kann man aber aneinander montieren. Und natürlich hat man da ein Problem, wenn man die Orte kennt und muss immer drüber nachdenken, hä, wo sind die denn gerade? Gerade weil man es kennt. Und ich glaube, daher kommt dieses komische Gefühl, was man dann hat. Aber ich glaube, dass trotzdem deswegen so viele Leute hier immer, weil ne, wir hatten vorhin von 120 Gästen bei Sinners geredet, die Zahl haben wir gar nicht genannt, aber im Vergleich mal 1650 Gäste beim Thüringen-Krimi den Abend vorher. Und ich glaube, die Leute kommen wirklich, um diese Orte zu sehen.
0: Ja, ein bisschen Lokalpatriotismus.
1: Ja, ne? Irgend sowas.
0: Und man nimmt es ja auch ein bisschen anders wahr, wenn es jetzt auf dem Bildschirm ist, als wenn man den ganzen Tag da dran vorbeigeht und immer diesen gleichen Sichtwinkel hat, weil die Leute dann hinkommen und vielleicht den Ort gar nicht mal so kennen und dann sich einen Kamerawinkel suchen, den sie gerade am schönsten oder am ausdrucksstärksten finden. Ja.
1: Das Coole ist ja noch, da kann ich noch ein bisschen jetzt Insiderwissen loswerden, dass halt die Innenräume, wenn die in Wohnungen drehen, also die suchen sich wirklich Wohnungen in Jena, also die haben jetzt nicht, es ist ja kein Set, was da gebaut wird, ne? Wir haben ja keine Studios, wir müssen das nehmen, was vor Ort da ist und deswegen sind die, man nennt immer Location Scouts, ne? Oder
0: ja, mein Traumjob.
1: Genau. Die Motive suchen oder Motivsucher, ja, sagt man auch dazu. Ja. Die sind halt echt auf der Suche nach Orten, wo halt dann so, ne, die Leute müssen ja auch irgendwo wohnen, wo die dann besuchen. Und interessanterweise ist der aktuelle Thüringen-Krimi, der gerade im Moment gedreht wird, der dann nächstes Jahr wahrscheinlich auf der Filmarena laufen wird. Auch vom Christian Werner, der hier eine Weile in Jena gewohnt hat, was ich cool finde, weil der ganz anderen Blick nochmal auf die Stadt hat, haben die nämlich auch eine Wohnung von einer Bekannten von mir gedreht.
0: Ah.
1: Aktuell. Sind wir gestern reingelaufen. Ich verrate den Ort aber nicht.
0: Ich glaube, besser ist es auch. Aber ich finde sowieso, Jena ist ein super Ort, um Filme zu drehen, weil es gibt so viel unterschiedliche Architektur, aber auch die Brücken und alles. Das gibt so eine krasse Szene irgendwie. Auch ein bisschen wie im Ruhrpott in manchen kleinen Städten, wo auch wenig gedreht wird, meiner Meinung nach. Und man sieht immer so das Gleiche. Aber das ist ja auch das Schöne, dass die Öffentlich-Rechtlichen für fast jeden Ort irgendeinen Krimi machen.
1: Warte mal, ob sie von der Tourismusbranche unterstützt werden?
0: Ob da Gelder fließen?
1: Nein, der Öffentlich-Rechtliche, wissen wir ja, wird von den Rundfunkgebühren finanziert.
0: Genauso wie wir. Vielen Dank.
1: Ja.

0: Julia, du warst in der vergangenen Woche auf einem Konzert, und zwar auf einem Doppelkonzert, nämlich Max Herre und Joy Denalane.
1: Denalane, das war auch nicht unbedingt ein Doppelkonzert, sondern ein Pärchenkonzert.
0: Hat's dir gefallen?
1: Ja, klar. ich muss vorweg schicken, dass ich natürlich ein Kind der 90er Jahre bin und alle, die, glaube ich, beim Konzert vor Ort waren, außer Jule, sind irgendwie auch in der Zeit groß geworden, aber, und mit Freundeskreis Max Herre und Joy Denalane.
2: Aber ich muss sagen, ich habe ein paar Leute gesehen, die auch jünger waren. Also so.
1: Aber vereinzelt.
2: Ja, aber auch jünger als ich noch. Also da gab es schon ein paar.
0: Also es war auf jeden Fall ein sich an die Generation richtendes Konzert. Ist die Generation denn mitgekommen?
1: Auf jeden Fall. Also ich muss mal sagen, als ich die zum ersten Mal gesehen habe, so brav angestellt an der Kasse, habe ich gedacht, oh mein Gott, was für Boomer kommt denn hier heute ins Konzert? Dann habe ich festgestellt, sind gar keine Boomer, das ist die Generation X, da gehöre ich mit dazu, Scheiße. Wir sind alle alt geworden, verdammt, was ist los? Und dann haben die gleich den ersten Song, den Max Herre und Joy Denalane gespielt haben, ging ja darum so, ja, wir sind jetzt die Kinder aus dem Haus und jetzt haben wir Zeit, zusammen auf der Bühne zu stehen, so ungefähr. Ich weiß nicht, wie der Song direkt heißt, weil ich nicht so tief drin bin.
2: Ich habe es auch vergessen, tatsächlich.
1: Aber dann dachte ich so, ja genau, das ist das Gefühl, was ich auch gerade habe. Danke fürs Abholen. Und die haben aber auch super Stimmung gemacht, hatten das Publikum wirklich bei diesem ersten Song direkt auf ihrer Seite. Und dann war da zwei Stunden sogar.
2: Ja.
1: Die haben 7:30 angefangen.
2: Ja.
1: 2 Stunden war komplette Stimmung. Das war sehr cool.
0: Und musikalisch haben es die 90er noch drauf.
1: Ja, naja, das Coole ist, dass sie wirklich, das war so richtig Gossip in den 90ern, diese Liebesgeschichte zwischen den beiden. Die haben ja dann auch ein Lied rausgebracht, mit dir steht die Zeit still, dann weiß ich, was ich will. Ein bisschen mehr als Freundschaft gibt es auch noch. Mhm. Also wir konnten da live zugucken, wie die zwei sich verlieben und daraus Lieder dichten und komponieren. Und das war total schön. Wir waren ja damals Anfang 20 und haben das Mitgefühl, die sind nur ein paar Jahre älter als ich, die beiden. Und dann haben die aber getrennte Karrieren gemacht. Also, was ist denn das? Ende 90er besetzt ja fast 30 Jahre. Getrennte Karrieren. Jeder hat so sein eigenes Ding verfolgt. Mussten die wahrscheinlich auch, weil die Kinder hatten, dass dann immer mal der eine und dann der andere dran war. Und haben auch Lieder gespielt aus beiden Karrieren, aus allen Zeiten, die sie hatten. Also, es war ein ganzes Potpourri. Und dann natürlich eben auch die Songs, die sie zusammen aufgenommen haben. Die haben ja zusammen aktuell das Album zusammen auch aufgenommen.
0: Wo hat man denn dann mitbekommen, die Liebesgeschichte zwischen den beiden? Bravo hat man wahrscheinlich nicht mehr gelesen mit Anfang 20.
1: Viva. Da liefen ja die Videos.
0: Okay.
1: Und dann haben die sich da so angeschmachtet in den Videos.
0: Vielleicht
1: haben die auf der Bühne auch gemacht, oder? Ich habe es genau gesehen.
2: Ja, also
1: wir alle haben es gesehen.
2: Sie haben ja das meiste aus dem 2024er-Album gespielt. Ja. Und dann, wie du gesagt hast, sich abgewechselt. Da kamen dann auch mal Sachen von Joy Denalanes Motown-Alben. Und ich finde, dadurch, dass die sich so abgewechselt haben, hast du so richtig diese Story gehabt. Du hast beide irgendwie als Person nochmal kennengelernt. Dann war noch der Sohn auf der Bühne, der die Leute jetzt leider nicht so begeistert hat.
1: Mich schon.
2: Dich schon?
1: Jesaja, ich habe mir den Namen gemerkt. Ich habe nachgegoogelt.
2: Und der Background-Sänger, der wurde ja auch sehr oft angepriesen. Und das hat sich so richtig angefühlt, auch auf der Bühne wie so eine Familie, weil die so viel zusammen getanzt haben. Und du hast so richtig gemerkt, dass der Background-Sänger, der ja auch so eher in meinem Alter war, dann auch so nochmal wie so ein Sohn für die beiden, glaube ich, dann wirkt. Also es war wirklich süß.
0: Und vielleicht haben die beiden ja so beim Blick auf den Jentower sich dann nochmal verliebt.
1: Na, ich glaube schon. Also die beiden waren ja nicht das erste Mal hier, aber zusammen das erste Mal. Also Max Herre ist, glaube ich, schon oft auf der Kulturarena und immer ein gern gesehener Gast. Wahrscheinlich, weil Anna, also die Organisatorin, Grüße gehen raus an Anna, der berühmteste Song von Freundeskreis ja ANNA heißt. Den kennt ihr gar nicht?
0: Nein, tatsächlich nicht.
2: Ich kannte den. Okay. Ich wusste, warum die Leute dann durchgedreht sind.
1: Genau, ich würde gerne noch was ergänzen, weil Joy Denalane, sie hat auch Lieder aus ihrem allerersten Album gespielt, Mamani. Das war Ende der 90er, war das wirklich ein total wichtiges Album. Ich war ja so R&B und Hip-Hop verspult in den 90ern. Das war sehr, kommt ja heute auch, wir hören es im Hintergrund ein bisschen.
2: Ja.
1: Die Kids, was die so heute drauf haben, oder eine ganz junge Musikerin hier auf der Bühne, die Kinder von Joy Denalane. Und die hat das allererste Soul- und R&B-Album auf Deutsch rausgebracht. Und das hat, und als Frau, ich habe letztens im Rahmen unserer Deutsch-Sendung mal recherchiert, was es für Musikerinnen in den 90ern gab, verdammt wenige, also die deutsche Musik gemacht haben. Sie war wirklich eine von ganz wenigen. Und sie war für mich ein Idol, also eine Identifikationsfigur. Und ich fand das schon cool, wirklich die beiden da auf der Bühne zu stehen. Das hat mir was bedeutet. Ich glaube, es hat vielen, die da waren, auch was bedeutet, dass die da nun zusammen da waren.
2: Und man muss, glaube ich, auch sagen, die beiden sahen einfach auch so gut und erholt aus. Also so frisch, vor allem mit diesen beigen Klamotten, die alle anhaben. Das fand ich irgendwie, das hat mich umgehauen.
0: Ja. Die Zuschauer gucken ja auf die Bühne, aber die beiden gucken auf den Yen Tower und denken dabei vielleicht an Skyline.

0: sein.
1: Der Trafo in der Nollendorfer Straße ist ein ganz besonderer Konzertort. Das alte Umspannwerk bietet mit seinen hohen, unverputzten Wänden und den sorgsam gestalteten Eingriffen in die Infrastruktur des Hauses noch immer den Industriecharme, in dem in den 90ern die Techno-Szene groß geworden sein soll. Ein Ort, der auch an heißen Tagen die Möglichkeit von Abkühlung verspricht. Ein Ort, der sich als Konzertraum vor allem einen Namen gemacht hat für die eher stillen und ruhigen Konzerte. Der Pianist Lambert wird im September zum wiederholten Mal zu Gast sein. Und dann ist da die Kulturarena, dieses laute und geschwätzige Festival in der Mitte der Stadt. Seit Jahren lagert die Arena eher stille Konzerte in andere Spielstätten aus. Ins Volksbad etwa oder eben in den Trafo. Arena Akustik nennen sie das dann. Am Dienstag, dem 4. August, spielte der Niederländer Ludovic zum Arena Akustik im Trafo. Und das war eine gute Entscheidung. Elektronik, Technik, Klangflächen, Historie, alles kumulierte in den anderthalb Stunden Performance des Klangkünstlers. Und das muss man wohl so nennen, Performance, denn der Artist wechselt zwischen seinen analogen Synthesizern, Effektgeräten und Klangerzeugern, dass man ahnungslos dasitzt und sich fragt, wie genau jetzt welcher Knopf wohin genau was steuert. Alleine die Verkabelung hätte eine eigene Reportage verdient. Nur das mit der Abkühlung wurde im ausverkauften Trafo nichts. Zentrales Instrument von Ludovics Arbeit ist mit Sicherheit das Trautonium. 1929 von Friedrich Trautwein erfunden, gilt es als erster Synthesizer der Welt. Ruhm erlang es durch Oskar Salah, der Hitchcocks Die Vögel damit vertonte. Und damit dürfte auch grob der Klang des Instruments vorstellbar sein. Heute spielen weltweit wohl keine Handvoll Menschen mehr dieses Instrument. Ludovic hält es am Leben. Seine Kompositionen wandeln durch die Neoklassik, erinnern an Philip Glass in Zeitlupe, bauen sich dann wieder dramatisch auf, werden fast tanzbar, verlieren sich in ambientmäßigen Klangflächen oder werden zu Soundscapes, in denen auch das Rauschen und Klackern diverser Ventilatoren, das Klirren von Gläsern oder gelegentliches Getuschel so organisch wirken, als sei es in der Komposition selbst so angelegt. Kein Wunder, dass sich Ludovics Musik auch in Film und Computerspielen findet. Der geneigte Zuhörer versinkt in den gemütlichen Sesseln des Trafos und vergisst die Zeit. Als der Künstler plötzlich zu seiner zweiten Ansage das Mikrofon ergreift, "This is the last one", wird klar, wie tief man in die Musik gefallen ist. Ein ganz wunderbar gemütlicher Abend zum Bei-sich-Sein, zum Beisammensein und einer, an dem man dem Musiker und seinen Instrumenten sehr nahe kommen konnte und damit auch einem Stück Musikgeschichte. So schwitzt man doch gerne.

0: Wenige Künstler sind so häufig in Jena wie Bosse. Zumindest Künstler, die überregional und deutschlandweit bekannt sind. Nicht nur auf der Kulturarena, denn da war er jetzt schon zum 5. Mal, sondern auch zwischendurch zum Stadionsingen, Weihnachten rum, im Ernst-Abbe-Sportfeld. Jetzt aber wieder die große Bühne bei der Kulturarena. Am Freitag, den 7.8. hat Bosse gespielt. Und wer zu spät kam, dem hat schon ein kleines bisschen was gefehlt. Denn nicht um 20 Uhr, sondern bereits 10 Minuten vor um 8 betrat Bosse die Bühne gemeinsam mit seiner ganzen Crew vor einem Vorhang und sang gemeinsam »Lass dich nicht ficken« von seinem aktuellen Album. Eine klare Botschaft. Auch der zweite Song »Ouvertüre« wurde weiter vor diesem Vorhang performt. Man konnte kurz denken, Bosse spielt doch hier jetzt nicht Playback, doch mit dem Trompetensolo fiel der Vorhang und der Blick auf die bereits spielende Band wurde frei. Das nur eins von vielen Show-Elementen, die Bosse an diesem Abend benutzt hat. Die ganze Performance war durchgeplant, durchgestylt. Er war zwischendurch auf einer Leiter im Publikum. Es wurde zu Techno-Beats getanzt. Es war nicht nur die Popsongs, die man von Bosse kennt, sondern eben auch ein bisschen partymäßig. Dazwischen in den Ansagen hat er viel von sich erzählt, viele auch klare politische Ansagen gemacht und dabei auch immer sein gutes Verhältnis zu Jena gelobt. Das Ganze gipfelte in der Aussage, immer wenn er nach Jena kommt, fühle er sich so studentisch. Wirklich ein sympathischer Mann, dieser Bosse. Man kann musikalisch von ihm halten, was man möchte. Es ist eben Deutschpop mit Geschichten aus dem Leben, etwas Melancholie und sonst was. Aber wie er darüber spricht, wie er die Geschichten erzählt, das ist schon hochsympathisch. Dazu kommt, dass als der letzte Tanz, als letztes Lied gespielt wurde, es fast 22 Uhr war. Das heißt, Bosse und seine Band haben wirklich über 2 Stunden am Stück performt. Das Publikum hat das extrem dankbar aufgenommen, wie ich in den Stimmen danach herausfinden durfte.
1: Kulturarena 7.8. Heute war Bosse und stehe jetzt hier hinten beim Getränkebereich. Wie hat es euch denn gefallen?
2: Sehr gut. Ich kannte Bosse vorher noch gar nicht und mir hat es sehr gut gefallen. Es war großartige Stimmung. Ganz herrlich.
1: Du sagst, du kanntest den noch gar nicht. Wie bist du drauf gekommen?
2: Ich wurde eingeladen von einem Freund. Der hat mich mitgeschleppt. Und ja, nee, mir hat es sehr gut gefallen. Die anderen sind alle große Fans. Also die haben bestimmt auch noch was beizusteuern.
1: Ich wollte gerade fragen, dann war es wahrscheinlich ja dein erstes Bosse-Konzert. Der war ja schon ein paar Mal hier. War das bei euch auch so, euer erstes? Oder wart ihr die letzten Male auch da, als er hier war?
3: Hier war das erste Mal und ich fand, es war eine geile Live-Performance, gute Statements, gute Stimmung und hat die Leute sehr schnell im Griff gekriegt und mitgenommen. Also der darf wiederkommen.
4: Achso, ja, war sehr schön.
1: Ja, ja. Gab es irgendwas, was dir besonders gefallen hat?
4: Ja, dieses letzte Lied.
1: Der letzte Tanz jetzt.
4: Ja.
2: Nice. Sehr schön.
1: Würdest du wieder hingehen, wenn er kommt?
4: Ja.
1: Er hat ja gesagt, er würde wiederkommen.
4: Ja, schön.
5: Sehr gut. Sehr gut, es war ein tolles Konzert. Die ganze Atmosphäre war toll und auch vom Künstler her, das Auftreten war toll, sensationell schön.
6: Es war großartig, es war einfach phänomenal, wie der Typ die ganze Zeit Power geben kann.
1: Was hat dir besonders gefallen?
6: Na, eher.
1: Aber ist dein erstes Bosse-Konzert?
6: Ja, ja, leider ja, aber ich habe es sehr genossen.
5: Ja, wir waren schon 7. Mal da. Wir fanden das auch immer richtig gut.
1: 7. Mal Bosse?
5: Ja.
1: 7. Mal Bosse, ja. Auf der Kulturarena?
5: Nee. 5 Mal.
1: 5 Mal Kulturarena.
5: Ja, ja. Und Erfurt und Weimar schon mal.
1: Und jedes Mal immer gut?
5: Ja, immer gut.
1: Und heute wieder?
5: Immer perfekt, ja.
1: Irgendwas, was ihr heute besonders gut fandet?
7: Stimmung in Jena ist unschlagbar.
1: Da kommt ihr auch irgendwie immer wieder gerne her, offensichtlich.
5: Ja, wir kommen ja aus Jena, von dem her passt es perfekt. Kurze Anreiseweg.
1: Ja, und er auch.
5: Ja,
1: schön. Sehr schön.
5: War richtig schön, ja.
1: Durch und durch.
5: Mal wiederholen. Wir gehen dann auch zum 8. Mal.
7: Und zum 9. und 10.
8: Ja, es war mein erstes Mal und es war trotzdem gut. Auch wenn es das erste Mal gewesen ist.
1: Beim ersten Mal gleich gut.
8: Ja, beim ersten Mal gleich gut. Ich wurde genötigt, komm doch mal mit und es war gut.
1: Ich bin überrascht, was der Herr Bosse, wenn es überhaupt sein eigentlicher Name ist,
8: Das für ein Performer
1: ist. Was das für ein Performer ist.
8: Irre. Also ich habe wirklich selten jemanden erlebt, der wirklich so aufgegangen ist auf der Bühne. Kenn ich so nicht. Ich glaube, der macht die Musik wirklich selten und hat Spaß dran. War sehr authentisch.
1: Nice.
8: Ja. Ich habe es abgekauft.
1: Würdest du weiterempfehlen?
8: Ja. Ja. Job. Egal für wen.
0: Durchweg begeisterte Besucher also beim Bosse-Konzert am 7.8. Bei der Veranstaltung aufgefallen sind mir eine Reihe junger Menschen, die mit größeren Kisten an den verschiedenen Eingängen standen.

0: Projekte der Bürgerstiftung, die machen zum Beispiel den Saaleputz oder den Freiwilligentag hier in Jena und fördern einfach insgesamt das Engagement hier in Jena.
1: Und ihr sammelt hier also einfach die Becher, auf die es Pfand gibt und kriegt die dann zurück, oder?
0: Genau, die bringen wir dann zurück und das Geld wird dann, wie gesagt, einfach für irgendwelche Projekte verwendet.
1: Also geht alles an die Bürgerstiftung direkt?
0: Direkt an die Bürgerstiftung, ja.
1: Und ist das von dir Ehrenamt oder
0: werdet ihr bezahlt? Also wir gehören alle zur Bürgerstiftung, wir machen das ehrenamtlich hier komplett.
1: Das ist deine Ehrenarbeit.
0: Ja, genau.
1: Ach, sehr schön. Dafür kriegt ihr aber Eintritt zu den Konzerten.
0: Ja, genau. Also wir sind dann halt hier dabei und können zuhören. Ist ganz cool.
1: Sehr schön.
0: Ja.
1: Herzlichen Dank euch.
0: Dankeschön.
2: Also ein schöner Abend für die Leute von der Bürgerstiftung. Ein schöner Abend für die Besucher der Kulturarena und für die Fans von Bosse. Und so wie es schien, auch ein schöner Abend für den Künstler selber.
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Am Samstag, dem 8. August, war die Musikerin Mine zu Gast auf der Kulturarena. Mine zeichnet sich aus durch vielfältige Kollaboration. Sie hat viel mit Hip-Hop

0: wie Fettoni oder Edgar Wasser zusammengearbeitet. Sie selber befindet sich eher im Pop. Ihr letztes Album ist extrem Spotify-tauglich produziert. Da gehen die Songs nicht länger als 2 Minuten. Das Ganze ist aber eigentlich auch eine bewusste Gegenbewegung. Denn Mine selber ist studierte Musikerin. In ihren Songs und ihren Texten geht es um Melancholie und Zusammensein, genauso wie um die großen Themen des Planeten. Neben dem Elefant im Raum wälzt sich ein Meer aus Plastik, wie es im Song Hinüber heißt, den sie im Original mit Sophie Hunger gemeinsam produziert hat. Der geneigte Mine-Fan war also auf vieles eingerichtet an diesem Abend. Überraschend war dann doch das Theremin auf der Bühne. Das alte Instrument aus den 1920er Jahren, das man berührungslos spielt und das diesen wabernden Geistersound macht. Spannend also, wie das bei jemandem ankommt, der die Satzgesänge von Mine und ihre Songs noch nicht so kennt. Ich habe mich rumgefragt.
1: Wie war's denn? Was hast du erwartet? Wie hat's dir gefallen?
2: Also, ich bin ziemlich überraschend hier gelandet. Ich habe die Karte noch durch Zufall bekommen und ich fand es super toll. Können wir bitte ein anderes Interview machen?
1: Ich komme auch nach. Wann anders? Felix, wie hat es dir denn heute
3: gefallen? Mir hat es sehr gut gefallen, aber ich wusste auch, was mich erwartet.
2: Ja, deswegen machen wir ein anderes Interview.
0: Okay, dann machen wir ein anderes Interview. Aber um Mine soll es bitte immer noch gehen. Wir sind ja ein Bürgerradio und deswegen habe ich der Jungfrau einfach das Mikrofon in die Hand gedrückt und sie hat weitere Stimmen eingefangen. Also hat sie das Interview gemacht.
2: Hi, wir sind hier beim OKJ und wir waren eben bei dem Mine-Konzert. Wir haben hier jemanden, der zugehört hat. Wie fandest du es?
4: Mine ist einfach immer ein Highlight tatsächlich, weil man nicht so richtig weiß, was einen erwartet. Und viele kommen auch, glaube ich, hierher und wissen gar nicht, was sie erwartet und werden dann überrascht. Von daher ein absolutes Highlight.
2: Ehrlich gesagt, genauso war es bei mir, weil ich wusste gar nicht, ich kannte 2 Songs von Mine und war hier und fand es super. Und ich finde sie einfach mega authentisch. Wie siehst du das?
4: Ja, sie hat ja tatsächlich Musik studiert und man merkt, dass sie das einfach lebt. Und dementsprechend ist sie, glaube ich, eine gestandene Frau, die einfach da eine gewisse Präsenz hat. Und das spürt man, das ja, geht über aufs Publikum. Von daher, sehr gelungener Abend.
5: War fantastisch. Also wir sind das dritte Mal da. Also jetzt nicht hier, aber beim dritten Mal bei Mine. Und sie ist immer wieder fantastisch. Sie ist eine tolle Künstlerin.
6: Super authentisch, abwechslungsreich und irgendwie sehr nahbar.
2: Cool, genau das Gefühl hatte ich nämlich auch. Aber irgendwie einfach echt.
5: Sie ist auch so supported unterwegs, weißt du? Sie ist so alle Künstler, mit denen sie auf der Bühne ist, die supportet sie halt so. Das finde ich so toll, dass sie nicht nur sie als One-Man-Show oder One-Woman-Show, sondern jeder ist wichtig.
6: Ja. Und sie hat einfach eine irre Stimme, also die ja auch sehr variabel eingesetzt wird. Ne?
5: Tolle
6: also
5: Stimme.
6: Von sehr hoch bis wirklich auch in den Alt rein.
7: Wir waren schon ganz sehr oft, ich glaube so 7, 8 Mal, ich weiß es gar nicht.
2: Schön, geil.
7: Also wir kennen Mine.
2: Und immer
7: deswegen,
2: wieder.
7: Ja, deswegen, wir mögen sie, gell, wir lieben sie. Oh, ich weiß nicht, also es war irgendwie mal so ein Trennungslied von ihr, aber ich weiß nicht, ob du das kennst.
2: Sag, also ja.
7: Ja, okay. Und dann, war es gesetzt. Und dann ihre neuen Alben, also jetzt das letzte, war super. So, und jetzt kommt meine neue Freundin.
8: Hallo.
2: Direkt mit ins Interview, ja, natürlich.
8: Ich war heute zum ersten Mal
1: heute
8: hier.
1: Heute zum ersten Mal.
2: Ja, genau. Und wie fandest du es?
8: Super. Ich kannte sie gar nicht, aber ich habe es ihr geschenkt. Und es war super.
2: Oh, schön.
8: Ich war begeistert.
2: Aber Brandi, wie fandest du es?
8: Gut, ich fand es wirklich super. Ich werde es mir jetzt auch privat bestimmt reinziehen.
2: Kommst du wieder mal mit?
8: Bestimmt.
2: Okay, ich freue mich.
8: Schön.
2: Ich habe so ein T-Shirt geholt.
8: Ich danke euch, das ist doch ein geniales Feedback.
9: Sehr, sehr schön. War ein wunderbarer Abend.
2: Cool. Warst du schon mal vorher bei Mine?
9: Nein, war ich nicht.
2: Nein. Hey, cool. Für mich war es auch das erste Mal. Ich kannte 2 Songs von ihr und ich muss ganz ehrlich sagen...
9: Ich kannte nur einen.
2: Welchen?
9: Wie heißt er? Was?
2: Elefant.
9: Nein, nicht nein. Elefant. Nein.
2: Also für mich war es der, wo sie meinte, es war der Song, den sie als erstes gespielt hat mit dem Synthesizer oder beziehungsweise der Loop Station und sie spielt ihn jetzt nochmal. Das war der Song, den ich kannte und ich habe mich so richtig gefühlt wie, oh danke, dass du den für mich spielst.
9: Nein, ich kannte nur den ich aus dem Radio kenne.
2: Okay, aber wie fandest du das restliche Konzert?
9: Sehr schön, war überraschend, sehr schön, ein bisschen funky auch manchmal, ein bisschen poppig, war alles dabei.
2: Ja, cool, freut mich. Dankeschön für dieses Kommentar.
10: Hey, ich fand's total super.
2: Ja, bist du zum ersten Mal auf einem Mine-Konzert oder warst du schon öfter dort?
10: Ich glaube, ich bin zum ersten Mal auf einem Mine-Konzert.
2: Cool, wie ist es bei dir?
11: Ich habe heute das erste Mal in meinem Leben einen Mine-Song gehört.
2: Einen Mine-Song gehört? Und bei dir?
8: Das ist auch das erste Mal zumindest ein Konzert von dir.
2: Okay, aber kennst du mehrere Songs?
8: Oh, ist schon eine Weile her. Also die aktuellen nicht, früher eher. Ich würde auf jeden Fall auch nochmal hingehen. Also es war schon, also man merkt einfach, dass sie schon krass was drauf hat musikalisch und das ist schon.
2: Danke.
11: Ich hatte auch eine gute Zeit, ich werde wiederkommen.
12: Richtig schön. Also ich mag Mine einfach richtig gern. Irgendwie so ihre authentische Art und irgendwie so, ja, auch ihre Einstellung ist irgendwie richtig schön. Es war ein sehr schönes Konzert irgendwie mit ganz vielen Facetten. Es war einfach schön.
2: Cool. Warst du vorher schon mal bei einem Mine-Konzert?
12: Ja, letztes Jahr einmal in Leipzig. Genau.
2: Das war. Wie ist es bei dir?
13: Ich fand es auch richtig schön und vor allem einfach diese vielen unterschiedlichen Genres, die sie vermischt und so, das ist wirklich toll. Und auch ihre berühmte Präsenz.
2: Aber hallo, also ihre Darmsprache ist der Hammer. Ich muss ganz ehrlich sagen, es ist einfach authentisch.
14: Ich fand es auch mega. Also ich war noch nicht vorher auf einem Konzert von ihr und ich fand es richtig, richtig schön, weil man einfach voll gesehen hat, dass sie alle irgendwie, die auf der Bühne waren, richtig Spaß dran hatten. Es hat irgendwie so richtig angesteckt irgendwie. Es war richtig toll.
2: Cool. Hast du schon vorher Songs von ihr gehört?
14: Ja, das schon, aber ich war halt noch nie auf einem Konzert.
2: Schön. Würdet ihr euch nochmal ein Mine-Konzert hier beim Theaterplatz anhören?
12: Definitiv.
14: Ja, klar. Auf jeden Fall.
2: Yes! Okay, wir beenden dieses Interview mit einem Ja zu einem weiteren Konzert.
12: Ja.
2: Ja. Sehr gut. Und danke euch vielmals.
15: Ja, wir fanden es sehr gut. Jonas, was sagst du?
16: War ein mega tolles Konzert. Schöner Flow. War die ganze Zeit einfach
15: wir
16: toll.
15: Wir hätten gerne noch mehr Lieder gehört.
2: Ja. Wart ihr schon mal vorher bei einem Mine-Konzert?
15: Ich ja, im Casablanca, hier in Jena.
16: Ich nicht, aber er auch.
2: Also, du warst schon mal bei einem Konzert?
17: Ja, ich war schon mal bei einem Mine-Konzert, damals im Casa. Das war vielleicht 2019, das war sehr schön.
2: Ah, cool. Und gibt's irgendwas, was du an dieser Künstlerin sagst, hebt sie heraus oder ist irgendwie cool oder macht sie besonders oder ist es einfach ein Ding, wo du sagst, schön das mal zu erleben?
15: Also sie ist sehr authentisch, sie kann ihre Skills einfach richtig gut rüberbringen, sie ist sehr musikalisch, scheint irgendwie unendlich viele Musikinstrumente zu beherrschen und ich verfolge sie schon sehr, sehr viele Jahre und es ist einfach immer wieder cool von ihr zu hören und gerade wenn sie sagt, sie macht weiter Musik, bin ich sehr voller Vorfreude.
16: Ja. Und dankbar auch.
2: Also, vor allem diesen Punkt mit der Authentizität
15: Kann
2: ich extrem nachvollziehen, weil der Faktor, wie sie heute auf dieser Bühne stand, war, also ich werde mir definitiv noch mehr von ihr anhören.
15: Ja, definitiv. Das,
16: auf jeden Fall. Ja, war ein mega tolles Konzert einfach nur. Von vorne bis hinten. Ja.
2: War sehr schön.
16: Aber es hätte wirklich gerne länger gehen dürfen. Ja. Wir müssen die Zugzeiten anpassen.
2: Wir haben alle bis 22 Uhr gehofft.
16: Genau,
2: ne?
16: Wir müssen die Zugzeiten anpassen hier in Jena. Ja.
2: Schlusswort von Ihnen?
17: Ja, tolles Konzert, aber schade, dass sie vor 22 Uhr aufgehört hat. Ich war gestern Abend hier bei Bosse in der Kulturarena und er hat ja wirklich bis zur letzten Sekunde durchgezogen und deswegen auch 1945 angefangen. Also
2: Stichwort an Mine, nächstes Mal bis 22 Uhr.
17: Genau, Zeitfenster auskosten.
10: Ich kann mich nicht beschweren, hat mir gut gefallen.
2: Kann mich nicht beschweren, ist ein gutes Schlusskommentar. Ich danke hier von OKJ. Peace.
0: Und ich danke Jessica Joy Ole für diese Eindrücke und diese Interviews nach dem Mine-Konzert auf der Kulturarena am 8. August 2026. Ich persönlich fand es auch richtig, richtig gut. Klare Empfehlung.

0: Freitag waren Gäste aus Österreich da.
1: Ja.
0: Es muss ja immer eine österreichische Band dabei sein, ist ja klar. Buntspecht waren da.
1: Ich habe die gar nicht so als österreichische Band irgendwie bei mir verortet, weil die sehr hochdeutsch singen. Und ich mag ja bei österreichischen Bands, wenn du halt so ein bisschen den Dialekt so durchscheinen hörst. Genau, und auf die Band habe ich mich sehr gefreut, weil ich habe die so ein bisschen entdeckt und mag die Lieder immer, wenn die so aufploppen, ne? Ich habe die gar nicht so sehr aktiv gesucht, diese Lieder. Eins ist mir mal eingespielt worden, das heißt nämlich Paradies, weil naheliegend, ne, wenn man hier in so einer Stadt mit einem Paradies wohnt, dass man das sich auch mal anhört. Das haben die aber, kann ich vorwegnehmen, gar nicht gespielt.
0: Schade.
1: Sie haben über den Paradiespark geredet, dass sie dort gewesen wären und ein bisschen rumgehangen haben und den schön finden, aber sie haben das Lied nicht gespielt. Eigentlich doof, ne? Aber ja, wie das so ist, wenn du eine fertige Playlist hast vielleicht, also so eine Setlist besser gesagt, dass du da nicht dran abweichst. Und ich hatte eher auch das Gefühl, dass die eine Band sind, die eine Mischung machen aus betont so ein bisschen laissez-faire und nicht ganz perfekt, aber eigentlich trotzdem im Hintergrund sehr durchgesailt und eben dieses bewusste, wir lassen kleine Lücken drin. Also, ne? Also nicht so eine schnottrige Band, sondern eine Band, die sehr gut und akkurat sich vorbereitet und mit Absicht diese kleinen Lücken lässt. So kam die mir ein bisschen vor. Also dass die schon durchaus genau planen und wissen, was sie da tun. Und schon auf Qualität achten. Also war ein sehr tolles Konzert, hat mir sehr gefallen und ich glaube, ich werde weiter die Musik hören, mich damit beschäftigen, weil die haben echt tolle Texte. Das geht so in Richtung Element of Crime, würde ich sagen. So ein bisschen metaphorisch, verklausulisiert. Das lyrische Ich und das lyrische Du werden angesungen und eben sehr introspektiv auch und weniger so die Geschichtenerzähler, sondern eben die Gedichte, die vertont werden. Mit vielen introspektivischen Gedanken, die man sich da so machen kann. Ja, wollt ihr noch was wissen?
0: Für Leute, die Buntspecht jetzt so gar nicht kennen, was ist es denn musikalisch am ehesten?
1: Ah, ich tue mich immer total schwer, da irgendwie so zu sagen, das ist so eine Mischung aus bla bla bla. Das könnt ihr übrigens auf der Webseite von der Kulturarena nachlesen. Da gibt es nämlich so einen Hinweis da drauf. Ich würde die beschreiben mit, die sind Buntspecht. Die haben es geschafft, einen ganz, ganz, ganz eigenen Stil zu finden zwischen all den ganzen Genres und Einflüssen, die es halt gibt, und das sind ja sehr viele, zu sagen, wir changieren uns da so ein bisschen durch und machen ein bisschen, was uns gefällt und probieren das mal aus, miteinander zu mischen. Und eine Eigenheit ist ja, dass der Sänger eine sehr hohe, helle Stimme hat, die man fast mit einer weiblichen Stimme verwechseln kann. Das ist so was ganz Eigenes, was dann noch so mitschwingt, eben gemeinsam mit diesen Texten, die eben wirklich selten im Wiener Dialekt, wo sie ja herkommen, gesungen werden, sondern schon eher deutsch sind. Und ich hatte ja gesagt, für mich ist das manchmal so grenzwertig am Chanson, was da auch gekratzt wird. Aber das ist nur bei einigen Songs. Also sie haben da auch eine Varianz in den Liedern drin. Die klingen alle gar nicht so gleich, sondern sie probieren sich aus und das ist total schön zu beobachten, würde ich mal sagen.
2: Wir haben ja vorher viel über die Stimmung gesprochen. Wie fandst du denn da jetzt die Stimmung?
1: Also, ich habe euch ja gerade erzählt, dass das Konzert davor, da bist du ja mit 45, also Mitte 40, so einer der jüngeren Gäste gewesen bei The Brooks. Und bei Buntspecht warst du mit Mitte 40 einer von den älteren Gästen. Also, das hat ein ganz junges, wokes Publikum angezogen. Viele Studis waren da. Und ich würde sogar sagen, ein paar SchülerInnen, also waren auch männliche Menschen da. Männlich gelesene Menschen, sagt man ja heute. Mhm. Also das hat mich ein bisschen überrascht, dass das scheinbar in der jungen Bevölkerung so eine Band ist, die sehr beliebt ist. Aber auch draußen waren ganz viele junge Leute noch, die sich den Eintritt vielleicht nicht leisten konnten oder wollten. Wie gesagt, ich war davon überrascht, aber die haben am Anfang gleich gefragt, wer war denn noch nie bei einem Buntspecht-Konzert, und gingen echt viele Hände nach oben und trotzdem gab es einen Chor, der textsicher mitgesungen hat.
2: Also das ist
1: so eine kleine Fanbase. Aber die sind auch zum zweiten Mal erst auf Tournee.
0: Auch das zweite Mal in Jena.
1: Ja, ja, die gibt es seit 2019, also seit 7 Jahren, und haben schon 6 Alben gemacht, aber erst die zweite Tournee jetzt gerade. Wer weiß, woran das liegt. Und vor ein paar Jahren waren die 22, haben sie gesagt, im Wagner damals. Also da waren die noch gar nicht so bekannt. Der Durchbruch kam jetzt erst, glaube ich, in den letzten 2 Jahren so richtig bei denen.
2: Aber wir sind auch irgendwie so in dieser hipperen, coolen, deutschsprachigen Indie-Sparte. Finde ich schon, also ich weiß, wer die sind, so auch wenn ich das nicht so viel höre.
1: Ja, da passen die auch gut rein. Also das ist poppig, aber nicht nur poppig, und das ist Indie und das ist ein bisschen Weltmusik. Und also ja, habe ich ja gerade gesagt, ich will es eigentlich gar nicht so festlegen irgendwie, aber passt schon eher so in die Vocal-Alternative-Ecke, meiner Meinung nach.
0: Aber schön, das zeigt mal wieder, dass die kleineren Clubs in Jena, sage ich mal, Wagner und Rose, immer gut sind für Bands, bevor sie bekannt sind. Ich sag nur Kraftklub in der Rose.
2: Ja. Oder wenn sie schon bekannter sind, aber so gerade so eine Zwischenphase zwischen Alben haben und gar nicht so in diesem Promotional-Ding drinne sind, und trotzdem aber irgendwie Lust haben, auf Tour zu gehen. Das gibt es ja auch manchmal.
1: Ja. Genau. Aber ich wollte noch was sagen. Genau. Die haben, es war wirklich ist eine Band, die es zu entdecken gilt. Und ich meine das echt nicht despektierlich, wenn ich sage Element of Crime von den Texten her. Vielleicht können die da ja noch so ein bisschen wachsen. Also das Potenzial ist da. Die sind wahrscheinlich erst Ende 20, Anfang 30, sind noch ziemlich junge Musiker. Ich finde, da steckt ganz viel drin in der Band. Die hatten so eine Besetzung mit Bläsern und mit einem, also der Bassist hat auch Kontrabass gespielt, eine Cellistin war dabei. Also das war schon interessant und haben auch durchaus mal die Instrumente getauscht, was ja immer darauf hinweist, dass die so multi-instrumental wirklich unterwegs sind und das auch, die können das auch. Also für mich war das von der musikalischen Qualität sehr viel besser als das, was ich davor hatte mit den Brooks. Obwohl die viel jünger waren und die Brooks dann hier so, ja, wir haben so 40 Jahre Bühnenerfahrung, so ungefähr, ja, und dann denke ich mir,
0: Gerade wenn auf der Bühne Instrumente getauscht werden, hat man ja den Eindruck, okay, die Songs entstehen wirklich auch im Jam. Also, ne, jemand nimmt sich mal was irgendwo im Probenraum in die Hand und dann entsteht der Song halt so mit.
1: Genau. Es gibt nicht so viel Informationen über Buntspecht, außer dass sie in der Garage angefangen haben. Ja. Das ist genau nicht so ganz richtig. Ich hätte ja gerne ein Interview mit denen gemacht, aber die wollten nicht. Ja.
2: Vielleicht oder sie durften dann nicht.
1: Meinst du sowas?
2: Gibt's auch.
0: Gibt's auch.
1: Ja. Ich habe hier, ich habe mir noch ein Zitat habe ich mir hier rausgeschrieben aus einem Song, um mal so ein bisschen anzuteasern, wohin es geht. Wir sind uns fremd und im Fremdsein schon vertraut. Erzähl mir eine Lüge, die du glaubst. Fand ich schön. Deep.
0: Total. Dann vielen Dank für die Rezension.
1: Genau.

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6: Der Nerd Talk bei Radio Lotte und bei Radio OKJ. Bei Radio OKJ am 19. am Mittwoch um 18 Uhr nach der Radio Arena und bei Radio Lotte am Freitag, am 21. um 15 Uhr, wie immer alle zwei Wochen. Und heute ist da Pauline.
8: Moin.
6: Und der Dennis.
9: Hallo.
6: Und der Richard ist weg, auf Abwägen.
9: Ja, der muss arbeiten wahrscheinlich.
6: Was für Loser immer.
9: Ja.
6: Die arbeiten müssen.
9: Sorry.
6: Kann ja nicht jeder das hier als Arbeit haben, naja. Also wir haben heute natürlich wieder ganz viele neue Songs, die uns zugeflogen sind auf verschiedene Weisen. Und dann muss ich mal gehen.
9: Super professionelles Radio machen wir hier.
6: Danke, dass
8: es
6: du...
8: passt zum Wetter, es ist ja so ein bisschen trübregnerisch.
6: Ja.
9: Ja, zieht mich auch gleich sofort runter.
6: Ich finde es beruhigt.
9: Habe ich echt jetzt gemerkt. Es ist so, komisch, es ist schon Herbst. Herbst.
6: Ja, ein bisschen schon. Also ich fand, gestern hat es auch nach Herbst gerochen. Naja, es wird ja noch mal wärmer und wir kommen einfach mal zu den Songs aus den E-Mails und dann haben wir natürlich noch unsere akuten Obsessionen für euch.

0: Oh Mann, so viele neue Mails und ich muss sie alle alleine lesen und diese Musik ganz alleine für mich hören.
1: Nicht verzagen, du kannst uns doch fragen.
0: Der Radiolotte Nerd Talk mit der Musikredaktion offenbart euch das E-Mail-Postfach der Musikredaktion.
2: Der erste Song ist, glaube ich, nichts für Dennis, aber das ist okay. Wir sind ein bisschen international und gucken nach Südkorea. Und da haben wir was ganz Tolles, Vielversprechendes, worauf ich bestimmt auch irgendwann später drauf gestoßen.
3: K7.
2: Wäre was?
3: Ist die nicht so?
2: Energy heißt die Band und die bestehen aus Leuten, die man auch schon kennt, die auch schon lange Musik machen und sich eben mit den traditionelleren Klängen beschäftigen jetzt und Pansori heißt das, machen und da ja, haben wir einen wunderbaren Song, das ist auch, also ist nicht der erste, sie haben auch vor allem schon für Serien, Filme was gemacht und das habe ich auch irgendwie schon mal gesehen, aber ich habe noch nicht richtig reingehört und die eine Person aus dieser Band kennt man aus seiner früheren Band, die Sing Sing heißt, also mit zwei S jeweils und die hatten mal ein Tiny Desk Konzert gemacht, das 9,9 Millionen Aufrufe auf YouTube hatte und ihr habt das safe schon mal gesehen, das ist so viral gegangen, ich zeige euch das gleich und dann könnt ihr mir das sagen, aber das ist eben auch, wo ein bisschen mehr traditioneller südkoreanischer Gesang vorkam und auch so ein Lachen und das sowas Theatermäßiges hatte und auch was Dragmäßiges und es war großartig, alle haben das abgefeiert, das wurde auch so oft irgendwie als Reel oder TikTok irgendwie nochmal hochgeladen und ging dann nochmal viral und nochmal viral. Und ja, dieses Erbe wird praktisch fortgesetzt und da haben wir jetzt eine neue Single bekommen. Ich hoffe, das wird auch ein Album. Brian Eno findet die Band auch toll, möchte ich nochmal dazu sagen.
4: Das Brian Eno Qualitätssiegel.
2: Richtig. Das, ja, wenn er aufhören würde, KI zu benutzen, aber das ist eine andere Geschichte. Bei manchen Leuten ist das nun mal so. Ja, und wir hören den Song, der heißt Crying Softshell Turtle. Und da geht es um eine Schildkröte, die zu einem Drachenkönig geht und dem Opferkaninchen mitbringt, in dem ein Heilmittel ist in der Leber. Und dann sagt es, ich zitiere, ich flehe dich an, öffne seinen Bauch und ich bete zu Gott, dass sich darin eine Leber befindet. Aber wenn keine Leber drin ist, kannst du meine ganze Familie hinrichten und mich in Stücke reißen und ich werde es nicht bereuen. Ich flehe dich an, öffne seinen Bauch. Das ist so der Content davon. Und was auch noch toll ist, die Band war schon mal Opener für Japanese Breakfast und Geese und anderen coolen Bands. Ja, ne, alles großartig.
3: Deswegen gefällt mir jetzt schon.
2: Deswegen hören wir jetzt rein in Inachi mit Crying Softshell Turtle.

0: Das waren Inalchi mit Crying Softshell Turtle. Ja, sehr traditionell angelehnt und hat dieses expressionistische, theatermäßige, was ich sehr, sehr mag bei ostasiatischer, traditioneller Musik. Witzigerweise kann ich mich bei sowas sehr gut konzentrieren.
1: Ja?
0: Da wird alles in meinem Gehirn angesprochen. Da gibt es keine Langeweile mehr bei mir. Das ist, wenn ich mir sowas anhöre, das ist der einzige Moment in meinem Leben, wo ich das Gefühl habe, mein Gehirn funktioniert normal.
1: Krasser Scheiß.
0: Ja. Pauline. Dennis fand es
2: genau,
0: nicht gut.
2: Genau, Pauline erstmal.
1: Also expressionistisch, kann ich mehr reden, war es auf jeden Tisch. Fall. Und ja, da geht sehr viel, da passiert sehr viel in diesem Lied. Also ich könnte mich nicht konzentrieren, sagen wir es so. Wenn ich Musik zum Konzentrieren brauche, dann meistens nur so Filmmusik oder ja, irgendwas, wo nicht gesungen wird.
2: Und wenn dann nicht so.
1: Nee, weil ich konzentriere mich dann irgendwie auf den Text. Also wenn ich mich wirklich konzentrieren will, irgendwie beim Lesen oder so, dann brauche ich nur so Musik, wo nicht gesungen wird. Also
0: ja,
1: wirklich
0: kannst
1: so viel
0: ja kein
1: Musik.
0: Koreanisch.
1: Ja, aber es passiert ja trotz alledem, passiert ja was in dem Song.
0: Ja. Dennis.
2: Ich fand ihn schwierig.
0: Ja, gut.
2: Nee, das ist so eine, diese Art und Weise des Gesangs, das ist mir so fremd, dass... Nee,
0: da machen wir mal eine Sendung. Ich habe eine super Sendungsidee. Also wir machen so 3 Stunden, wo ich dir nur sowas zeige. Mhm. Auch alle Arten von, auch Theaterformen, wo solche Vocals vorkommen. Und dann bist du dran gewöhnt und dann kannst du das
2: aber
0: immer
2: aber nur,
0: anhören.
2: Wenn du das auch theatralisch dann vorführst.
0: Nee, ich zeig dir Videos.
2: Wenn du dann selbst den Drachen machst.
1: 3 Stunden Kabuki-Theater.
0: Das ist ja was anderes, naja.
2: Oder was auch immer.
0: Ja, mal gucken. Wir haben mal so ein paar Posen in einem Seminar gelernt. Ja.
2: Ein Affenkönig.
0: Nee, so weinen und zeigen und sowas. Aber,
1: ich glaube, ja. Ich erinnere mich dran, war das dann nicht am Ende der Summary, wo ihr das auch aufgeführt habt?
0: Ja, wo wir das mit der G-Performance
1: genau, da war ich damals, ich habe mir die Performance von euch angeschaut.
0: Die kann man, glaube ich, auch immer noch im Internet finden, aber mehr dazu sage ich jetzt nicht, sonst googelt das auch jemand. Das ist wirklich sehr einfach zu googeln, glaube ich. Naja, Dennis, du hast uns einen Song noch mitgebracht.
2: Ja, ich habe eine Platte gekriegt, da kann ich aber nicht mal aussprechen, wie die Platte heißt. Weil die so komisch, a question of when oder irgendwie so. Oder?
0: Ja, so sieht das aus.
2: Ja, und zwar von Panda Bear und Sonic
0: Bloom.
2: Bloom. Ich habe gesagt, Boom dachte ich, aber nee, Bloom, ne?
0: Ja.
2: 2 Künstler. Panda Bear ist von Animal Collective, logisch. Und der Herr Bloom ist von Spaceman 3. Und auf jeden Fall, warum ich es mitgebracht habe, ich bin mir nicht ganz sicher. Also es ist, die Grundzutaten sind psychedelic. Es ist sehr, sehr viel. Also man vergleicht es auch gerne mit Pet Sounds von den Beach Boys. Und du hast wirklich auch so wie hießen die 2 New Yorker, die so eine Retro-Geschichte machen?
1: Mm.
2: Hat man auch erst vor kurzem hier. Egal. Auf jeden Fall sehr, sehr, sehr retro, sehr, sehr 60er, so Beatles-Melodien.
1: Ach, aber du meinst die Lemon Twigs.
2: Die Lemon Twigs, genau.
0: Hey,
2: ich wusste,
0: aber nicht.
2: Ich arbeite mit Profis zusammen.
0: Das finde ich passt aber nicht, um ehrlich
2: doch,
0: zu
2: das
0: sein.
2: Doch, es hat auch so, es hat nicht dieses Liedhafte, dieses bedingungslose einen Song draus machen.
0: Ja.
2: Das sind die nämlich experimenteller, aber so diese Grundstimmung ist ähnlich. Zum Beispiel der klingt dann am Anfang erstmal wie ein Weihnachtslied.
0: Aber ist ja auch ein bisschen elektronischer. Und die Lemon Twigs machen nichts elektronisches.
2: Na, aber es hat voll diesen 60er-Vibe. Wir können es mal anhören und dann können wir weiterreden.
0: Okay.
2: Ich bin mir eben auch nicht sicher. Ich habe mal das ganze Album durchgehört. Ist jetzt nicht so, was man einfach so weghört. Aber es ist, ja, ist nicht unspannend.
0: Dann hören wir Revive Him von Panda Bear und Super Bloom. Die haben übrigens auch schon mal ein Album zusammen gemacht, 2022. Und bei dem haben sie sich jetzt entschieden, dass sie das nicht auf Streaming-Plattformen haben wollen. Deswegen, ja.
2: Mr. Kofen.
0: Mr. Kofen.

0: Revive Him von Superbloom und Panda Bear vom neuen Album.
1: Ja, Album. Ja, wie fandet ihr das? Also ich habe es versucht, ein bisschen zu beschreiben. So ein bisschen wie, ja, Rapperbam-Bam, ja. Habe ich mal rausgehört.
0: Aber das liegt an der Melodie, die ist genau gleich, nur dass dann nicht Rapperbam-Bam kommt.
1: Und auch die Atmosphäre ist so weihnachtsliedmäßig.
2: Ja. Das stimmt. Ach, ihr redet die ganze Zeit von Little Drummer Boy.
1: Ja, irgendwas.
2: Ja, so heißt das.
1: Ich wusste also, jetzt nicht, wie der heißt, aber du hast recht, ja, genau.
0: Little Drummer Boy. Nicht die Destiny's Child-Version.
2: Nee. ich bin mir nicht sicher, ob das gesampelt ist oder was, aber die Anfangsmelodie ist von Kathy's Clown von den Everly Brothers. Und ansonsten hört sich das für mich persönlich so ein bisschen an, als hätte wirklich jemand so eine Klangcollage gemacht. Alles, was irgendwie mit den 60ern zu tun hat, zwischendurch klang es auch so ein bisschen wie Soundeffekte aus Doctor Who, so aus den 60ern, also wo dann auch die Anfangszeit war, beziehungsweise dann eher so aus den 70ern. Und dann hat noch jemand Gesang drüber gelegt. Das war,
1: da sind nochmal Folgen, die man auch heute nicht mehr gucken kann, Doctor Who, die ganz alten
2: das
1: Sachen.
2: Das stimmt, also boah. Ich habe mal in die, ich glaube, es war der vierte Doktor. Ich glaube, die Staffel war generell nicht so geil, muss ich sagen. Und das sind Folgen, also da sitzt man dann da und denkt sich dann so, ja.
1: Im Studio mit Knisterpapier.
2: Genau.
1: Nicht zu schauen, ganz grauenvoll.
2: Das stimmt und das sage ich jetzt jemand, der Doctor Who sehr gut findet und sehr gerne mag. Naja, aber ja, ich glaube, den Song, den kann man nicht beschreiben, man muss ihn hören.
1: Die ganze Platte ist eben genau so, das ist total, also... Das ist so viel für Entdecker, eine schöne Sache.
0: Es hört sich an, wie wenn man in der Therme eine Rutsche runterrutscht und kurz irgendwie stecken bleibt oder es kurz sehr langsam geht. So fühlt sich dieses Lied an.
2: Ja, und man sieht so alles an sich vorbeiziehen.
1: Ich bin auf der Wasserrutsche hängen geblieben. Ist doch gar nicht so lange her.
0: Das ist ein Statement. Ich bin auf der Wasserrutsche hängen.
2: Das als T-Shirt?
0: Das ist... Was soll das überhaupt aussagen? Naja, aber dieses Warme und dieses Stickige und Dunkle, aber irgendwie ist es auch so, ist ja gerade ein guter Moment trotzdem. Also wenn man auch weiterkommt auf der Rutsche, so hört sich das Lied an.
2: Es fühlt sich ein bisschen an wie ein LSD-Trip.
1: Psychedelic.
0: Sagt Pauline aus Erfahrung. Polizei, checkt mal ihre Wohnung. Scherz. Jetzt, wo ich Scherz gesagt habe, hört sich es an, als wäre es kein Scherz gewesen. Naja, wir haben noch einen Song und zwar haben wir was zugeschickt bekommen, auch in Jena und in Weimar. Da wurde sogar angerufen eventuell. Und zwar Erik Brehme, der kommt nämlich aus Weimar und veröffentlicht unter Essenz seine Musik. Und da kam am 11. Juli ein neues Album raus und das kann man auch kostenlos runterladen. Auch bekannt als Erik der Wanderer, da macht er auch Gedichte. Und wir haben einen Song davon, wir haben theoretisch alle Songs davon, aber wir hören.
1: Wir haben weder Kosten noch Mühen gescheut, um den Song zu bekommen.
0: Wir haben weder Kosten noch Mühen gescheut, diesen Song kostenlos runterzuladen. Ist halt ein bisschen so Ambient-Kram und er hat dann auch beschrieben, er hat das ein bisschen beschrieben, er macht seit 15 Jahren Musik und produziert alles selbst und es soll so ein bisschen warm auch wirken. Naja, und dann, wie gesagt, das meiste so Ambient-mäßig, es gibt auch was mit Gesang, aber ich habe jetzt was ohne Gesang rausgesucht und zwar Melancholie und da hören wir jetzt rein.

0: Melancholie aus Weimar von Essenz, ja.
1: Essenz of what?
0: Das wissen wir nicht. Das ist die poetische Frage, die wir uns stellen müssen.
2: So klingt die Ilm.
0: So klingt die Ilm.
1: Analog zur Moldau.
2: Ja.
1: Nur, dass sie eben keine Stromschnellen hat.
2: Nee, deswegen. Und der Song, der plätscherte ja auch so ein bisschen vor sich hin, wie die Ilm.
1: Schönes Schlusswort, Pauline. Danke.
0: Danke, Pauline. Ja, kann man gut auch bestimmt für irgendwie so eine, wenn man, kennt ihr diese Talkshows, wo dann noch so Musik im Hintergrund läuft, wenn die so die Leute ankündigen? Ich finde, da passt das irgendwie rein. Aber wenn das so um Literatur oder sowas geht und nicht um Politik.
1: Ja, der Song hat einfach zu wenig. Das ist so, der plätschert so hin.
0: Ja. Und wir plätschern jetzt woanders hin. Und zwar kommen wir zu den akuten Obsessionen. Die Zeit rennt ja auch, meine
1: Güte.
0: Oh ja,
1: oh ja. Wir haben hier noch einiges abzuspielen.
3: Akute Obsession!
0: Und da wir jetzt von Pauline noch nichts gehört haben, musikalisch, wird jetzt Pauline anfangen.
2: Ach Gott.
1: Pauline.
2: Jetzt hast du mich aber irgendwie ein bisschen...
0: Mit deinen zwei sehr aufmunternden
2: Zuhause. Natürlich, natürlich. Es liegt am Wetter. Also gut, in den letzten Tagen war es ein bisschen warm. Aber heute, an dem Tag, wo wir es aufnehmen, ist es ja doch ein bisschen kühl. Und es geht schon wieder Richtung Herbst. Und da kann man ja auch so ein bisschen ruhigere Musik hören. Und eine Band, die ich da irgendwie mal durch Zufall mal so ein bisschen, die haben wir auch in der Musikredaktion, haben wir ein, zwei Titel, die spiele ich auch gerne mal so früh um 7. Black Sea Dahoo, eine Schweizer Band, Schweizer Band, die machen so ein bisschen Indie-Folk, machen, finde ich, sehr, sehr schöne Musik. Klingt halt auf jeden Fall sehr folkig und sehr
1: live auch sehr gut. Die kann ich wirklich empfehlen, habe ich schon live gesehen.
2: Hast du die schon mal? Nice.
0: Na, Jan hat die ja auch schon mal gesehen und hat uns doch dann auch ewig erzählt, wie geil das war.
2: Genau, und die sind, glaube ich, auch im November im Kassa.
0: Genau, am 7. November.
1: Das ist, glaube ich, auch eine ganze Familie. Also das ist so ein bisschen Kelly-Family-artig.
2: Ja,
1: die sind irgendwie alle miteinander verwandt. So.
2: Hab's gerade gesehen, die Sängerin und die Schwester sind noch mit dabei. Früher war auch noch der Bruder mit dabei. Aber seit 2022 nicht mehr. Und ja, weiß nicht, irgendwie habe ich mich mal durch deren Diskografie durchgehört und den Song, war einer der mir hängen geblieben ist oder den ich besonders gut fand. Have You Swallowed Your Anger? Ich weiß bloß nicht, ich erkenne das von hier aus nicht, wie das Album heißt.
0: No Fire in the Sand ist eine EP von 2019.
2: Ah, also auch schon eine Weile alt, aber ja, fand ich irgendwie sehr schön und ja, es geht ja auch so langsam auf Richtung Herbst zu, da kann man auch mal so ein bisschen Indie-Folk hören.

0: How You Swallowed Your Anger von Black Sea Dahu. Ich habe das Lied falsch anmoderiert. Naja, egal. Passiert.
1: Ja, hätte aber auch Melancholie sein können.
2: Ja.
0: Ja, aber bei dem Song ist noch ein bisschen was passiert, liegt aber auch schon am Gesang, dass da ein bisschen mehr passiert.
2: Ja. Ja, süß, toll, großartig. Willst du weitermachen?
1: Gerne, weil bei mir ist nämlich noch nicht Herbst, bei mir ist gerade so Spätsommer.
0: Perfekt.
1: Und zwar hat Jungle eine neue Platte rausgebracht, ganz, ganz, ganz, ganz frisch. Ich kann zu Jungle jetzt gar nicht so sehr viel erzählen.
2: Hast
1: ich weiß
2: du ja
1: nur,
2: auch schon mal.
1: Ich weiß nur, das ist so ein Producer-Duo und da ist jetzt mittlerweile die Sängerin wohl als festes Bandmitglied mit dabei.
2: Die hast du auch schon mal live gesehen, oder?
1: Nee, Jungle habe ich noch nicht live gesehen, aber die sind bestimmt auch ganz gut. Obwohl die ein bisschen so, man muss vorsichtig sein an deren Stelle, ob die jetzt, dass die nicht zu glatt werden. Das ist wirklich.
2: Ja.
1: Aber was halt bei ihnen schön ist, man denkt immer, wo haben die alten Samples her? Und die machen die alle selber. Die singen das alles selber ein, ziehen das durch den Vintage-Filter und dann hört sich das wie ein cooles Sample aus den 60ern an.
2: So finde ich das gut und richtig.
1: Na, so ist deren Arbeitsweise, wo DJ Shadow sucht ohne Ende, machen die ihre Samples selber. Und ja, und die neue Platte, ich glaube, sie heißt Sunshine, ganz und gar. Super sonnenscheinig und macht total Bock auf Sommer. Und ich wundere mich, dass es nicht schon vor einem Monat rausgekommen ist, weil es wirklich eine super schöne Sommerplatte und da hätte die bestens reingepasst.
2: Vielleicht um den Herbst noch ein bisschen sommerlicher zu machen.
1: Ja, oder vielleicht leben die an einem Ort, wo es eh warm ist.
2: Ja, also wahrscheinlich schon.

0: Ja. Come Back to Me von Jungle vom vor ein paar Tagen erst rausgekommenen
1: Album. Super Nigelnagel.
0: Wunderbar.

0: Das war Come Back to Me, von Jungle und
1: ja, geht gut weg. Also die ganze Platte ist so wirklich super locker, flockig. Wie gesagt, es ist so am Rande zum beliebig sein, würde ich mal sagen. Also ein bisschen mehr Kratzbürstigkeit würde ich mir wünschen, aber trotzdem ein schönes Album. Also wie gesagt, super fluffig, locker.
0: Ja.
1: Und wie gesagt, es ist eigentlich Sommeralbum. Gucken wir mal, ob noch ein bisschen Sommer kommt.
0: Aber manchmal will man auch nicht so viel Sommer, weißt du, manchmal werden auch Sachen Sommeralbum, die eigentlich gar nicht so sommerlich klingen.
1: Ja, und manchmal werden Songs Revolutionssongs, obwohl die Jahre später erst rausgekommen sind.
0: Genau.
1: Wind of Change, sage ich da nur.
0: Nein, Wind of Change hat die Mauer fallen lassen, genauso nein, wie David Hasselhoff.
1: David Hasselhoff hat es gemacht, aber Wind of Change ist erst später rausgekommen. Und alle denken, ja, aber das war doch zur Mauerfallzeit.
0: Ja.
1: Was aber nicht.
2: Nur so, David Hasselhoff alleine hat die Mauer zum Einsturz gebracht.
1: Aber ich kann euch sagen, was zum Mauerfall lief, und zwar Lambada.
2: Nein.
1: Doch, das war in dem Jahr, ich glaube, die Nummer eins, Lambada.
0: Das macht Sinn.
1: Nee. Egal. Banger. Das war mein Beitrag, Jungle.
0: Mein Beitrag wird sein von Florian Illing. Der hat mir seinen Song zugeschickt und ich dachte, ach, das muss jetzt nicht so promomäßig sein, wenn mir jemand über einen privaten Chat halbwegs seinen Song zuschickt. Dann kann man das auch mal bei der Obsession spielen, einfach nur um Leute, die lokaler sind, auch mal wieder zu representen. Denn er kommt aus Annaberg-Buchholz.
2: Yay!
0: Gott segne das Erzgebirge und Pauline, die auch aus dem Erzgebirge kommt.
1: Jawohl!
0: Er ist so jemand, der halt auch so ganz viel experimentelleren Kram macht. Letztes Jahr kamen irgendwie 4 Alben raus, so auch so Ambient und dann auch wieder andere Sachen. Und manchmal gehen die auch so in eine Deutschrap-Richtung oder so eine New Wave-Richtung und alles. Er macht irgendwie alles, er macht irgendwelche Projekte, er macht irgendwas Filmmusikalisches und ist irgendwie immer überall. Und ich habe ihn zum ersten Mal in meinem Leben gesehen, als er mit Zucky Boy Opener für Andreas Dorau war im Trafo vor 2 Jahren.
1: Und, Zucky Boy.
0: Ja. Und da kam jetzt der neue Song raus. Und zwar heißt er Egal, was ich sag, es bleibt. Und das ist mit Painting the Sun. Und da dachte ich, da hören wir einfach mal rein.

0: Florian Illing und Painting the Sun mit Egal was ich sag, es bleibt. Und ich habe nochmal gefact-checkt, das Andreas Dorau Konzert war letztes Jahr. Die Zeit vergeht so komisch. Manchmal denke ich, Sachen waren vorletztes Jahr und dann waren sie letztes Jahr und dann andersrum. Was macht man dagegen, Dennis? Du hast ja da mehr Erfahrung.
1: Ertragen.
0: Ja, gut, danke.
1: Ja, ja, sich dem stellen, diesem Wunderwerk der Zeit.
0: Das Wunderwerk des Gehirns und der Zeit. Naja. Paulinchen ist wieder dran. Hup, hup.
2: Pauline. ja, wir bleiben herbstlich, nachdem wir jetzt irgendwie Dennis vorhin hatten mit seinem Spätsommeralbum.
1: Mhm.
2: Obwohl das, was wir jetzt gehört haben, war ja auch so ein bisschen ruhig und jetzt bleibt es auch ein bisschen ruhig. Licky Lee habe ich mal irgendwie wieder mal gehört. Also ich kannte von ihr tatsächlich, glaube ich, nur I Follow Rivers.
0: Und obwohl wir so viele Lieder von ihr haben.
2: Und das muss ich auch sagen, aber es liegt halt auch einfach an dem Film Possibility. Der war auf dem Twilight Soundtrack und ich werde diese Szene, also die hat sich wirklich in mein Gehirn eingebrannt. Das könnte ich dir heute noch sagen, was, wenn dieses Lied spielt, was da bei Twilight passiert, zwar im zweiten Teil. Aber darum soll es jetzt nicht gehen. Aber auf dem gleichen Album, wo I Follow Rivers drauf war, war auch der tolle Song I Know Places drauf. Weiß nicht, den habe ich irgendwie mal letztens gehört und fand den irgendwie sehr schön. Wounded Rhymes, das kam 2011 raus, schon eine ganze Weile her. Und ich glaube, zu Licky Lee muss ich jetzt nicht so krass viel sagen. Das ist einfach eine schwedische Sängerin, hat eine sehr krasse Stimme, finde ich. Eine sehr, sehr gute Stimme. Und I Follow Rivers ist nicht nur der Remix, der ist ja damals im Radio sehr oft gespielt worden.
0: Ich finde Honestly das Original viel besser.
2: Ja, habe ich auch. Also ich habe dann mal in das Album nochmal reingehört. Ich muss auch sagen, also jetzt, nachdem ich das Original gehört habe, das Original klingt besser, aber na gut, da will ich jetzt nicht so viel reingrätschen.
0: Und ich will auch noch mal sagen, du solltest dir das 2022er Album anhören, das ist großartig. Das ist wirklich.
1: Hat die nicht ganz sogar letztens erst sogar ein neues rausgebracht?
0: Na, da kam jetzt ein Single raus.
1: Ich aber meine, es gab sich sogar ein Album letztes Jahr.
0: Oder es dieses? Gab eine Cover-Version, EP und es gab nochmal eine andere Version von I.A.I. und das kam 24 raus. Und dann gab es nochmal die Never Learn 10th Anniversary Edition von dem 2014er Album. Und So Sad, So Sexy kam 2018 raus. Das war dieses großartige, elektronischere, tanzbarere Album. Großartig, alles großartig.
2: Ja, sie macht sehr coole Musik, ist eine sehr begabte Sängerin und Musikerin, finde ich. Und lohnt sich da auf jeden Fall mal reinzuhören. Ja, I Know Places hat es mir irgendwie angetan, als ich den das erste Mal gehört habe.

0: I Know Places von Licky Lee war das, mit ein bisschen Meeresrauschen zum Schluss. Ja, es sind 6 Minuten, also der hat zwischendurch, als ich den das erste Mal gehört habe, dachte ich mir, schöner Song, und dann sehe ich, warte mal, der ist noch nicht vorbei, der geht irgendwie jetzt noch 2 Minuten. Ja, zum Schluss einfach nochmal so ein bisschen, weiß ich nicht, instrumental, und man hört auch gerade immer noch so ein bisschen das Meeresrauschen auf den Kopfhörern. Naja.
1: Ja, finde ich schön, finde ich gut. Aber die DJ-Falle muss nicht sein.
0: Nee, und das hat mich auch zwischendurch, kennst du das, wenn man so natürlich auf ganz tollen Seiten so frühe Musik runtergeladen hat, was natürlich keiner von uns je machen würde. Sowas machen wir nicht. Wir sind anständige Menschen, wir kaufen alles. Und ja, wenn man da aus Versehen irgendwie die Musikvideo-Version runtergeladen hat und dann kommt im Hintergrund noch so, das Lied ist schon vorbei, und auf einmal kommen dann so, und jetzt höre hier das und das, und man denkt sich so, ups.
1: Ja, ja.
0: Aber das haben wir natürlich nie gemacht, und das habe ich nur vom Hören und Sagen her.
1: So, ja, von so Freunden, so den Rowdies damals in der Schule.
0: Genau, von den Rowdies.
2: Aber das ist auch das Pendant zu damals, wo man vom Radio mitgeschnitten hat, und dann kam immer so am Ende, so wenn du denkst, oh ja, halt jetzt die Fresse, halt die Fresse, halt die Fresse. Das war Licky Lee mit ihrem neuen Song. Und so,
1: oder so Verkehrsmeldung, Staumeldung.
2: Ich oder auch so, gerne Nora, Hubschrauber, Flugplatz, wo ich dann im Song so und da wusste, ich kann die Aufnahme löschen, weil ein Hubschrauber gerade startet. Wie schön.
0: Großartig.
2: Damals war's.
1: Damals war's. Naja, Gott sei Dank haben wir bei unserem Bürgerradius hier keine Verkehrsdurchsagen oder ähnliches, weil ihr das, wenn ihr das nicht online im Auto hört, sowieso nicht so weit hören könnt, zumindest. Obwohl, man kann bis Apolda fahren. Man hört nur zwischendurch kurz mal nicht.
2: Man kann, glaube ich, bis sogar Eckertsberger hört man es, glaube ich, noch, weil da hinten der Berg so hoch geht und der so ein bisschen reflektiert.
1: In Jena weiß ich gar nicht. Muss mal jemand ausprobieren und eine Soundcollage von machen und uns schicken, bitte. Danke. LG. Letzter Song. Kesha Vara, die wir immer Keshi Vara nennen, aus irgendeinem Grund.
2: Das bin bestimmt ich immer.
1: Ja, ich auch.
2: Na, dann hast du das von mir falsch übernommen.
1: Ja.
2: In der Ausbildung zum Musikredakteur.
1: Hart war sie. Hart und lang.
2: Ja, deswegen sagt die auch immer noch Team Impala.
1: Und
0: Das heißt ja auch Team Impala und Turnstiller.
2: Und was sage ich noch immer? Irgendwas war da noch
0: irgendwie. Psychedelic Rock
2: ist klar, aber egal. Wie hießen die jetzt richtig?
1: Kesha Vara.
2: Ja, da. Ich habe eigentlich den Song mit, weil er mir vorhin erst in mein Postfach reingepurzelt ist, und ich dachte, oh, wie schön, da kommt was Neues. Freue ich mich drauf. Ich habe die in der Mehlhose gesehen letztes Jahr, oder? Ich bin jetzt genau in der gleichen Zeitschleife wie du. Ich meine aber, dass es letztes Jahr war. Und schönes Konzert, ein bisschen zu leer, aber wenn die jetzt demnächst wieder in der Mehlhose spielen, dann wird es wohl hoffentlich voller.
1: Ja.
2: Und er hat zum letzten Song dann so einen Hut aufgehabt, der so eine riesen, mit so einer riesen phallusartigen Wölbung nach oben und ist in dieser kleinen Mehlhose damit rumgeturnt. Das war schon sehr, sehr cool, sehr, sehr spannend. Und ja, da freue ich mich drauf.
1: Hoffentlich auf die Band.
2: Ich glaube, das wird dann ihr 4. Album oder so.
1: Ich hoffe, der hat den Hut dann wieder auf am 20.02. in der Mehlhose.
2: Oh, das ist erst nächstes Jahr. Da müssen wir noch ein paar Mal drauf hinweisen.
0: Ja. Und nur wegen dem Hut sollte man dorthin gehen.
2: Auch so ein bisschen wie die Musik. Das ist auch eine coole Sache.
1: Ja, naja, wir hören den Song.
2: Ich glaube, das ist der Sänger ganz stark, der auch so heißt irgendwie, aber da ist dünnes Eis gerade.
1: Pambu Mokan Anke mit der Sängerin Sahana Naresh, die aus Indien kommt oder zumindest indische Musik macht und auch mehrere Sprachen spricht und auch eine eigene große Karriere hat und schon viel veröffentlicht
2: hat. Ja,
1: wer
2: kennt sie nicht? Jetzt gar nicht alles sagen müssen.
1: Da kann man ja mal reinhören, also wirklich. Ali hat hier auch den Song kenne ich auch.
2: Wie heißt der?
1: Varnam Asutalum. Asutalum, ja, so in die Richtung. Mhm. Den liebe ich sehr. Den habe ich schon öfter mal wo gespielt. Okay. Ja, deswegen, da war sie auch dabei, und da waren auch Kesha Vara mit dabei. So. Deswegen hören wir ihn jetzt als letztes, also den Song jetzt von Kesha Vara. Und wir wünschen ein wunderschönes Wochenende und bedanken, oder Woche oder keine Ahnung was, und bedanken uns fürs Zuhören beim Nerd Talk mit Pauline, Dennis und Jule, ich. Und in 2 Wochen gibt's wieder ein Tschüssi.
2: Tschüss.

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7: Generationenecho. Hallo und herzlich willkommen. Hier ist die Julia. Ihr hört wieder das Erzählcafé und traditionellerweise sitzen wir im Studio, so wie immer, so auch heute. Hallo Jutta.
8: Hallo.
7: Und der Lutz, hallo.
9: Guten Tag, ich grüße.
8: Ja, hallo.
7: Wir haben heute ein Thema, das heißt Gastfreundschaft. Wie seid ihr denn darauf gekommen? Was bedeutet euch das?
9: Ja, Gastfreundschaft ist etwas, was sich vielleicht fortsetzt zu unseren Themen, die wir schon gemacht haben, wo es um Freundschaft ging und auch um Generationen, im Unterschied sozusagen, wie man so etwas handhabt. Und wir haben uns auch ein bisschen mit der Vergangenheit erstmal des Begriffes beschäftigt.
7: Mhm. Wo kommt das her?
9: Also man muss zunächst anfangen mit dem Begriff Gast. Also wenn man das lateinische Wort Hostis kennt, dann weiß man, dass das sowohl Gast als auch Feind bedeutet. Ursprünglich aus der indogermanischen Vergangenheit hat man entwickelt, dass es eben die zwei gegensätzlichen Begriffe, sowohl Hospitalität, Gastfreundschaft, als auch Hostilität, Feindseligkeit, von der gleichen Wurzel kommen.
7: Interessant.
9: Ja, ich denke, das werden wir noch etwas genauer drauf kommen, aber ich denke, es hat was damit zu tun, dass sozusagen man durch den anderen, den man sozusagen bewirtet, eine irgendwie geartete Feindlichkeit vielleicht sozusagen
8: aufheben kann.
9: Aufheben, ne? Kann. Dieser Zusammenhang ist das wohl ursprünglich.
7: Okay, dann frage ich nochmal Ilona, was bedeutet dir Gastfreundschaft?
8: Also mir bedeutet das schon ganz viel und ich finde, man hat auch im eigenen Leben das auch von unterschiedlicher Art und Weise kennengelernt, schätzen gelernt und bei manchen vielleicht auch sich gesagt, na, das ist jetzt nicht so gewesen, wie man sich Gastfreundschaft vorstellt.
10: Genau. Ja, ich bin mit Gastfreundschaft groß geworden. Wir hatten immer ein gastfreies Haus, auch schon bei meinen Großeltern. Und für mich stand das nie in Frage, wer bei uns an der Tür klopft, wird reingelassen. Es hat sich nach der Wende zwar etwas geändert, aber ansonsten vom Grundprinzip her versuche ich das auch zu leben.
7: Da bin ich mal sehr gespannt, wohin unsere Reise uns führen wird, ja, mit dem Thema. Mhm. Und genau, Jutta, du hast auch gleich was mitgebracht, eine kleine Geschichte.
10: Ja, ja, also viele Themen erschließen sich ja durch Märchen. Und ich habe wirklich ein schönes Märchen schon als Jugendliche gefunden. Und das fiel mir jetzt bei unserem Thema hier wieder ein. Und das heißt das Gästebrot und ist aus einem estnischen Märchenbuch herausgenommen worden. Es war einmal ein großer und wohlhabender Bauernhof. Die Herde war groß und fett und die Kornkammern standen immer voll, so dass man Brot auf mehrere Jahre hinaus vorrätig hatte. Viele Gäste kamen auf diesen Hof, alle wurden von der Bäuerin freundlich empfangen, Brot war für die eigene Familie da und es reichte auch für die Gäste. Schließlich aber wurden die Bäuerin der Besucher überdrüssig. Es war doch gut, wenn die Gäste wegblieben, dachte sie. Ich könnte mehr bei der Arbeit sein und alles, was die Gäste essen, bliebe übrig. Also ging sie und fragte einen Weisen um Rat, wie sie die Gäste loswerden könnte. Der Weise sagte, geh mit den Speicherschüsseln vor die Speichertür, wirf die Schlüssel dreimal übers Dach hinter den Speicher und ruf jedes Mal, weg mit den Gästen und dem Gästebrot. Und dann wirst du die Gäste loswerden. Die Bäuerin tat wie gesagt, sie nahm die Speicherschlüssel, ging vor die Speichertür und warf die Schlüssel dreimal übers Dach hinter den Speicher, wobei sie jedes Mal rief, weg mit den Gästen und dem Gästebrot. Von da an verschwanden die Gäste vom Hof. Keiner kehrte wieder. Aber das Vieh im Stall gedieh jetzt nicht mehr und jedes Jahr brachten Missernten. Schließlich waren alle Kornkammern leer und der Hunger kehrte im Hause ein. Weder für sich noch für die anderen hatte die Bäuerin etwas zu essen. Wieder ging die Bäuerin zum Weisen, um ihr Leid zu klagen und Rat zu holen. Der Weise sprach, wer Gästen gibt, der leidet niemals Not, denn für den Anteil der Gäste ist auch gesorgt. Du wolltest keine Gäste haben, deswegen musste ich das Gästebrot mitsamt den Gästen wegschicken. Nun flehte die Bäuerin den Weisen an, er möge doch machen, dass die Gäste wiederkämen. Sie würde sich auch nie mehr über sie ärgern. Da sagte der Weise, nimm die Speicherschlüssel, geh hinter den Speicher, wirf die Schlüssel dreimal übers Dach vor die Speichertür und ruf dabei, kehr zurück, ihr Gäste, und das Gästebrot. Und dann werden die Gäste schon wiederkommen. Die Bäuerin ging nach Hause und tat, was ihr der Weise gesagt hatte. Sie nahm die Speicherschlüssel, ging hinter den Speicher, warf die Schlüssel dreimal übers Dach vor die Speichertür und rief dabei, kehr zurück, ihr Gäste, und das Gästebrot. Sogleich erschienen Gäste auf dem Hof. Die Bäuerin hatte in allem wieder Glück. Das Vieh im Stall und das Getreide auf den Feldern gedieh. Und in ein paar Jahren waren die Kornkammern bis oben hin gefüllt. Brot war für die eigene Familie da und es reichte auch für die Gäste. Bald war der Bauernhof wohlhabender als je zuvor.
7: Vielen Dank.
10: Ja, hört sich gut an.
9: Mir.
8: Ja, ich habe noch ein Zitat oder ein Spruch von Maupassant, dem französischen Erzähler. Der sagt nämlich, Zitat, man sollte eine schlechte Köchin oder eine schlechte Sängerin heiraten. Dann bleibt man, Gott sei Dank, von Gästen verschont.
7: Wir haben auch wieder Musik rausgesucht zum Thema. War gar nicht so einfach, ne?
9: Ja, aber einiges haben wir doch gefunden. Ich würde gerne einsteigen wollen mit Paul McCartney und Wings. Da geht es nämlich genau um diesen Zusammenhang, der angesprochen worden ist, gerade von Jutta, nämlich, dass die die Gäste an der Tür klingeln und es kommen immer mehr. Let them in heißt der Titel und da ist so etwas zu hören im Text wie, da klopft schon wieder jemand an der Tür. Wer ist denn das schon wieder? Ach, das sind ja Tommy, Richard und die gute alte Susie. Und schau mal, da vorne kommt auch noch Martin. Macht alle mal Platz, macht die Tür sperrangelweit auf und lasst sie alle herein. Setzt euch zu uns, wir machen uns einen schönen, entspannten Abend zusammen.
8: Zu diesem Titel passt auch ein chinesisches Zitat, was da heißt, wer zu Hause keine Besucher empfängt, wird in der Fremde keinen Wirt haben.

0: nicht nur in der populären Musik begegnet uns die Gastfreundschaft, da ja eigentlich gar nicht so sehr, sondern ihr habt ja jede Menge durchforstet, auch in der Geschichte und in Kultur, in der Philosophie, in der Religion und habt ganz viele Sachen gefunden. Ich bin total gespannt, was ihr da jetzt alles mitgebracht habt.
1: Ja, also man kommt nicht dran vorbei, erstmal an dem Bibelspruch Hebräer 13, Kapitel 13, Vers 2, was nämlich von der Gastfreundschaft und ihrer Bedeutung spricht. Bleibt fest in der brüderlichen Liebe, vernachlässigt nicht die Gastfreundschaft, denn durch sie haben etliche ohne ihr Wissen Engel beherbergt. Also mal aufpassen, könnte einer dabei gewesen sein unter den letzten Gästen. Lieber vorsichtig und aufmerksam gegenüber Gästen.
0: Weißt du, was mich das erinnert? Das ist auch, das gibt es auch bei Odin, also in der germanischen Mythologie.
1: Ja.
0: Und tatsächlich war ja gerade aktuell die Odysseus, die Odyssee im Kino zu sehen ist. Auch da gibt es eben dieses sogenannte Zeus-Gesetz.
1: Richtig, bei Homer. Und zwar, da spricht man davon, dass im antiken Griechenland die Gastfreundschaft unter dem direkten Schutz des obersten Gottes Zeus stand. Fremde wurden im Palast aufgenommen, gebadet und bewirtet, noch bevor man sie nach ihrem Namen oder ihrer Herkunft fragte. Und wer diese Gastfreundschaft, griechisch Xenia, verletzte, zog den Zorn der Götter auf sich, heißt es.
2: Oh, das waren die Götter selber, die da erschienen sind und haben sich nur nicht zu erkennen gegeben.
1: Sozusagen, ja.
3: Ja, das passiert in der Geschichte Philemon und Baucis, die übrigens auch in der Malerei von Rubens und Rembrandt aufgegriffen wurde. Und Ovid hat es in seinen Metamorphosen beschrieben und Goethe auch sogar im 5. Akt vom Faust 2 hat sich damit befasst. Und demnach ist der griechische Sage nach erlebten Philemon, Entschuldigung.
1: Dann machen wir es nochmal neu.
0: Du kannst nochmal ansetzen.
3: Der griechischen Sage nach lebten Philemon und Baucis als altes Ehepaar in einer ärmlichen Hütte am Rande einer Stadt in Kleinasien. Eines Tages beschlossen der Gottvater Zeus und sein Sohn Hermes, das Land zu durchstreifen. Um unerkannt zu bleiben, nahmen sie menschliches Aussehen an. Als sie in der Stadt ein Obdach suchten, wurden sie von den Bewohnern schroff abgewiesen. Nur Philemon und Baucis gewährten ihnen Gastfreundschaft und Unterkunft und tischten ihnen auf, was sie zur Verfügung hatten. Aus Ärger über die Zurückweisung durch die Stadtbewohner ließen die beiden Götter das Land überfluten. Nur die Hütte ihrer Gastgeber verschonten sie und verwandelten sie in einen prächtigen Tempel. Sie übertrugen Philemon und Baucis den priesterlichen Dienst und stellten ihnen dafür hinaus einen Wunsch frei. Und die beiden baten darum, sich nie trennen zu müssen. Nach einem von gegenseitiger Liebe erfüllten Leben durften sie danach gemeinsam sterben. Philemon wurde in eine Eiche und seine Frau in eine Linde verwandelt. Das ist doch eine hübsche Geschichte.
1: Sehr schön. Übrigens ging diese Vorstellung von Gastfreundschaft auch ins 20. Jahrhundert eigentlich im Rückgriff auf ältere Kulturen. Der französische Anthropologe Claude Lévi-Strauss, der war in Südamerika im Amazonasgebiet unterwegs und hat in seinen traurigen Tropen von 1955 entdeckt und beschrieben, dass seine Begegnungen mit den indigenen Völkern im Amazonasgebiet ihn darauf brachten, dass in Gesellschaften, die ohne modernen Staatsapparat lebten, die Aufnahme eines Fremden kein Akt von Luxus oder Höflichkeit ist. Sie ist ein universelles, rituelles Gesetz, das das Überleben der Gruppe sichert, indem es feindliche Isolation verhindert. Also auch wieder der Gedanke, der in den europäischen oder anderen antiken Kulturen genauso da ist, immer, dass man sozusagen den Fremden versucht einzufangen auf ganz friedliche Art und Weise, nämlich indem man ihn nicht zum Feind werden lässt, sondern ihn bewirtet und gastlich aufnimmt.
0: Ja. Das heißt, das gab es schon immer und überall auf
1: offenbar.
0: Der Welt. Offenbar.
1: Offenbar.
0: Interessant.
3: Man hat ja so eine Art Wohlgesonnenheit dann erzeugt. Mhm.
1: Genau. Und sozusagen ist es auch ein Einzahlen im Voraus auf die Gegenseitigkeit sozusagen hin ausgerechnet. Es könnte ja mir als Gastgeber genauso gehen, wenn ich Gast bin einmal, ja. Das ist immer hin und her gedacht, in beiden Richtungen.
2: Genau, und diese Sicht hat der Immanuel Kant, der bekannte Philosoph, in seinem Werk Zum ewigen Frieden nochmal aufgegriffen, hat das philosophisch begründet und sehr tiefgründig erfasst und dabei noch eine andere Facette aufgemacht. Er spricht hier sogar von einem Recht, einem Gastrecht, und macht diesen Begriff der Hospitalität als Recht des Fremdlings, seine Ankunft auf dem Boden eines anderen wegen, von diesem nicht feindselig behandelt zu werden, auf. Und auf der anderen Seite schreibt er aber auch, dieser kann ihn abweisen, wenn es ohne seinen Untergang geschehen kann, solange er aber auf seinem Platz sich friedlich verhält, ihm nicht feindlich zu begegnen. Genau. Also auch die Seite des Gasts, sich bei einer erhaltenen Gastfreundschaft sich eben auch friedlich zu verhalten.
3: Ganz bewusste Gastfreundschaft oder wenn man als Gast eingeladen ist, ist finde ich auch die Gastgeschenke. Heute bringt man ja meistens eine Flasche Wein mit oder so. Und umso schöner, wenn einem irgendwas einfällt, was ganz speziell auf den Gastgeber oder die Gastgeberin zugeschnitten ist.
0: Ich würde sagen, da gehen wir nochmal genauer drauf ein nach der nächsten Musik und das passt vielleicht auch. Ich habe hier von Gerhard Schöne.
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0: Durch Schenken wird man reich allein, singt Gerhard Schöne. Und da sind wir zurück zu unserem Thema Gastfreundschaft und Gastgeschenke.
1: Ja, nur ganz kurz ein paar Gedanken dazu. Jutta hatte ja schon gesagt, heutzutage bringt man immer etwas mit, wenn man zu Besuch eingeladen ist und ein Gast ist. Und das hat ja so ein bisschen das Symbol, ich habe an dich gedacht, ich weiß von dir. Und vielleicht sind das auch immer Dinge, die man vielleicht selber gemacht hat. Aber so dieses Thema Gastgeschenk, es ist schon etwas größer angelegt, denn es geht ja auch darum, wenn man zu Gast ist in anderen Ländern oder in anderen Religionen, da muss man sich schon vorher ein bisschen kundig machen. Man sollte da nicht blauäugig einfach zu Besuch kommen und Gast sein, sondern sich damit beschäftigen und die Tradition entsprechend beachten. Ansonsten kann man auf der einen Seite Freude auslösen, aber auch großes Entsetzen. Das ist so, zum Beispiel in China habe ich gelesen, sollte man das Gastgeschenk mit beiden Händen überreichen und immer an denjenigen, der am höchstgestellten in der Runde ist.
2: Das muss man dann aber auch wissen.
1: Das muss man
3: Kulturelle
1: wissen und deshalb
3: Besonderheit hier.
1: sich damit beschäftigen vorher.
2: Ja.
1: Sonst kann es ein großer Skandal werden für die Runde.
3: Es gibt übrigens auch Gastgeschenke immaterieller Art, die bekannt sind aus der römischen Literatur, die Xenien, zum Beispiel von Martial geschrieben, die sind wörtlich Gastgeschenke, die Xenien. Gedichte wurden im antiken Rom den Gästen nach einem gemeinsamen Essen mitgegeben. Sie behandeln Speisen, Wein, Becher und die Freuden des Teilens. Ein Beispiel für ein Gastgeschenk-Epigramm von Martial habe ich noch dabei. Nimm dieses kleine Geschenk, mein Gast, von dem kargen Tische. Nicht der Prunk ehrt das Haus, sondern des Wirtes Gesicht.
0: Da habe ich gleich zwei Fragen. Eigentlich wollte ich euch fragen, ob ihr euch erinnern könnt, ob ihr ein schönes Gastgeschenk bekommen habt oder eins, was ihr doof fandet. Genau, und hier steckt ja noch drinnen eben der Gast, Wirt. Aber da kommen wir vielleicht später nochmal drauf. Das Geschenk, könnt ihr euch an eins erinnern?
2: Ja. Nee, eigentlich nicht. Meistens sind es ja Getränke, weil das am unverfänglichsten ist. Ne? Man kann da nicht viel falsch machen. Höchstens, dass der Gastgeber Rotwein trinkt und man bringt Weißwein mit oder so. Aber gut, das kann man ja ändern. Dann bietet
3: Naja,
2: man das eben anderen an und nicht sich selbst.
3: ich will mal sagen, es gibt ja ein legendäres Gastgeschenk, das in Deutschland sehr verbreitet ist. Das ist nämlich die Packung Mancherie. Weil so gut wie kaum jemand diese Pralinen wirklich mag,
0: Oh, meine Mama.
3: werden sie sehr oft verschenkt bei Einladungen als Gastgeschenken.
1: Ja, oder eben den traditionellen Blumenstrauß, den man mitbringt.
2: Ich habe mir angewöhnt, mein Kräutersalz zu verschenken und habe da wirklich mit Erfolg. Es gibt mittlerweile Leute, die mich auffordern, zum Kommen
3: Das
2: des
3: ist doch gut.
2: Salzes, Kräutersalz mitzubringen.
0: Gute Idee, auf jeden Fall. Genau. Und was macht denn aus eurer Perspektive dann auf der anderen Seite einen guten Gastwirt aus? Was ist ein guter Gastgeber?
1: Na, das ist einer, der den Gast erstmal in aller Ruhe empfängt. Habe ich jetzt noch mal gelesen, dass das wirklich ganz wichtig ist, herzlich jemanden zu empfangen und dabei auch respektvoll mit dem Gast umzugehen, also neben einer freundlichen Begrüßung eben auch darauf zu achten, was sind die Wünsche und was sind die Besonderheiten des Gastes. Und wenn da jemand dabei ist, der dieses oder jenes nicht essen mag, dann sollte man das bitte respektieren. Und umgekehrt sollte der Gast eben auch akzeptieren, dass vielleicht andere in der Runde etwas essen, was er selber nicht mag, und lässt es einfach zu.
2: Da kann ich mich erinnern, dass ich vor vielen Jahren ein richtiges Buch angelegt habe für unsere Gäste, was sie essen und was sie nicht essen. Denn mitunter, gerade wenn man vier Gäste hat, fällt das schon hinten runter, dass jemand zum Beispiel keinen Fisch möchte und da kann ich nicht Fisch servieren. Ne? Und das hat mir auch eine Sicherheit gegeben, dass ich nachgeguckt habe, habe gesagt, so, wenn die und die kommen, dann guckst du mal, was sie besonders gerne mögen oder was gar nicht geht. Und das finde ich auch
3: Genau.
2: annehmbar.
3: Ich töne meistens schon rum in der Bekanntschaft und Verwandtschaftskreisen, dass ich auf keinen Fall irgendetwas mit Knoblauch essen möchte. Und das wird dann auch weitgehend respektiert. Hm. Zumindest nicht, dass ich es unbedingt essen müsste. Obwohl es schon problematisch ist, wenn andere am Tisch das auch essen. Aber naja, egal. So tolerant bin ich dann.
0: Wie ist das so mit so Eigenschaften? Also wie sollte ein guter Gastwirt oder Gastgeber auftreten?
2: Meinst du die Eigenschaften des Gastes oder die Eigenschaften der Gastgeber?
0: Na, wir können auch beides machen, Gast und Gastgeber. Ne? Also man kann ja nicht mit schlechter Laune, glaube ich, bei jemandem auftauchen oder auch jemanden bewirten wollen.
1: Das sagt man ja auch manchmal so, bring gute Laune mit, brauchst nichts mitzubringen, aber bring gute Laune mit. Ne? Das ist doch so ein bisschen eine Gepflogenheit geworden. Aber ich glaube, es ist auch wichtig, dass der Gastgeber sich nicht so viel Stress macht an dem Abend selber, sondern auch Zeit findet, sich mit an den Tisch zu setzen und mitzureden und für seine Gäste da zu sein und nicht nur in der Küche zu stehen und da letztendlich auch Unruhe zu verbreiten.
2: Das erfordert gutes Timing und gute Vorbereitung. Ne? Aber was mir gerade so noch einfällt, das hat eigentlich in Lobeda, als wir in Lobeda eingezogen sind und ringsrum alles Sumpfgelände war, dann kamen also die Gäste und wurden natürlich schon freiwillig, wenn sie an ihren Schuhen runtergeguckt haben, gesehen, dass sie also mit die Wohnung nicht betreten können, aber wenn man wirklich zu einer schönen Feier oder so einlädt, also es geht ja auch im Kleinkreis, 6 Leute oder

0: Da auch merken und spüren, wann der Besuch zu Ende ist.
1: Ja, natürlich.
2: Wenn wir früher so Geburtstagsfeiern hatten, dann wurde kurz vor Mitternacht oder Nachmittag Kaffee und Kuchen gereicht. Das war dann immer so der Abgesang des Abends.
1: Ja. Das als Zeichen auch, dass es jetzt genug ist, sozusagen. Ja, ja, oder? Ja.
2: Aber jetzt im vorgeschrittenen Alter, dann ist das mit uns mit Kaffee ein bisschen schwierig.
3: Da kann man ja,
2: da kann man nicht schlafen.
3: Genau, da kann man aber als Gast sagen, oh, jetzt, wenn der Gastgeber mit Kaffee anfängt, das ist das Zeichen, ich gehe mal lieber, bevor der Kaffee kommt. No. Weil ich dann nicht schlafe oder so. Ja. Aber ich kenne das auch. Eigentlich ist das eine sehr höfliche Art und Weise, jemandem zu sagen.
2: Ja, nee, ich finde das auch schön. Das ist so ein bisschen so einfach so ein Abschluss davon. Ja. Und mittlerweile gibt es ja auch Kaffee, der nicht aufregt. Oder man kann Tee reichen oder ein anderes Getränk.
0: Da gibt es zum Beispiel die Tradition bei den Nomaden, dass es sogar so ein bisschen festgeschrieben ist und das, was man wissen müsste, nämlich, dass man bei den Nomaden Vorderasiens 4 Tage und 4 Stunden beim Gastgeber bleiben sollte und sich dann wieder verabschiedet.
1: Ich erinnere mich jetzt so an Fernsehreportagen aus Asien. Zum Beispiel geht es um die Mongolei und die sitzen in der Jurte und man muss manchmal auch einiges auf sich nehmen als Gast, was einem vorgesetzt wird natürlich. Es könnte schlecht ankommen, wenn ich zumindest nicht einmal probiere, ob mir das schmeckt oder etwas für mich ist, was mir vorgesetzt wird.
0: Das kann,
1: auch anstrengend sein.
0: Genau, und das kann auch sehr viel sein, was man dann essen soll. Und
1: natürlich.
0: Damit der Gastgeber sich nicht beleidigt fühlt, wenn man das verweigert.
1: Ja.
3: Ja, du hast ja noch eine tolle Fabel gefunden, die ganz gut zu dem Thema passt.
0: Ja, vom alten Aesop. Ist vielleicht bekannt, der Fuchs und der Storch. Ein Fuchs hatte einen Storch zu Gaste gebeten und setzte die leckersten Speisen vor. Aber nur auf ganz flachen Schüsseln, aus denen der Storch mit seinem langen Schnabel nichts fressen konnte. Gierig fraß der Fuchs alles allein, obgleich der Storch unaufhörlich bat, es sich doch schmecken zu lassen. Der Storch fand sich betrogen, blieb aber heiter, lobte außerordentlich die Bewirtung und bat seinen Freund auf den anderen Tag zu Gaste. Der Fuchs mochte wohl ahnen, dass der Storch sich rächen wollte und wies die Einladung ab. Der Storch ließ aber nicht nach, ihn zu bitten, und der Fuchs willigte endlich ein. Als er nun anderen Tages zum Storche kam, fand er alle möglichen Leckerbissen aufgetischt, aber nur in langhalsigen Geschirren. »Folge meinem Beispiele«, rief ihm der Storch zu, »tue, als wenn du zu Hause wärst.« Und er schlürfte mit seinem Schnabel ebenfalls alles allein, während der Fuchs zu seinem größten Ärger nur das Äußerste der Geschirre belecken konnte und nur das Riechen hatte. Hungrig stand er vom Tische auf und gestand zu, dass ihn der Storch für seinen Mutwillen hinlänglich gestraft habe.
3: Was sind denn so No-Gos? Also was sollte man weder als Gastgeber noch als Gast wirklich, also wo ist seine Grenze, was sollte man nicht tun?
1: Naja, irgendwie bei der Auswahl der Themen, über die gesprochen wird, muss man schon vorsichtig sein und bestimmte problematische Themen auch ausschließen. Von vornherein.
2: Oder über nicht vorhanden und nicht gekommene Gäste sprechen. Also das ist auch
1: das natürlich
2: grundsätzlich.
1: Auch. Das natürlich
2: über
1: auch.
2: Nicht Anwesende wird nicht gesprochen.
0: Und was gar nicht geht, ist, sich über den Gastgeber in irgendeiner Art und Weise lustig zu machen.
1: Wenn, dann hinterher zu Hause beim Glas Bier dann nochmal, ja. Okay, aber nicht in Anwesenheit.
3: Das hat was mit gegenseitiger Höflichkeit auch zu tun, oder?
1: Ja.
3: Gastfreundschaft. Wie ist denn das, wenn zum Beispiel ein Gast ist, der, weiß nicht, hatte vielleicht einen schlechten Tag und will wirklich gar nichts erzählen oder so? Also normalerweise, wir reden jetzt viel über das Zusammenessen, am Tisch sitzen, sprechen und so.
2: Mhm. Aber auch zusammen schweigen.
3: Ja, wäre das eine Option für euch?
2: Ja,
1: ja. Also nicht in einer Gruppe von 10 Leuten vielleicht, aber zu zweit oder zu dritt kann das zumindest phasenweise eine Rolle spielen.
3: Wobei unter 10, ganz ehrlich, wenn sich 9 unterhalten und der 10. will schweigen, fällt ja eigentlich oft nicht auf.
1: Ja, das stimmt, ja, klar. aber

0: Es gibt, fällt mir gerade ein Gedicht von Rainer Kunze. Das nennt sich Einladung zu einer Tasse Jasmintee. Er beschreibt die Situation folgendermaßen. Treten Sie ein, legen Sie Ihre Traurigkeit ab, hier dürfen Sie schweigen. Im Grunde den Gast zu nehmen, so wie er ist. Und wenn er eben in dieser Stimmung ist, dann lasse ich ihn auch. Das ist auch eine Art von Höflichkeit, ihn nicht mit überbordendem Humor zu überfallen oder so etwas, sondern mitzubekommen, wenn jemand in einer bestimmten Stimmung ist und ihn oder sie auch zu lassen.
1: Ich erinnere das an das Lied von Gerhard Schöne gerade auch, dass man das größte Geschenk, das man machen kann, ist ja eigentlich, dass eben sich gemeinsame Zeit zu schenken, also dass man einfach da ist und sich ein bisschen, und das muss ja nicht über das Sprechen sein, sondern einfach über das Nebeneinander sitzen, eben Aufmerksamkeit und mal ein bisschen Wärme und Zuneigung zu schenken oder so. Ne?
0: Genau so.
2: Da passt sehr schön das Zitat von Emerson, einem US-amerikanischen Philosophen und Schriftsteller, der sagt, Gastfreundschaft besteht aus ein wenig Wärme, ein wenig Nahrung und großer Ruhe. Mhm.
1: Wir schweigen.
0: Eben.
1: Ja. Also ich denke, wir machen eine kleine Musik. Dann hören wir noch zum zweiten Mal Gerhard Schöne mit Festmahl.

0: So wie ihr angefangen habt, dass der Gast etwas mitbringt, kann aber das Gast ja auch was dalassen. Und da sind uns die Stammbuchverse eingefallen. Ein gut Großmeister des Stammbuchvers war Wilhelm Busch mit seinem Humor. Es ist halt schön, wenn wir die Freunde kommen sehen. Schön ist es ferner, wenn sie bleiben und sich mit uns die Zeit vertreiben. Doch wenn sie schließlich wieder gehen, ist auch ganz schön.
1: Ja, der ist bekannt von Busch.
2: Ja. Ja. Aber macht ihr sowas wie Gästebücher?
0: Das war mal Mode und ich habe es mal angefangen, aber ich habe dann so viel Widerstand derjenigen gespürt, die da reinschreiben sollten, dass ich es wieder gelassen habe. Also ich meine, die wenigsten können malen oder dichten und letztendlich kann es ja nicht sagen, also es hat heute nicht geschmeckt, es gehört da nicht rein und dann bliebe nur Lobhudelei übrig, ja. Und das ist auch nicht das Sinn. Deswegen hab ich das dann wirklich freiwillig wieder gelassen. Mhm.
2: Jutta, du hast da ja doch ein Gästebuch gefunden, was du für uns mitgebracht hast.
0: Ja, und das ist auch sehr interessant. Und zwar sind das die Gäste von Alfred und Thekla Hess in Erfurt. Das ist eine Familie, eine Fabrikantenfamilie gewesen, die sich ungeheuer für Kunst interessiert haben. Die hatten eine Schuhfabrik in Erfurt und die sich in der Hauptsache Künstler eingeladen haben. Und die Künstler haben wirklich tolle, das ist das Who is Who des Expressionismus, haben tolle Verse reingeschrieben oder noch viel mehr Bilder. Da ist Haeckel bei und Feininger bei und Rohlfs, alle möglichen Leute. Aber ich habe dann auch was gefunden, wo ein Schriftsteller was reingeschrieben hat, natürlich nur geschrieben und nicht gemalt. Und das ist Folgendes: Das ist das einzige Haus, in dem man schlafen kann, solange man will und den besten Kaffee bekommt. In herzlicher Dankbarkeit für freundliche Selbstlosigkeit. Walter Hasenclever. Hasenclever war ein expressionistischer Schriftsteller, der sich offensichtlich in dem Haus sehr wohl gefühlt hat. Und das sind zwei große Bände, die in irgendeinem Museum gelandet waren als Nachlass. Und ich habe hier nur ein kleines Büchlein, wo das Nachwort der Sohn von diesem Hess geschrieben hat. Und da habe ich zwei Einträge gefunden, die wirklich zu diesem Buch gehören. Die Gastfreundschaft meiner Mutter und ihrer Freude an neuen Menschen macht es den Gästen leicht, sich zum Haus gehörig und nicht wie zu Besuch zu fühlen. Das ist wirklich die hohe Form der Gastfreundschaft. Und weiterhin schreibt er hier noch, das Gästebuch zeigte die Beiträge, die sie aus Dankbarkeit hinterließen. Heute gewähren die Bilder rückblickend Einsicht in den ganzen Expressionismus. Das kann ich nur bestätigen, auch wenn ich hier nur ein kleines Büchlein und damit nur Auszüge gefunden habe. Aber auch das lohnt sich schon.
2: Genau, was man jetzt aber nicht hören kann, ist, wie toll diese Seiten in dem Büchlein gestaltet sind. Mhm. Sind ja nur alles Künstler gewesen. Die Handschriften sind sehr unterschiedlich und manchmal auch
0: nicht
2: Punkt.
0: Unbedingt Leser.
2: Aber manche sind sehr schön ordentlich und es gibt ja auch ein paar Zeichnungen. Das ist ein sehr schönes kleines Heftchen.
3: Nimmt man gerne in die Hand das Büchlein, glaube ich.
0: Ja, echt.
3: Und blättert drin rum.
0: Ich habe schon vielfach drin geblättert.
2: Ich habe jetzt aber noch eine Frage an euch. Wenn ihr keine persönlichen Gastbücher habt, dann frage ich euch, habt ihr denn eine kleine persönliche Geschichte über einen Gast oder als ihr selbst mal Gast gewesen seid? Und du lachst, Lutz. Hast du eine?
3: Ja, mir fällt eine ein. Es ist aus den späten 80er Jahren. Da war ich Mitarbeiter an der Uni und habe wissenschaftliche Arbeit geschrieben und brauchte von einer Fernleihe die Mikrofilme kopiert. Die mussten bald wieder zurückgegeben werden und ich hatte keine gute Kamera und mir fiel nur auf, dass gerade ein japanischer Gastprofessor in der Germanistik zu tun hatte und der hatte eine gute Kamera. Klischee, Japaner, okay, ja, aber so war es nun mal. Ich musste Kontakt zu ihm aufnehmen. Er hat auch in dem Gebäude in Loboda Ost, das Studentenwohnheim, gewohnt, in der obersten Etage, die sogenannte internationale Etage. Und ich musste nun mal ihn erreichen dort, um ihn zu bitten, mit mir in die Bibliothek zu gehen und vom Lesegerät diese Mikrofisch sozusagen abzufotografieren. Ich habe erst mal oben gefragt auf der Etage, waren noch japanische Studenten da, ob sie wissen, wann er kommt, weil er war nicht da in dem Moment, als ich ihn versuchte, dort zu erreichen. Und da sagte der japanische Student nur, sagte, nein, weiß nicht, ist ganz andere Leben. Und irgendwann habe ich ihn aber doch erwischt, den Professor, und machte mir auf, er war im Schlafanzug, obwohl es nicht Nacht war. Und fragte immer, wer sind Sie, was wollen Sie, und ich verstehe nicht und so weiter, bis ich ihm das erzählt hatte. Hatte er aber erst mal Tee gemacht, und das war die Angelegenheit, die etwas länger gedauert hat, die Teezeremonie. Bevor ich nun mein Anliegen vorbringen konnte, musste erst mal grüner Tee gemacht werden und getrunken werden, und wir unterhielten uns so ein bisschen, und aber irgendwie ließ er es noch nicht richtig zu, dass ich schon mit meinem Anliegen direkt komme. Hat also vielleicht eine halbe, dreiviertel Stunde bestimmt gedauert, bis ich nun ihn fragen konnte, ob er mit seiner Kamera mir aushelfen könnte. Hat er dann auch gemacht, aber ich habe dann sozusagen erlebt erstmal diesen kulturellen Unterschied, dass ich eben sozusagen erstmal eingehen musste darauf, was er vorhat mit dem Tee, den er wahrscheinlich sowieso trinken wollte, aber mit mir eben dann als Gast erstmal zu sich nahm, um sozusagen dann die Voraussetzung zu haben, um zum offiziellen Teil zu kommen.
2: Die kulturellen Unterschiede.
3: Ja, auf jeden Fall. Ja.
0: Ich habe auch noch eine schöne Geschichte, die mir gerade eingefallen ist. Und zwar ist die so bedeutsam, dass ich mir auch das Datum dieser Geschichte gemerkt habe. Das war der 10. Januar 1990, als ich auf dem Nachhauseweg an der Kreuzung hier von der Universitätsbibliothek angehalten wurde. Da sprang ein Mann aus dem Camper, wo schon zwei Kinder und Frau drin saßen, und fragte mich nach dem Hotel in Jena. Nun war das ja gerade 1990 die Goldgräberstimmung, mit den wenigen Hotels in Jena, die vollkommen überfüllt waren, hatte er wirklich keine Chance. Und da sagte er, als ich ihm das sagte, sagte er so ganz traurig, ich will ja nur mal mit meiner Familie duschen. Und da habe ich gesagt, ach, da kommen Sie mit, ich wohnte ja gleich um die Ecke, da kommen Sie mit und duschen bei uns und dann erstmal noch Abendbrot und dann können Sie ja weiterfahren. Und es war, wie sich herausstellte, ein Steuerberater aus Würzburg, der mir die wertvollsten Tipps meines Lebens gegeben hat. Und das ist die Geschichte zu einer überraschenden Besuches.
4: Ja. Aber ich habe da wirklich passend auch eine Geschichte. Als ich 17, 18 war, sind wir mit einer kleinen Gruppe von Mitschülern nach Ungarn gereist, waren dort am Balaton und haben einen jungen Mann kennengelernt, der uns sofort auf der Rückreise in seine Wohnung nach Budapest eingeladen hat. Und da hat er uns 6 Leute dort beköstigt und verpflegt und untergebracht, obwohl er kein wohlhabendes Leben geführt hat. Und im Jahr später bin ich dort mit meinem späteren Mann nochmal gewesen und da wurden wir auch wieder eingeladen zum Petter in Budapest. Ich habe ihn schon mal genannt bei den Brieffreunden. Vielleicht könnt ihr euch erinnern. Leider habe ich keinen Kontakt mehr zu ihm und bedauere das sehr. Und sein alter Vater hat in dieser großen Altbauwohnung, in der die beiden zusammen gelebt haben, für uns Palatschinken gemacht. Und nachdem wir 12, 13, 14 solcher Palatschinken gegessen hatten und unser Bauch so voll war, dass wir eigentlich nicht mehr konnten, kam dann der alte Papa und fragte, welches war denn der Beste? Dann haben wir auch ganz ehrlich geantwortet und natürlich mussten wir dann von dieser Sorte nochmals Palatschinken essen.
0: Oh, weia.
2: Da war der Bauch voll.
3: Und das alles, um nach dem Palatschinken noch ein Polenka zu verabreichen.
4: Nee, war nicht so, aber es war so eine bleibende, ist so eine bleibende Erinnerung, wo ich denke, wirklich nicht wohlhabende Leute, die aber von ihrer Herzlichkeit ihren Gast verwöhnen wollen.
3: Ja.
2: Gut, dann machen wir noch mal eine Musik.
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0: wir sind ja hier in Jena und wir können nicht über Gastfreundschaft sprechen, ohne mal einen Blick in die Jena-Romantik zu werfen, denn da gab es ja bekanntermaßen diese tolle WG, nenne ich das jetzt mal, mit den Schlegelbrüdern und wer da alles ein- und ausgegangen ist. Diese Geschichten kennt man als Jena und auch als zugezogener Jena mittlerweile doch ganz gut, würde ich mal behaupten. Aber lasst uns da doch nochmal genauer gucken, ein bisschen.
1: Naja, es war ja so eine neue Form des Gastgebens und des Gästeseins im Ende des 18. Jahrhunderts von den sogenannten Teesalons, die von Berlin übergeschwappt sind, die auch die Caroline Schlegel kennengelernt hat. Und als sie mit ihrem Mann im Sommer 1796 nach Jena gezogen ist, in die Leutragasse 5, da hat sie das aufgegriffen und hat aber dem Ganzen so ihren eigenen Stil verpasst, will ich das jetzt mal nennen. Übrigens, Tee wurde gereicht zu diesem Zeitpunkt und kein Kaffee, weil man dieses Teeritual ausgelobt hat, um Zeit auch mit dem Gast zu verbringen. Aber die Geschichte in der Leutragasse 5 mit der ersten WG, wie wir heute sagen, war gar nicht so unbedingt die Sache, dass man sich immer wieder Gäste einlud und mit denen zusammen kommuniziert hat und gegessen und getrunken hat, sondern es war auch mehr so ein unregelmäßiges Zusammenkommen, in der es nicht darum ging, nach außen zu repräsentieren, sondern man hat gemeinsam gelebt und gearbeitet. Und das war das Besondere und das Neue. Und vielleicht eine Textstelle. Ich lese es mal kurz vor aus dem Buch Andrea Wulff, Fabelhafte Rebellen, die frühen Romantiker und die Erfindung des Ich. Zitat: Die Schlegels erfreuten sich an ihrem neuen Leben. In ihrem großen Salon im Erdgeschoss deckte Caroline ihr Porzellangeschirr auf, schenkte Wein ein und bewirtete ihre Gäste. An dem großen Tisch fanden bis zu 20 Personen Platz. Außerdem gab es ein paar Sofas und ein Klavier. Das eher kärgliche Essen bestand aus Essiggurken, Kartoffeln, Heringen und einer fad schmeckenden wässrigen Suppe und bildete einen krassen Gegensatz zu den anspruchsvollen Gesprächen. Man habe den Eindruck, als wüsste Caroline am Morgen nicht, was sie zum Mittagessen servieren sollte, bemerkte eine Besucherin. Caroline war das egal. Sie hatten wenig Geld und ihrer Meinung nach war ihre Köchin gut genug. Wenn Gäste das Essen ungenießbar fanden, so beschwerten sie sich aber nicht bei der Gastgeberin. Der Genuss, so sagte ein Besucher, entstehe nicht durch die Zutaten des Essens, sondern durch das geistvolle Menü, das Caroline zubereitete.
2: Und dann kommt noch dazu, dass man sich sehr gerne auch sehr lustig machte in diesen Runden, zum Beispiel über die großen Weimarer Klassiker und insbesondere auch über Schiller. Und da gibt es so Berichte über eine Szene, wo man sich gegenseitig vorlas, was Schiller geschrieben hatte.
1: Der
2: letztens.
1: Glocke zum Beispiel, ne? Bitte, bitte? Die große Ballade von der Glocke, da haben sie sich sehr lustig
2: genau,
1: gemacht.
2: Genau, ja, da werden Weiber zu Hyänen. Ja. Und man ist, es heißt in dem Bericht, man ist beinahe vom Tisch gefallen.
1: Vor Lachen.
2: Vor Lachen.
0: Ja, genau. Aber ich gehe mal davon aus, dass der Schiller dann nicht zu Gast war.
2: Natürlich nicht, nein. Obwohl Caroline selber für die Horen mitgearbeitet hat. Sie hat auch seine Zeitschrift mitbestückt.
0: Das wird ein großes Geheimnis bleiben.
2: Ja.
0: Genau. Aber wir können ja auch noch mal zu dem anderen großen Dichter gucken, der Goethe.
1: Der soll auch ein guter Gastgeber gewesen sein, obwohl wir wissen, im Hintergrund hat das alles seine Christiane gemanagt, würden wir heute sagen. Aber die durfte zum Beispiel bei den Weimarer Gesellschaften, die er gegeben hat, nicht mit am Tisch sein. Großes Fragezeichen. Während wenn internationale Gäste in seinem Haus am Frauenplan zu Gast waren, da durfte sie sich wohl mit dazusetzen. Hängt damit zusammen, dass Christiane wirklich, heute würde man sagen, von der Hofgesellschaft gemobbt worden ist. Über lange, lange Zeit. Erst als er sie geehelicht hat im Jahre 1806, durfte sie dann auch mal bei einer Teegesellschaft bei Frau Schopenhauer Platz nehmen. Und die hat dann auch zu etwa gesagt, naja, wenn der Goethe ihr schon ihren Namen gibt, dann werde ich ihr doch wohl eine Tasse Tee geben können. Aber auch in seinem Gartenhaus an der Ilm hat er gerne Gäste gehabt. Und da gibt es ein sehr schönes Buch, das heißt Mit Goethe im Garten. Und da wird er so kurz geschildert: Der Hausherr ist ein großartiger Gastgeber. Schriftsteller und Dichterkollegen werden bewirtet, manche sogar einquartiert. Freunde kommen zum Frühstück, zum Kaffee oder zum Abendessen. Auch die Angehörigen der Herrscherfamilie sind willkommen. Man macht kleine Ausflüge auf die Dörfer oder nach Schloss Belvedere. Kleine Feste und Teegesellschaften für die Angehörigen des Hofes sorgen für Abwechslung im kleinen städtischen Weimar. Und da konnte man sich wohl auch etwas lockerer benehmen und verhalten, als das in der Hofgesellschaft oft angesagt war.
2: Genau.
0: Ja, danke für den Einblick ein bisschen in die Klassik und die Romantik. Wir sind leider schon am Ende schon wieder angekommen von unserer Sendung. Und deswegen würde ich euch jetzt einfach nochmal fragen am Ende, habt ihr das Gefühl, dass die Leute heutzutage weniger gastfreundlich sind?
3: Ich habe schon das Gefühl, dass sich viele Leute nicht mehr die Mühe machen möchten oder sie Mühe scheuen oder vielleicht zu groß denken, wobei kleineres Denken auch von Möglichkeiten gibt. Und ich habe auch gefunden jetzt so in den Texten die Frage, wer gibt heutzutage noch Gesellschaften, wer verwendet schriftliche Einladungen und wer fühlt sich dazu verpflichtet, eine Einladung anzunehmen. In der heutigen Zeit, wo ein jeder das Internet oder sein Smartphone zur Kommunikation mit seinen Freunden und Verwandten nutzt, kommt es kaum noch dazu. Also das ist hier eine Aussage, die ich auch so ein bisschen bestätigen kann. Und dass ich selber, wie gesagt, wir laden viel ein und oft und es kommen viele Gäste. Aber ich merke da auch schon eine gewisse Zurückhaltung, weil Gegeneinladungen, die dann vielleicht sich verpflichtet fühlen, was wir überhaupt nicht so meinen würden, ja. Aber da ist dann die Bremse, dass man denkt, ach ja, und lieber nicht und so. Also da gibt es schon viele, dieses Spontane und das Aufeinanderzugehen und auch das Fröhliche und so, das ist schon sehr zurückgegangen, muss ich sagen.
1: Aber ich finde, wir haben da auch einen kleinen Auftrag, wenn ich das mal so sagen darf, dass wir das in unseren Familien und Freundeskreisen einfach weiter pflegen und auch so ein bisschen vorbildlich sein sind, um das zu bewahren. Wir sind wieder bei unseren Texten, Generationen bewahren, jetzt sind wir wieder wirklich da angekommen. Und wenn man eben in der Familie das pflegt, gemeinsam am Tisch zu essen und zu Festlichkeiten gemeinschaftlich zusammenzukommen und dabei auch die Aufgaben vielleicht zu verteilen, dann kann das vielleicht ein Stückchen dazu beitragen.
3: Ja, Ilona, da gebe ich dir vollkommen recht, aber da gibt es dann familiäre Konstellationen, die dem schon wieder entgegenstehen.
1: Also. Ja, okay. Das ist natürlich jetzt wieder sehr differenziert zu betrachten, wie alles im Leben, aber ich möchte da einfach nicht aufgeben. Ich möchte es einfach immer wieder
2: probieren. Bei jüngeren Leuten ist es vielleicht etwas einfacher. Die stellen sich einen Kasten Bier in den Hof und setzen sich hin und
3: geht's los.
2: Dann geht die Party los sozusagen, ja. Da spielt es noch nicht so eine Rolle mit Repräsentation, mit Abhängigkeiten und Verbandelungen und das ist etwas unkomplizierter.
1: Ist doch aber schön, sollen
2: Sie das machen. Das ist gut so, natürlich ist das gut so.
1: Wenn Sie sich am See treffen oder im Paradies oder sonst
2: natürlich.
1: Wo, solange sie alles friedlich zugeht, ist es in Ordnung.
2: Ja.
0: Wir haben noch ein Abschlussgedicht. Ich gucke dich an, Lutz.
2: Ja, weil das ist der große Klassiker.
0: Na, wollen wir damit ausklingen lassen, dann verabschieden wir uns vorher noch
2: schnell. Okay? Gern, ja.
0: Dann freue ich mich, dass wir über Gastfreundschaft gemeinsam gesprochen haben. War wieder sehr spannend.
3: Ein schönes Thema.
0: Ja, fand ich auch.
1: Auf jeden Fall. Und wir haben leider gar nicht alles so vertiefen können, wie wir es vielleicht uns gewünscht hätten, aber es ist in Ordnung.
0: Na, dann müssen wir nochmal nachlegen.
3: Können wir ja machen. Ich bin schon
2: gespannt. Teil 2. Das können wir auch machen,
0: ja. Bin schon gespannt auf die nächste Sendung und jetzt übergebe ich an Lutz.
2: Ja, es gibt ein
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6: Herzlich willkommen bei Carlotta Caputa Support. Wir schauen hier einmal im Monat auf wundervolle Bands und Künstler und die Artists, die für sie als Support gespielt haben. Und Ich habe immer noch ein richtig fettes Grinsen im Gesicht, denn ich habe in der vergangenen Woche Moby live gesehen in Dresden am Elbufer und es war einfach nur fantastisch. Dass Moby 60 Jahre alt ist, das hat man ihm in keiner einzigen Sekunde angemerkt. Er ist über die Bühne gehopst wie ein Flummi. Er hatte wundervolle Musiker dabei, Cellisten, eine Geigerin, einen großartigen Schlagzeuger, wundervolle Sängerin. Er hat selber getrommelt und Gitarre gespielt und Geschichten zwischen den Songs erzählt, wie sie entstanden ist, also wie die Songs entstanden sind, was er fühlt bei ihnen. Er hat alle mitgenommen. Und ich nehme euch jetzt mit seinem größten Hit, das Ausrufezeichen setze ich jetzt mal, Moby mit Porcelain. Und meine Freundin hat heute gesagt, das ist, als würde einem jemand über die Seele streicheln. Und ich finde, das beschreibt es genau richtig.

Moby mit Porcelain. Moby, das ist eigentlich Richard Melville Hall. Er wurde 1965 in New York geboren und wuchs in Connecticut auf. Und sein Ur-Urgroßonkel hat den Roman Moby Dick geschrieben. Und so kam er zu seinem Spitznamen Moby. Sein Vater starb schon, als er 2 war, und seine Mutter, als er in den 20er war, an Krebs. Er sagte mal in einem Interview, dass sie ein Hippie war und sie von Lebensmittelmarken leben mussten. Und als er in der Schule war, da gründete er schon seine erste Band. Das war noch eine Hardcore-Punk-Band. Und erst nach der Schule ging er dann nach New York und fing als DJ an. Er hatte in Dresden ganz viele Songs von seinem Album Play im Gepäck. Das ist von 1999 ein Meilenstein in der elektronischen Musikgeschichte. Unglaublich vielseitig, unglaublich mutig. Moby setzt sich auch sehr für Tierrechte ein. Er ist seit er 19 ist Veganer und spendet manchmal bis zu 100% von seinen Auftritten an Organisationen, die sich für Tiere einsetzen, und klärt auch dazu auf. Er hatte eine Videobotschaft von Jane Goodall mitgebracht und das war sehr berührend. Es war auch eine fantastische Lichtshow, die zu jedem Song neu war. Das war großartig. Er hat die Songs auch ein bisschen adaptiert. Das nächste Lied, das ich euch spiele, ist auch vom Album Play von 99, Honey. Es war etwas ruhiger live, aber trotzdem fantastisch. Moby und Honey.

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Honey von Moby. Er hat auch erzählt, als er in New York gelebt hat, Anfang der 90er Jahre, sollte er für einen DJ aus Deutschland, aus Berlin, ein paar Gigs klar machen. Und das war Westbam. Und seitdem sind sie befreundet und haben auch immer wieder Musik ausgetauscht. Und das nächste Lied hat Moby auch Westbam geschickt, als er das produziert hat. Und meinte, ja, wie findest du das? Und der hatte noch so ein paar Verbesserungsvorschläge. Und Moby meinte, ohne Max von Westbam wäre es nicht der Hit geworden, der er heute ist. Und dann hat er ihn tatsächlich mit auf die Bühne geholt in Dresden, Westbam, und sie haben zusammen gespielt und es war ein großartiger Abschluss. Die hatten beide so Bock und haben so gefeiert. Es war großartig. Feeling So Real von Moby.

Feeling So Real von Moby. Wesbam, eigentlich Max Lenz, ist auch 1965 geboren in Münster. Seine Eltern waren Künstler und auch er kam in der Schule schon zur Musik. Er hat Moby also supported bei seinem Gig in Dresden und wir hören von ihm Beatbox Rocker.

West Bam und Beatbox Rocker. Der eigentliche Support für Moby in Dresden war Inspector Spacetime. Das sind drei junge Isländer, die zusammen Musik machen, die auch eine tolle Stimmung gemacht haben. Da war viel Party-Feeling dabei, viel Auf- und Abgehüpfe. Es war gute Laune-Musik und wir hören Inspector Spacetime mit Smastund.

Inspector, Spacetime und Smarstund. Bei einem Lied bei dem Konzert von Moby in Dresden, da kamen mir sogar ein bisschen die Tränen, weil mich das so berührt hat. Und die Geschichte dazu ist einfach fantastisch. Als Moby noch ganz klein war und schon Ferienjobs machen konnte, hat er immer Jobs so lange gemacht, bis er sich eine neue Platte von David Bowie kaufen konnte, weil er so ein riesen David Bowie-Fan war. Und dann hat er irgendwann mitgekriegt, als er in New York gelebt hat, ey, David Bowie ist mein Nachbar. Der hat ihm dann angeschrieben und gesagt, ey, wir sind Nachbarn, wollen wir nicht mal zusammen Musik machen? Und dann haben sie zusammen akustisch auf den Gitarren Heroes gesungen. Und das Lied hatte er auch mitgebracht und die Sängerin, die er mitgebracht hat, hat das so toll gesungen. Das hat alle richtig doll berührt. Ja, und dann hat damals David Bowie zu Moby gesagt, wie wäre es denn, wenn wir mal zusammen auf Tour gehen und ich bin dein Support? Und Moby hat aber gesagt, hä, du bist doch der viel größere Künstler von uns beiden. Und dann meinte David Bowie, ja, aber wenn ich Headliner bin, dann stehe ich am Ende des Konzerts mit allen anderen im Stau und bin übelst spät im Bett. Und wenn ich dein Support bin, kann ich nach meinem Auftritt gehen und bin früh im Bett. Und dann war David Bowie Support für Moby. Und wir hören von ihm das herausragend fantastische Lied Heroes.

David Bowie wurde 1947 in London geboren. Sein Vater und sein Halbbruder, die prägten seinen Musikgeschmack. Und er sang auch schon früh in Bands. Das wurde dann immer erfolgreicher. Ja, wahrscheinlich nicht ganz so erfolgreich, wie er sich das erhofft hatte. Und er fing dann an, selber Musik zu machen, aber ja nicht nur einfach Musik zu machen, sondern er schuf ja ganze Figuren und Welten mit seiner Musik. 1969 mit Space Oddity, mit seinem fiktiven Astronauten Major Tom, 1972 mit Ziggy Stardust. Er erschuf immer wieder neue Figuren. 1976 zog Bowie dann nach Berlin, dort entstand unter anderem Heroes und seine Musik wurde elektronischer. Und 1981 entstand zusammen mit Queen in der Schweiz das grandiose Under Pressure.

0: Künstler gespielt wie die Nine Inch Nails oder auch die Pixies. Die Band aus Amerika gibt es seit 40 Jahren. Vom Debütalbum Surfer Rosa von 1988 hören wir die Pixies mit Where Is My Mind?
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die Pixies mit Where is My Mind? Black Francis und Joey Santiago gründeten die Band 1986, als sie zusammen auf der Universität waren. Und nach dem Debüt 88 erschien 89 gleich das nächste Album Doolittle, das noch erfolgreicher war als das erste und als Durchbruch der Band gilt. Von dem Album spiele ich euch Here Comes Your Man.

Die Pixies, here comes your man. Jetzt habe ich euch noch eine tolle deutsche Band mitgebracht, und zwar Tränen. Da erscheint im Oktober das neue Album Leben in einer Katze. Die Band habe ich vor 3 Jahren schon live gesehen und die waren fantastisch. Tränen, das sind Steffen Israel, der Gitarrist von Kraftklub, und die Sängerin Gwen Dolan. Sie schreiben besondere Texte mit eingängigen Melodien, und wir hören von dem neuen Album das Lied Rote Funken.

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1: Jetzt habe ich das Mikro angemacht und noch mitgesummt. Weiß nicht, ob man das gehört hat. Aber ich, ja, man hört den Song zwei, dreimal, kann mitsingen. Ich fühl's sehr. Tränen mit rote Funken. Nach dem Debütalbum Haare eines Hundes 2023 kommt nun also am 30. Oktober das neue Album Leben in einer Katze. Ja, ich finde die Albumtitel richtig gut. Nächstes Jahr gehen sie wieder auf Tour. Ich habe gerade mal geguckt. Es gibt noch für alle Städte Tickets und die Tour heißt Die Erde ist mein Traum. Wir hören vom neuen Album Tränen mit Chrom im Wald.

0: Chrom im Wald von Tränen. Als Support für Tränen haben schon Kapatult aus Leipzig gespielt. Das ist eine der Lieblingsbands von meiner lieben Freundin Rite und sie meint, die Konzerte sind immer großartig und das kann ich mir sehr, sehr gut vorstellen, wenn man die Songs dazu hört. Und wir hören Kapatult mit Kaffee und was Süßes.
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Kappa Tult. Sie kommen aus Leipzig und haben sich 2018 gegründet. 2023 erschien ihr Debütalbum und in diesem Jahr das zweite Studioalbum, Immer alles gleichzeitig. Im nächsten Lied, das ich euch spiele, geht es darum, dass sie auch endlich mal von der Musik leben können. Und das kann man ihnen nur ganz, ganz doll wünschen, denn es sind wundervolle Texte und tolle Musik, eine wunderschöne Stimme. Kappa Tult mit einem halben Cappuccino.

Ein halber Cappuccino von Kappatult. Tränen, die wir gerade gehört haben, die waren schon Support für Kraftklub in der Wuhlheide vor 3 Jahren. Und Kraftklub habe ich euch schon oft gespielt. Ich bin am Wochenende wieder in der Wuhlheide bei Ihnen und freue mich unglaublich doll darauf. Das wird der Hammer. Ich liebe das neue Album. Es wird Abriss, ich weiß es. Ja, also in der nächsten Folge wird es wieder was von Kraftklub geben. Das kann ich euch versprechen. Und weil wir hier immer mit einem Coversong enden, spiele ich euch Kraftklub mit Schrei nach Liebe von den Ärzten. Ein Mitschnitt. Und ein Live-Mitschnitt von YouTube, ja, der jetzt hoffentlich gleich losgeht. Ich bedanke mich sehr fürs Zuhören, freue mich aufs nächste Mal bei Carlotta Caputa Support und wir hören Kraftklub mit Schrei nach Liebe von den Ärzten.

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Wir unterstützen euch mit Technik, Anfragen, eventuellen Übersetzungen und der Vorbereitung. Schreibt uns einfach eine E-Mail an mitmachen@radio-okj.de oder auf Instagram und wir schauen, was möglich ist. Genau um diese Aktion und diese Idee geht es heute. Und zwar hat eine gute Freundin auch von mir es gewagt und hat ihre Lieblingskünstlerin Miniskirt interviewt. Und die ist nicht sehr bekannt. Und eben das ist ja auch die Essenz von der Idee, die ich da bei diesem Projekt hatte. Und sie hat auf jeden Fall sehr, sehr viel Spaß. Das hört ihr gleich. Ihr hört auch ganz viel Musik von der Künstlerin und auch Musik, die irgendwie dazu passt. Und da möchte ich nur nochmal sagen, wenn ihr auch Lust habt, das zu machen, da mitzumachen und Lust habt, eure Lieblingskünstlerin, euren Lieblingskünstler zu interviewen, eure Lieblingsband, whatever. Es kann auch jemand sein, der Bücher schreibt, kann auch ein Autor sein, das ist natürlich auch möglich oder sonst wer. Auf jeden Fall könnt ihr einfach mitmachen und an mitmachen@radio-okj.de schreiben, wenn ihr darauf Lust habt. Das Ganze findet ihr auch nochmal auf Instagram oder so, da könnt ihr auch schreiben, wenn ihr keine Lust auf E-Mails habt. Und da wünsche ich auf jeden Fall viel Spaß bei der nachfolgenden Sendung und hoffe, dass ihr dadurch vielleicht etwas Motivation findet. Kleiner Hinweis noch, die Sendung ist komplett auf Englisch.

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3: Hier im Radio mit der lieben Alex. Guten Morgen.
4: Guten Morgen. Ja, schön, dass ich wieder hier sein darf. Schön, dass wir nochmal wieder zusammen moderieren können. Ist ja auch jetzt schon wieder ein paar Wochen her. Ich glaube, mit dir hatte ich sogar die erste Moderation. Jetzt sind schon ein paar vergangen.
3: Stimmt, ja.
4: Ja, genau, richtig. Und ich wollte dich mittwochs nicht alleine lassen.
3: Das ist sehr solidarisch von dir, Dankeschön. Es ist immer sehr viel schöner, jemand anderes am Morgen noch mitzuhaben. Ich bin selber auch jetzt sehr lange weggeblieben. Also gestern war ich noch mit der lieben Lea auch am Moderieren. Und das war das erste Mal seit wirklich über 2 Monaten, wenn nicht mehr. Ich war irgendwie sehr beschäftigt in letzter Zeit und habe das dann irgendwie so ein bisschen außer Augen verloren, sagen wir es mal so.
4: Ja, es gibt ja auch noch das Leben, die Uni und was sonst noch so.
3: Ja, gestern wurde gemalert bei mir zum Beispiel. Da bin ich dann auch echt spät nach Hause gekommen. Habe erstmal heute ein paar Magnesium, Zink, was auch immer, Vitamintabletten gezischt am Morgen, um irgendwie die Energie zu haben. Es war alles eine war so Lerntabletten.
4: Ah ja.
3: Mit allen möglichen, whatever.
4: Ja, bei mir geht es jetzt auch wieder im Leben los. Nachdem ich am Wochenende auf dem Highfield war, bin ich jetzt ab heute wieder richtig im Leben angefangen. Ab jetzt wieder ein normaler Schlafrhythmus.
3: Ja, wir hoffen, dass ihr auch einen halbwegs vernünftigen Schlafrhythmus habt und nicht too tired seid. Wir spielen jetzt erstmal nämlich Too Tired von Layla.

0: of you. Caught in the Middle of You, das war Sector 5. Und nun sind wir in the middle davon, das Programm vorzustellen tatsächlich. In der zweiten Stunde haben wir um 10.45 Uhr den guten Hunger. Da werden wir uns ein wenig mit dem Mensa-Programm auseinandersetzen und gucken, was es so Leckeres zu essen gibt. Um 10.15 Uhr haben wir wie jeden Mittwoch auch den Insta-Hit. Das ist immer ein sehr schönes Format, wo wir immer dann zwei Picks für den Insta-Hit vorstellen auf Social Media und Leute dann demokratisch abwählen, wen oder was sie genauer gesagt hören möchten. Da kommen wir dann auch noch später zu. Die heutigen Picks sind Songs von Nine Inch Nails und von der Band Holy Fuck. Und ja, was machen wir denn in der ersten Stunde, Alex?
1: Klingt auf jeden Fall erstmal nice. Die zweite Stunde, in der ersten Stunde, berichten wir um 9.45 Uhr über das Highfield Festival. Da freue ich mich schon sehr drauf. Und um 9.15 Uhr stellen wir das Album der Woche vor.
0: Ja, und um halb wie immer das Wetter und die Veranstaltungstipps. Und ich würde sagen, wir lassen uns mal gar nicht so viel Zeit und kommen einfach zur Musik und sehen uns dann auch dann demnächst dann schon wieder zum Album der Woche wieder. Es kommt der Song Illuminati von EG. Das ist ein sehr interessanter Künstlername. Mal schauen, was das ist.

0: Das war Illuminati von E.G. Ich sage das so seltsam, weil der Künstlername wirklich 3E, ein G und nochmal 2E sind. Erinnert mich so ein bisschen an eine verkürzte Version von den Bee Gees so ein bisschen. Ich weiß nicht, ob da die Inspiration dahinter steckt. Wir kommen jetzt zu dem Album der Woche, wo auch einiges an Inspiration eingeflossen ist. Den Manu Großhardt, den haben wir schon öfters mal gehört. Der, ob im Rosenkeller, bei uns im Campusrad oder auch zuletzt in der Kulturarena. Alex, du kennst ihn so semi bis eher weniger?
1: Ja, genau. Wir haben gerade schon kurz drüber gequatscht. Also ich habe direkt auch mal reingehört in einen Song von ihm. Denke mir so, warum kenne ich den nicht? Das ist nicht gut. Das sollte ich ändern. Und es ist schon von der Musik her meine Musik, die ich gerne höre. Und
0: so ein bisschen deutscher Indie-Pop.
1: Mhm, finde ich cool. Also auf jeden Fall steht er auf meiner Liste, dass ich den jetzt mehr höre.
0: Okay, sehr cool. Ja, der diesjährige Artist von dem Album der Woche ist diesjährige, dieswöchige Artist für das Album der Woche ist Manu Großhardt. Der hat sein neues Album Bildet Banden rausgebracht und ja, ist ein sehr, sehr talentierter Musiker, hat sich selber das Gitarrespielen beigebracht, schreibt seine Texte teilweise in einem sehr, sehr hohen Speed auch selber. Er meinte auch, bis wenn er eine Idee hat, kann er auch nur einen halben Tag brauchen. Hat an der Hochschule für Musik dann und Popkultur in Hamburg dann auch seinen Abschluss gemacht und kommt auch aus Hamburg tatsächlich. Und ja, mit Bildet Banden hat er sein neuestes Album jetzt auf in die Welt gebracht und ich bin schon sehr, sehr gespannt, wie sich das anhört. Lea hat das Album Review verfasst und wir schauen mal, was Lea dazu zu sagen hat.
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Es ist ungefähr einen Monat her, dass Marlo Großart und seine Band Jena einen Besuch abstatteten. Auf der Bühne der Kulturarena spielen sie den Song »Kriege ohne mich«. Neben mir, auf den Schultern ihrer Eltern, sitzen zwei Kinder im Grundschulalter, die fast textsicherer sind als die gesamte Arena. Und in der Debatte um Kriege und Wehrpflicht wird mir deutlicher denn je bewusst, für wessen Zukunft wir uns stark machen müssen.

Marlo Großart ist Mitte 20, kommt aus einem kleinen Dorf bei Hamburg und hat sich als Singer-Songwriter in der Musikwelt etabliert. In seinen Songs drückt Marlo aus, was ihn bewegt. Er zeigt politisch klare Kante und erhebt die Stimme gegen den Rechtsruck. Seine Musik beobachtet, analysiert, kritisiert den Zustand einer Gesellschaft, in der alles irgendwie auf der Kippe steht. Nach Ein letztes Liebeslied 2023 und Mut 2024 veröffentlicht er nun sein neues Album Bildet Banden, das sich nahtlos einfügt in sein bisheriges Werk.

Bildet Banden kommt mit 13 Songs daher, die in mir das absurde Gefühl hinterlassen, gleichzeitig hoffnungslos und hoffnungsvoll zu sein. Die Beobachtungen bleiben die gleichen wie in früheren Werken. Faschismus, Kriege, eine Welt in Flammen. Im Gegensatz zu seinen beiden Vorgängern ist Bildet Banden allerdings in sich klarer zusammenhängend und vermittelt eine deutliche Botschaft. Die Zeit, sich angesichts der aktuellen politischen Lage geschlagen zu geben, ist noch lange nicht gekommen. Geradezu offensiv ruft das Album dazu auf, sich zusammenzuraufen, zusammenzustehen und nicht aufzugeben. So heißt es in Parallelwelt: Ja, doch wir bilden kleine Banden, zeigen auf die klaren Kanten. Oder in Big Ben: Und jeden Tag, an dem ich hier noch weiterlebe, werde ich laut sein gegen die, die an den Zeigern drehen. Wer nicht wagt, der nicht gewinnt, ist im politischen Widerstand wie im Alltag ein gutes Lebensmotto. So slidet Marlo also in die DMs des Rappers Audio 88. Herausgekommen ist der Track Timeline, der in Bildet Banden auch deshalb so gut reinpasst, weil er eine neue musikalische Note reinbringt und den Kopf fast automatisch mitwippen lässt. Ein weiteres Feature, das das Album bereithält, der Track Kleinstadtpropaganda, der gemeinsam mit Eala eine energetische Hymne dafür liefert, die Dörfer nicht den Rechten zu überlassen. Dass er auch anders kann als nur politisch, das zeigt Marlo in Songs wie Abenteuer oder Viel zu viel. In denen geht's um die Liebe und um diese bestimmte Art Weltflucht, die nur ein Mensch bieten kann, der einen komplett einnimmt. Die letzten beiden Tracks, Resümee Part 1 und 2, machen aus einem Album voller einzelner Songs eine runde Sache, die musikalisch wie inhaltlich zusammenpasst. So lassen sich Melodien und Zeilen bereits gehörter Lieder wiederfinden. Ganz deutlich unterstrichen wird auch die Message des Albums, in dem es heißt: Kommt, bildet Banden, werdet laut, die Erde bebt, komm, rastet aus. Marlo Großart schafft mit Bildet Banden ein Werk mit klarer Botschaft, das ins Ohr, vor allem aber direkt ins Herz geht und sich somit seinen Platz verdient als unser Campusradio Jena Album der Woche.

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1: Ja, vielen Dank, liebe Lea. Das war doch schon mal eine sehr, sehr umfassende Übersicht über das neue Album der Woche. Ja, klang auch teilweise echt schön. Ich muss es mir aber selber auch privat anhören. Das habe ich gestern auch bereits gesagt. Ich habe länger nicht mehr auch auf die Alben der Woche geschaut, weil ich auch so ein bisschen immer weg war. Deswegen werde ich da mal gucken, dass ich mir vielleicht den musikalischen Katalog da so durcharbeite. Ja, Manu Groß ist nochmal auf Tour auch und kommt im späteren Herbst auch nochmal in die Nähe von Jena, sagen wir es mal. So Dresden-Leipzig die Ecke. Und ja, wir haben natürlich auch einen Song ausgesucht, damit man ein bisschen mehr als nur einen kleinen Einblick hat, sondern auch mal wirklich vielleicht ein Verständnis davon, ob vielleicht einem die Musik dann für ein Konzert auch wirklich dann gefällt. Wir haben jetzt erstmal die Single Viel zu viel rausgeholt. Enjoy!

0: Das war Sommerregen von Army Warning featuring Carlo 5. Wir haben jetzt die erste Neuvorstellung des Tages.
1: Ja, ich erzähle euch mal ein bisschen was dazu. Der Artistname ist Tam. Und der Trackname ist Baby Blue. Und sie hat seit November 2025 ein neues Album raus, New Me. Kommt ursprünglich aus der Nähe von Stuttgart, wohnt jetzt in Berlin. Und ja, ihr Musikstil ist so Hip-Hop, R&B und sie inspiriert sich von Künstlern wie Alicia Keys und Amy Winehouse. Also klingt sehr, sehr gut und wir hören mal rein.

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1: Heute sind die, oder jetzt gerade sind Temperaturen bei 17,2 Grad, Tendenz steigend. Und im weiteren Verlauf steigt das Wetter von 23 zu 20 Grad an und in der Nacht 18 Grad.
2: Alright, das war ein sehr, sehr fixes Wetter. Wir haben zeitweise immer noch leichten Regen den Tag über verteilt, also nehmt euch vielleicht eure Regensachen mit und nachts gehen wir halt auf 18 bis 16 Grad runter. Sind aber auch immer noch Regen und Gewitter möglich, also es wird ein grau bewölkter Tag bleiben, irgendwie wie so viele Tage der Woche. Und wir schauen mal gemeinsam, was wir eigentlich dann bei diesen grauen Tagen so gemeinsam machen können.
0: Die Aussichten.
2: Vielen Dank. Ja, wir haben nämlich eine Ausstellung zum Beispiel anzubieten. Es gibt eine Sonderausstellung für das 100 Jahre Umspannwerk, nämlich das Umspannwerk Jena Nord wird 100 Jahre alt.
1: Cool.
2: Ein beträchtliches Alter. Und es gibt dann eine interaktive Sonderausstellung jetzt, die die Geschichte von einem der wichtigsten Umspannwerke Thürings und seiner Bedeutung für die Jena Stromversorgung erzählt. Finde ich sehr cool, dass es gemacht wird. Und da werden sich dann mit verschiedenen Fragen auseinandergesetzt, wie zum Beispiel der Strom erzeugt wird und wie die Stromgewinnung der Zukunft aussieht. Es gibt dann Vorführexperimente und interaktive Exponate und kann man dann wirklich in den denkmalgeschützten Messwarte dann auch echt einen Einblick bekommen mit den Schaltpullen und allem drum und dran. Finde ich immer, sieht sehr cool aus, habe ich mich als Kind auch immer so, wow. gibt es heute im Imaginata von 10 bis 18 Uhr. Der Eintritt ist tatsächlich frei, also sehr starke Empfehlung, da mal vorbeizukommen. Was gibt es denn noch so? Du hast von einem Laufclub gesprochen, kann das sein?
1: Ja, genau. Also, und ich finde das auch echt cool. Ihr könnt da ja gleich schon hingehen zu diesem, zu einem Umspannwerk und den ganzen Tag da verbringen. Also bei dem Regenwetter vielleicht ist das eine super Idee. Man kann mittwochs immer in Jena laufen gehen. Es gibt einen Laufclub, Sommerlaufclub, der trifft sich immer um 19 Uhr am Ernst-Abbe-Platz. Man läuft 5 Kilometer in einer 7er Pace. Und ja, kann sich auch cool da mit Leuten connecten. Also sehr starke Empfehlung von meiner Seite.
2: Sehr, sehr stark, ja. Wer vielleicht ein wenig Lust auf ein bisschen weniger Sport hat, aber auf ein bisschen mehr Musik, da haben wir auch eine gute Nachricht. Heute läuft Shuma Shovjek in der Kulturarena. Ich hoffe, ich habe den Namen nicht gebatschert. Das ist eine multikulturelle Band aus der Schweiz, die in 6 bis 7 Sprachen singen, darunter Serbisch, Bosnisch, Deutsch, Englisch, Spanisch, Arabisch und Französisch. Also wirklich ein sehr, sehr bunter Mix. Haben so ein bisschen auch an sich genremäßig eine Mix aus Pop, Balkan und Chanson und Brass und klingen wie eine sehr, sehr lebendige Mischung. Die wurden als sehr sympathisch auch beschrieben auf der Kulturarena-Website und ich glaube, ich habe eine sehr, sehr tolle Bühnenpräsenz und eine sehr, sehr tolle Atmosphäre auch heute Abend, auch bei dem grauen, regnerischen Wetter, auch wenn das so an der frischen Luft ist. Und Streicher, Bläser, wirklich alles ist mit dabei. Ist heute in der Kulturarena 20 bis 22 Uhr. Der Preis ist im Vorverkauf 12 Euro, an der Abendkasse 17 Euro. 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
2: Wow, wow, wow. Ich bin so froh, dass ich bei der Technik irgendwie nichts vermasselt habe. Ich habe ja lange nicht mehr Technik gemacht, seit irgendwie 2,5 Monaten. Aber hey, it did work. Ja, was machst du noch so bei dem grauen Wetter heute?
1: Ich muss mich tatsächlich gleich wieder um meine Bachelorarbeit kümmern. Oh. Die wurde ein bisschen vernachlässigt jetzt die letzten Tage. Ja, da muss ich ein bisschen was machen. Was machst du heute?
2: Ich treffe mich noch mit einer Freundin und ich gehe heute noch in dem Uni-Gym trainieren. Da gucke ich dann, dass ich da noch ein wenig fit bleibe, aber ich werde auch ein bisschen Uni machen müssen und so ein bisschen am Ball bleiben. Ja, man sollte nicht zu sehr verträumt sein und den Head in the Air haben. Head in the Air ist die nächste Single von My Ugly Clementine.

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0: Das war Pretty Girl von Taney. Ein sehr, sehr schöner Song. So ein bisschen, ich würde sagen, Soul, ein bisschen Jazzy. I like it. Ja, wir sind jetzt zum dem Programmpunkt angekommen, wo wir tatsächlich nochmal über das Highfield Festival sprechen. Wir haben gesagt, Festivalrezension, ja, aber nicht die gleiche wie gestern, sondern ich habe ja hier eine Person vor mir stehen, die liebe Alex, die ja selber auf dem Festival auch war und selber aus ihrer eigenen Perspektive mal so erzählen kann, was es so für Eindrücke gab. Ihr wart ja mehrere Tage auf dem Festival und wir haben schon ein wenig drüber gequatscht auch. Du meintest, an gewissen Tagen gab es eigentlich wirklich nur durchgehend gutes Programm.
1: Ja, also mein Highlight war auf jeden Fall der Samstag, wobei eigentlich nochmal kurz zurück zum Donnerstag. Da war einfach so ein bisschen Show von Drunken Masters und das war einfach nochmal so als Auftakt richtig cool. Die haben gut Stimmung gemacht und hatte ich auch gar nicht so auf dem Schirm, dass die so gut sind. Und ja, der Samstag mit Kraftklub, Zartmann, 01099, also man kam gar nicht weg irgendwie von der Bühne oder Quervi. Die haben wir auch persönlich nochmal getroffen, da kommt auch noch einiges an Interviews zu die nächste Zeit. War schon sehr, sehr cool. Also ich war schon auf einigen Konzerten, aber es war halt mein erstes Festival in meinem Leben und war auf jeden Fall eine sehr gute Erfahrung, die ich sehr gerne machen würde nochmal. Also es war wirklich richtig, richtig cool auf dem Campingplatz, auch die Stimmung und so weiter. War ein Erlebnis. Also ja, war sehr, sehr, sehr, sehr cool.
0: Also die Atmosphäre allgemein war auch sehr so cool, bunte, durchmischte Leute.
1: Ja, also man hat auch natürlich so die politische Situation, wurde da auch viel kommentiert von den Künstlernamen, die sehr, einfach Wortpartei für ergriffen und haben da sehr klar Stellung zu bezogen und haben das Publikum auch sehr, sehr, sehr gut einbezogen. Und ja, ist einfach nochmal ein Zeichen dafür, auch ein wichtiges Zeichen da einfach zu setzen.
0: Lustigstes Erlebnis auf dem Festival oder bizarrste Erfahrung?
1: Ich habe eine sehr coole Gruppe da kennengelernt. Also wir waren schon auch immer als Gruppe vom Campus Radio zusammen, aber ich war auch tatsächlich ein, zwei Mal alleine auf dem Festival dann unterwegs und ich habe eine Gruppe von Jungs kennengelernt. Wir haben uns sehr, sehr gut verstanden und ich war mit denen dann nochmal auf dem Campingplatz und habe zum ersten Mal in meinem Leben getrichtert. Das war auch eine Erfahrung wert und ich habe gedacht, oh Gott, das ist ganz schlimm, aber das ist richtig cool, das macht sehr viel Spaß und das war, glaube ich, so meine coolste Erfahrung.
0: Ja, ich glaube, da hat man noch schon mal ein paar elementare neue Lebensweisheiten mit dazu gewonnen. Ja, es gibt auch einen sehr, sehr schönen Ausschnitt, wo einige Leute dann, ihr die dann gefragt habt, was denn so der Eindruck vom Festival ist und how much out of 10 sie das Festival enjoyen. Und ich würde mal sagen, da hören wir uns einfach kurz rein.
2: Ja. Wir haben Tag 2 vom Festival. Wie würdest du die Stimmung von einer Skala von 1 bis 10 raten?
3: Ja, ist sehr heiß, aber die Stimmung ist sehr geil. Die Leute sind cool, angenehme Stimmung, eigentlich alles gut.
2: Okay, also schon 10 von 10 heute?
3: Wenn es ein bisschen kälter wäre, ja.
2: Okay, gut.
4: Klare 10.
5: Stimmung auf jeden Fall 10 von 10. Die Leute haben Bock, trotz der Hitze, am Campingplatz geht gut was ab. Und auch hier am Festivalgelände sehr gut.
2: Wir haben Tag 2 vom Festival. Wie würdest du die Stimmung von einer Skala von 1 bis 10 raten?
4: Ich würde sagen, es ist eine 9 von 10 hier.
6: Die Stimmung auf dem Campingplatz war bisher sehr, sehr gut.
7: Ja, die ist schon eine 8,5, würde ich sagen.
2: Was fehlt für eine 10 von 10?
4: Ein kühleres Wetter.
7: Ja, also wir warten noch auf PA 69, die gleich kommen und dann wird es vielleicht eine 10.
6: Und hoffentlich später dann noch ein bisschen mehr Stimmung bei den Konzerten.
2: Okay, also für eine 10 von 10 muss es noch geile Konzerte geben. Gibt es da was Bestimmtes, worauf du dich freust, auf einen bestimmten Act?
6: Yes. BHZ.
2: Sehr nice. Auf welchen Künstler freust du dich am meisten?
4: Auf Kraftklub, definitiv.
2: Sehr nice. Feiern wir auch. Wie würdest du das Festival in 3 Worten beschreiben?
3: Spaß, Musik, gute Leute.
6: Heiß, witzig und entspannt bisher auch. Ja.
2: Dankeschön. Das Festival in 3 Worten?
3: Warm. Spaß und gute Musik.
7: Staubig, laut und spaßig.
8: Schweiß, Dosenbier und Dreck.
2: Dankeschön.
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1: Ich dachte, die sagen noch häufiger Kraftklub.
0: Ja, aber ich meine, Kraftklub ist ja auch eine gute Band, also hey, kann man auch wunderbar machen. Ja, es scheint wirklich sehr heiß gewesen zu sein. Das ist so ein bisschen auf Festivals teilweise immer so die Sache, dass ich dann denke so, boah, ich schwitze.
1: Mhm. Es war ziemlich heiß. Also wir waren froh, dass es mal geregnet hat am Sonntag.
0: Ja, ist ein Teil der Experience. Wir machen mal mit der Experience der Musik weiter. Charlie XCX, wer kennt sie nicht, mit dem Song SS26.

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So, wir haben hier eine Neuvorstellung gleich für euch von der lieben Künstlerin Shi und der Trackname ist Rain All Over Me und die Single kam jetzt erst letzten Freitag raus, also sehr, sehr, sehr neu. Der Musikstil ist Pop und ja, sie ist eine Künstlerin, die sich nicht gerne anpassen möchte und lieber Ecken und Kanten hat als glattgebügelte Perfektion. Hört gerne mal rein in den Song.

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2: Einen wunderschönen guten Morgen nochmals. Wir haben fast genau 10 Uhr. Wir sind heute irgendwie sehr überpünktlich. Deutsche Bahn could never. Wir sind das Campusradio Jena. Wir stehen heute für euch wieder im Studio. Es ist der 19. August 2026. Es ist ein Mittwoch mitten in der Woche. Ich bin der Tim. Ich stehe hier zusammen mit der Alex im Studio. Alex, wie fühlst du dich jetzt so? Zweite Stunde ist eingebrochen.
3: Erst nochmal guten Morgen. Ich fühle mich sehr, sehr gut. Ich habe gerade gedacht, wo du das mit der Bahn gesagt hast, wir sind die Schweizer Bahn. Wir sind so pünktlich wie die Schweizer Bahn. Die ist immer sehr, sehr pünktlich.
2: Die österreichische Bahn war auch sehr verlässlich, als ich letztens im Urlaub war auch. Und die war fancy. Ich fand die Sitze sehr nice von der ÖBB.
3: Jede Bahn ist, glaube ich, besser als die Deutsche Bahn. Also da, ich glaube, da können wir uns jetzt 2 Stunden über Stories von der Deutschen Bahn unterhalten.
2: Ich muss aber auch der Deutschen Bahn Credit geben. Ich fahre ja auch halbwegs regelmäßig mit so Deutsche Bahn, mit Deutschland-Ticket nach Berlin. Und es ist eigentlich meistens sehr verlässlich. Also
3: okay, ich muss vielleicht nach Berlin fahren. Nach Nordrhein-Westfalen kommt man nicht sehr verlässlich.
2: Aber ich habe das Gefühl, so Nordrhein-Westfalen ist wirklich irgendwie ein bisschen schwieriger. Da habe ich auch dann öfters Probleme gehabt, tatsächlich. Gibt so und so eine Strecken, würde ich sagen.
3: Ja. Wie geht's dir in der zweiten Stunde hier?
2: Ganz gut. Obwohl ich eigentlich nicht so super viel geschlafen habe, bin ich jetzt doch eigentlich halbwegs fit. Obwohl ich merke, dass ich gerne noch ein bisschen länger geschlafen hätte. Aber gut, it is what it is und man muss einfach nur einen tief einatmen und dann ausatmen, also a deep breath out. Das ist auch der Titel von dem Song, den wir als erstes in der zweiten Stunde spielen werden, a deep breath out von Philia.

0: Mensch, Alex, es war ein so schönes Auto und jetzt musstest du mit dem Rumgefuchtel an dem Mikro, das dann. Alles gut.
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0: Ja, das war A Deep Breath Out, ein bisschen ruhigerer Start in die zweite Stunde, aber wir haben jetzt auch eine sehr, sehr schöne Neuvorstellung, die ein wenig mehr Energie auch, glaube ich, bringen könnte, nämlich dass es hier so schön ist von Danger Dan. Der ist vielleicht so einigen bekannt, hat so ein paar Hits gehabt oder so ein paar Songs, die so diskutiert wurden, in der Diskussion standen, das ist alles von der Kunstfreiheit gedeckt. Wäre ja so ein Beispiel. Und ja, der Mann kommt aus Aachen, ist generell als Rapper unterwegs mit politischen Songs und hat ja auch unter anderem dann Klavier beladen, ist bürgerlich Daniel Pongratz und macht Solo-Karriere und ist auch seit 2009 Teil von dem Trio Antilopen Gang, die ich gar nicht so viel gehört habe in meiner Kindheit oder allgemein. Ist vielleicht auch so ein bisschen an mir vorbeigegangen. Mein Deutschlehrer hat die irgendwie sehr gefeiert, hat uns da mal einen Song gezeigt. Also vielleicht muss ich da mal Ehre gebühren und einfach mal mir das nochmal anhören. Ja, er hat auch eine seltene Augenkrankheit, Retinitis pigmentosa, wo er auch voraussichtlich sein Augenlicht verlieren wird und verarbeitet auch diese Diagnose, die er mit Mitte 20 bekommen hat. Und kann ich verstehen, dass es da künstlerisch dann auch wahrscheinlich dann viel mit reinfließt und geht dann auch nächstes Jahr auf die Keine-Angst-Tour, die auch schon komplett ausverkauft ist. Er ist ja schon echt wirklich ein großer Name, auch besonders über die letzten Jahre geworden, Danger Dan. Und ich würde mal sagen, wir schauen gemeinsam, wie sie sich anhört. Ich habe sie noch nicht gehört, die Single, deswegen bin ich wirklich ungespoilt und bin neugierig, dass es hier so schön ist von Danger Dan.

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0: Das war Danger Dan. Habe ich mit meiner Ansage so absolut Unrecht gehabt, dass es irgendwie ein bisschen mehr Energie gibt. Das war ja auch ein eher sehr ruhiges Lied, aber auch sehr schön gespielt. Ach, das Klavier kann schon ein sehr schönes Instrument sein. Wir kommen nochmal zum Programm für die zweite Stunde tatsächlich. Was haben wir denn noch da so vor uns?
1: Ja, jetzt gleich um 10.15 Uhr stellen wir euch den Insta-Hit vor und um 10.45 Uhr eigentlich die wichtigste Frage am Tag: Was isst man heute so? Stellen wir euch die Mensen vor.
0: Ja, dann haben wir auch natürlich um halb wie immer das Wetter und die Veranstaltungstipps und du hast die Insta-Hits erwähnt und die Insta-Hits werden wir jetzt auch dann tatsächlich mal vorstellen. Ich muss bestimmterweise zugeben, dass die alle beide von mir kommen.
1: Ich werde bestimmt gut.
0: Alles gut. Es darf Menschlichkeit gezeigt werden. Es darf Gehus oder keine Ahnung was gezeigt werden. You are not a robot. You are a living human being. Ja, du bist ja noch recht spontan dann noch dazugekommen am Morgen.
1: Ja.
0: Deswegen habe ich dann auch gestern die Insta-Hits einfach ganz selbstsicher ausgesucht. Ich habe zwei sehr unterschiedliche Hits ausgesucht. Einmal von Nine Inch Nails. Das ist das Bandprojekt, hinter dem Trent Reznor steht. Kennen einige vielleicht. Hat wirklich viele tolle Alben-Hits so in den 90ern auch gemacht. Hat einige Soundtracks auch für Filme auch komponiert mit Atticus Ross zusammen. Und ist im Allgemeinen ein sehr äußerst talentierter musikalischer Mensch. Und da habe ich von seinen nicht so ganz bekannten Song von einem seiner nicht so super bekannten Alben With Teeth rausgeholt und ich würde mal sagen, da hören wir uns jetzt einfach mal ein klein wenig rein.

Ja, hatte natürlich einige sehr energetische Songs, hat ja viel so den, ich sage mal, Industrial Rock mitgeprägt, ist dann ja auch auf viel Electronic gegangen. Und das ist auch ein gar nicht so schlechter Übergang zur nächsten Band. Die sind nämlich auch so ein bisschen, wie könnte man sagen, Electronic Rock Alternative. Kommen aus Kanada, Toronto. Holy fuck heißen die. Ein sehr abgefahrener Bandname. Die sind damals bei der ersten Staffel von der animierten Serie Invincible so richtig auf das Radar von vielen Leuten gekommen, weil einer ihrer Songs gefeatured wurde. Und die haben jetzt auch dieses Jahr ein neues Album rausgebracht. Die habe ich live im Astra in Berlin gesehen, vor wirklich Ewigkeiten. Also 2019 habe ich die, glaube ich, gesehen. Super süße Band, haben so vor 120 Leuten gespielt und waren so geil. Also wenn man die live erwischen kann, kann ich sehr empfehlen. Und wir hören uns mal rein. Evie, der Opener von ihrem neuen Album.

Ja, das sind erstmal so die Einblicke. Ich hoffe, da war für euch etwas mit dabei. Ihr könnt unter campusradio-jena auf Instagram noch abstimmen. Wir haben eigentlich fast jetzt Viertel nach, aber es ist nicht so schlimm. Ich schmeiß noch einen Song dazwischen, damit ihr noch Zeit habt. Knappe 3 Minuten. Ich weiß, es ist schlimm, aber Demokratie muss ab und zu schnell passieren. Pronto, pronto. Es gibt erstmal noch den Song Sucker von Sivo und dann sehen wir uns dann gleich wieder.

0: Das war Sucker von Civil, Civil. Und wir sind jetzt zu dem Zeitpunkt angekommen, wo die Leute abgestimmt haben, wo wir sagen, wie die Leute abgestimmt haben. Was wäre deine Prognose gewesen?
1: Tatsächlich hätte ich gedacht, für den zweiten Song für.
0: Evie von Holy Fuck?
1: Genau, richtig. Aber es ist was ganz anderes geworden. Es ist. Möchtest du es sagen? Soll ich
0: Ja,
1: sagen?
0: tatsächlich, die Leute haben abgestimmt. The people have spoken. Und sie möchten tatsächlich sehr viel mehr Nine Inch Nails als Evie und oder sehr viel mehr Nine Inch Nails als Holy Fuck, besser gesagt. 67% haben dafür abgestimmt. Und es ist dann eine starke Tendenz. Und anscheinend wollen die Leute ein wenig mehr aggressive, ein bisschen mehr Power. Ist vielleicht auch ganz gut, weil wir erstmal ein paar ruhigere Songs in der zweiten Stunde eigentlich hatten. Dann trifft es sich doch ganz gut. Wir hören jetzt Getting Smaller von Nine Inch Nails.

0: So, das war der Song Midsummer von Lena und Linus. Und wir kommen jetzt zur Neuvorstellung hier.
1: Mhm. Wir haben als nächstes die Neuvorstellung von der, genau, Bella Reid, wenn ich das richtig ausspreche. Yes. Und der Trackname ist Parade, Paradise, Parade?
0: Parade.
1: Parade, genau. Die Single ist vor kurzem rausgekommen, am 7.8. Ist noch leider kein Album, kommt aus Hamburg, ist in Bayern aufgewachsen. Vom Musikstil ist es Deutschpop, ist eine Solokünstlerin und ja, inspiriert sich von Künstlern wie Nina Chuba, sehr, sehr nice, und Paula Hartmann, sehr, sehr gut. Dann hören wir mal in den Song rein.

0: Die Klimastation.
1: So, wir sind zum Wetter angekommen. Lieber Alex, was haben wir denn noch so heute für Wetter?
2: Wir haben jetzt aktuell 19,6 Grad an der Klimastation an der Ernst-Abbe-Hochschule. Und ja, die Luftfeuchtigkeit ist bei 88,9%.
1: Die sind nie akkurat.
2: Sinkend. Wir erzählen euch nochmal was zum Verlauf des Wetters. Heute Morgen haben wir zwischen 16 und 21 Grad, am Mittag zwischen

0: Ja. Die Sonderausstellung 100 Jahre Umspannwerk. Wer kennt es nicht, das Umspannwerk Jena Nord wird 100 Jahre alt, ein beträchtliches Alter. Und in Anbelang dieses Jubiläums gibt es eine Sonderausstellung, eine interaktive Sonderausstellung, die die Geschichte von diesem Umspannwerk erzählt. Also weshalb wurde gerade in Jena Nord 1926 eins gebaut, wie wird der Strom erzeugt und wie sieht die Stromgewinnung der Zukunft aus? Da gibt es dann interaktive Exponate, Vorführexperimente und dazu gleich die Möglichkeit, die denkmalgeschützten Messwarte mit ihren historischen Schaltpulten und weiteren Räumlichkeiten sich anzuschauen. Hochspannung garantiert! Ausrufezeichen. Findet es heute im Imaginata 10 bis 18 Uhr statt. Der Eintritt ist frei. Ja.
1: Klingt sehr, sehr gut. Und ihr könnt sonst heute Abend noch, also nachdem ihr da wart, die Veranstaltungen gehen gut ineinander über eigentlich. Das haben wir perfekt heute gemacht. Um 19 Uhr zum Laufclub in den Soma Laufclub gehen. Der trifft sich immer um 19 Uhr in Ernst-Abbe-Platz. Es wird 5 Kilometer gelaufen, einer 7er Pace, also super auch für Anfänger. Man kann sich gut mit Leuten connecten. Was kann man denn heute in der Kulturarena noch machen?
0: Ja, wer Lust auf ein wenig mehr Musik hat und ein bisschen weniger Sport, der kann sich in der Kulturarena heute die sehr, sehr bunt zusammengewürfelte Band Shuma Shovjek anhören. Dies ist eine multikulturelle Band aus der Schweiz, die 6 bis 7 Sprachen singen. Serbisch, Bosnisch, Deutsch, Englisch, Spanisch, Arabisch und Französisch. Und nicht jedes Wort kann man verstehen, aber trotzdem versteht man vielleicht, was sie damit sagen möchten. Die haben einen geschmeidigen Mix aus Pop, Balkan, Chanson und Brass, sind also wirklich sprachlich und genremäßig sehr bunt durchgemischt und ein sehr, sehr vielseitiger Klang und kann ruhig, kann energetisch werden, aber glaube ich auch sehr, sehr tanzbar. Und das, glaube ich, kann man sich heute in der Kulturarena sehr, sehr gut gönnen von 20 bis 22 Uhr. Der Preis ist 12 Euro im Vorverkauf und 17 Euro an der Abendkasse. Am Ende des Tages, egal was ihr tut oder lasst, das Campus Radio Jena wünscht euch viel Spaß dabei.
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0: All good, all good. Ja, die Alex ist gerade an der Technik und versucht gerade, sich hier an mich zu orientieren. Aber wunderbar, Alex, thank you very much.
1: Dankeschön.
0: Da habe ich schon als erfahrener Moderator schon einige Male immer wieder diese Übergänge. Also, so verklickst du dich. Und ja, wir sind im Campus Radio Jena ab und zu ich bin ab und zu ein wenig tollpatschig. Ich möchte nicht eine allgemeingültige Aussage treffen. Ja,
1: Was hören wir denn jetzt eigentlich als nächstes?
0: No More Losing, das ist eigentlich auch irgendwie ein ganz cooler Titel von der Band Dead Star Talk. Auch ein cooler Bandname, muss ich sagen.
1: Ja, klingt sehr gut. Wir hören mal rein.

0: Scheiße.
1: So, das war Venedig von You. Und ja, wir erzählen euch jetzt, was es zu essen heute gibt.
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3: Ja, wir kommen erstmal zur Mensa an der Karl-Zeiss-Promenade. Da gibt es das Soja-Teriyaki mit Brokkoli, dazu Kurkuma-Reis für 2 Euro als vegane Option. Dann vegetarisch das Spätzle mit Käsesoße und Röstzwiebel, ein Klassiker für 3,20 Euro. Dann, wer eine Lust auf ein wenig mehr Deftiges hatte, gibt es den Schwarzbierbraten mit Speckbohnen und Kartoffeln für 4,20 Euro. Hier ist Schweinefleisch mit enthalten. Wer mehr Lust auf Huhn hat, da gibt es die Hähnchenschenkel mit Bratkartoffeln, dazu ein Dip und Salat für 4,70 Euro.
1: Ja, in der Ernst Abbe-Mensa gibt es auch einmal Soja-Teriyaki mit Brokkoli, dazu Kurkuma-Reis. Dann gibt es Frankfurter Wurstgulasch mit Nudeln und geriebenen Gouda für 2,80 Euro. Dann gibt es auch noch was Gemüsiges, Blumenkohlkäse-Kartoffelauflauf, dazu Tomatensoße für 3,20 Euro. Und auch noch was Vegetarisches, Plant-Based Butter Chicken mit Bulgur für 4,20 Euro. Kann man auch noch ein Dessert essen. Was gibt es denn in der Philosophen-Mensa?
3: Wir schauen mal. Ich glaube, das Plant-Based Butter Chicken ist auch vegan tatsächlich.
1: Ah ja, vegan.
3: Yes, die Dichter und Denker gehen zum Philosophenweg. Da gibt es die Blumenkohlpaste mit geröstetem Blumenkohl und Sonnenblumenkernen als vegane Option für 2 Euro. Dann die Penne mit Brokkoli, Gorgonzola-Soße und Walnüsse. Ich würde denken, dass die vegetarisch ist. Da ist irgendwie nichts mit angegeben. Ich denke mal vegetarisch. Dann den Rahmspinat mit Rührei und Salzkartoffeln. Dazu ein Erdbeerjoghurt, eine wilde Kombo für 3,20 Euro vegetarisch. Und wer Lust auf Fisch hat, den Backfisch mit Käse, Kräuterfüllung. Dazu Pommes und Erbsen. Minzpüree, oh, der ist immer nice. Für 3,70 Euro kann ich empfehlen. Der erste Minzpüree ist immer ganz nice eigentlich.
1: Dann haben wir noch die Mensa im Uni-Hauptgebäude. Da gibt es einmal Weißkohlcurry mit Kartoffeln und Cashewkernen oder gebratene Chicken Wings mit Veggies und Salat. Boah, das klingt irgendwie alles gut. Was willst du gerne essen? Ich kann mich gerade gar nicht entscheiden.
3: Boah, schwierig. Die gebratenen Chicken Wings mit Veggies und Salat sind auch sehr nice, aber 5,20 Euro ist schon ein bisschen stattlicher. Ja.
1: Ja, ihr könnt euch das ja noch ein bisschen überlegen, bis 11 Uhr. So, und als nächstes hören wir dann noch einen Song. Warum tut Liebe so von Ratmann?

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0: Das war Cold Brew von OK Kid, Lotte und Tim Tautorat. Auch ein sehr interesting Artist Name. Ja, wir kommen jetzt zur nächsten Neuvorstellung des Tages. Und zwar den Song Love von Ibibio Sound Machine. Das ist eine Electronic Afro-Funk Band. Die Single kommt aus deren neuen Album Chopping Mountain, welches auch dieses Jahr im September released wird. Es ist eine recht große Band. Es sind 8 Mitglieder, wenn ich das richtig gezählt habe. Die wurde von den Produzenten Max Grunhardt, Leon Brichert und Benji Bouton gegründet. Und der Name geht auf die Muttersprache von Ino Williams Mutter zurück, welche Ibibio spricht, eine Sprache Nigerias. Und die sind jetzt auch schon seit 12 Jahren unterwegs musikalisch, finde ich sehr, sehr stark. Und ja, es ist auch der Zeitpunkt gekommen, wo wir uns dann so langsam leider verabschieden müssen.
1: Voll schade, die Zeit geht immer so schnell rum. Es ist so krass, wenn man hier immer steht und dann ist so irgendwie 9 Uhr, kurz nach 9 und dann ist 10 und dann ist auch schon wieder 11 Uhr.
0: Ja, man ist halt doch irgendwie beschäftigt im Studio, dann vergeht die Zeit gut. Ich mag's, es ist ein schönes, produktives Feeling am Morgen und ich glaube auch die Zuhörer, ZuhörerInnen erfreuen sich auch hoffentlich an der guten Musik und ab und zu an den Yap-Sessions von den ModeratorInnen. Und ich würde sagen, dass wir jetzt auch den letzten Song spielen und uns dann damit auch verabschieden. Love von Ibibio Machine. Ich würde sagen, bis demnächst.
1: Bis demnächst, vielleicht wieder ein Mittwoch oder noch ein anderer Tag. Also es ist nicht nur der Mittwoch, wo ich kann. Wir werden es nochmal wieder schaffen demnächst.